0: Vorsicht bitte auf der A1 Bremen Richtung Osnabrück. Zwischen Kloppenburg und Vechter steht ein defektes Fahrzeug. A26 Hamburg Richtung Stade. Die Anschlussstelle York ist wegen Bauarbeiten bis Freitag ca. 18 Uhr gesperrt.
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3: Mit Ben Sträubel und dann werden wir auch heute an diesem vielleicht Feiertag, je nachdem wo ihr wohnt in Deutschland, einen Feiertagspreis verleihen. Das könnte ein PPPPP sein, ein perfekt fantastisch poliertes Popnacht-Package. Würde mich ja so freuen, auch nochmal eure Stimme zu hören. Vielleicht ist aber noch jemand irgendwo unterwegs in Deutschland, hat noch die Kraft, 07221 2011 zu wählen, dann freue ich mich natürlich und werde Hallo sagen in einer gewissen sehr besonderen Grundart, die mir ja nun einfach in die Geburt mit hinzugelegt wurde. Also, wer möchte ein sehr schönes Spielchen hier mit mir betreiben? 07221 2011. Es geht um zwei Fragen zum heutigen 4.6. aus der Geschichte. Löst ihr aber locker, weil ich mach's nicht schwer. Und dann hören wir uns in wenigen Minuten
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0: Pauli Gabriel und Running Man.
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0: Wir rasen durch die Jahrzehnte zurück an diesem 4.6. Was war denn da so los? Und Florian aus Neunkirchen im Saarland ist unser Kandidat. Guten Morgen, Florian.
3: Morgen.
0: Du bist doch als Neunkirchner, bist du wahrscheinlich doch ein totaler Fußballfan vom SV Elversberg, oder?
3: Ja, zwangsläufig. Ja,
0: so macht's. Ja. Und gehst du dann auch zu allen Spielen? Hast du schon da so ein Ticket?
3: Nee, gar nicht. Überhaupt nicht.
0: Das Stadion ist ja nicht so groß.
3: Ja, eben, deswegen, ja, die haben wahrscheinlich schon nicht mehr Platz genug, aber nee, keine Ahnung. Ich bin da jetzt nicht so, ja.
0: Aber der tolle Leistung. Gut, sonst irgendwas geplant heute am Feiertag?
3: Außer der Erholung und dem Herrn und dem guten Herrn, also nee, eigentlich nichts.
0: Nee, also, das ist in Ordnung. Also Füße hochlegen und mit dem Hund spazieren gehen. Das muss sein natürlich. Der Hund geht immer vor im Leben. So, die zwei Fragen zu einem Popnacht-Package. Heute vor 65 Jahren, da ist eine Sendung gestartet in der ARD, im Ehesten, die es heute noch gibt. Und die Musik von damals, die Erkennungsmusik, ist diese. Hat sich natürlich ein bisschen gewandelt in den Jahrzehnten. Was war denn das? War das die erste Sportschau, der erste Tatort oder das erste Sandmännchen?
3: Die erste Sportschau.
0: Jawohl! Das war die erste Sportschau, so klang das damals. Ich glaube, wahrscheinlich live gespielt vom Rundfunkorchester oder sowas in der Art. 34 Jahre ist es her, da bekam ein Film einen Bundesfilmpreis, wurde ausgezeichnet. Da ging es um die Fälschung der Hitler-Tagebücher. Wie heißt denn dieser Film? A. Panische Zeiten, B. Hulk oder C. Stonk?
3: Stonk war das.
0: Und schon gehört ihr das Popnacht-Package. Lass es nicht vom Hund aufpassen, wenn es kommt. Und ich wünsche dir eine gute Zeit. Ciao, bis bald. Grüße ins Saarland.
3: Ciao.

0: Dermot Kennedy und Funeral in der Popnacht auf der A3 Frankfurt in Richtung Köln. Da liegt ein Tier zwischen Limburg Süd und Nord. Ihr fahrt da bitte aufmerksam. Ansonsten gerne WhatsApp schicken 07221 2011. So, Luft holen. Es wird romantisch.
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0: You're not alone in der Popnacht.

0: Michael Patrick Kelly.
1: Auch keine Nacht ohne Michael Patrick Kelly hier. Ist die Popnacht von Happy Birthday.
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1: Happy Birthday, liebe Bianca. Bianca ist in Herborn eben gerade aufgeweckt worden von ihrem Freund. Also sie hat heute Geburtstag, feiert den 26. Happy Birthday. Und ihr Partner ist eben gerade nach Hause gekommen. Der war noch ein bisschen länger weg. Ist auch ein Feiertag dort, wo die beiden leben, in Hesse. Und jetzt feiern sie mit einem großen Kuchen, den er mitgebracht hat, und 26 Kerzen ihren Geburtstag. Der ist serviert worden, gerade auf dem Bettchen, wie sich das gehört. Und einen Song dazu, der fehlt noch, der kommt von mir. It Feels So Good. Und Sonic, hier ist die Popnacht mit der größten Kerze im Herzen.

0: Role Model and Writings on the Wall.
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0: 2.32 Uhr.
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9: Heute ziehen vor allem ab dem Mittag immer wieder schauerartige Regenfälle durch. Mitunter sind auch Gewitter mit von der Partie. Mehr als 17 bis 20 Grad sind nicht drin. Morgen bilden sich bei mehr Wolken als Sonne im Verlauf erneut häufig Schauer sowie einzelne Gewitter. Bei höchstens 15 bis 19 Grad weht zeitweise starkböiger Wind.
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10: Melchiorshausen, die B6 Siekerstraße, Bremen-Nienburg. Ist zwischen auf dem Berge und Ortsausgang wegen Bauarbeiten in beiden Richtungen bis zum 10. Juni gesperrt. Eine Umleitung ist eingerichtet. Kreis Stade, die Landesstraße zwischen Hollenbeck und Hasefeld, ist wegen Bauarbeiten bis 3. Juli 17 Uhr in beiden Richtungen gesperrt.
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0: Und die am meisten unterschätzte Höchsttemperatur in Deutschland heute, Ummerstadt in Thüringen, da wären es 22 Grad. Hier ist die Popnacht, da kommt noch eine Gefahrenstelle. Ein Falschfahrer auf der A45 Dortmund-Hagen zwischen Ausfahrt Kreuz Dortmund Nordwest und Westhofener Kreuz. Kommt ein Fahrzeug entgegen, ein Falschfahrer, bitte äußerst rechts fahren, nicht überholen, wir melden uns, wenn die Gefahr vorüber ist. Auf der A45 Dortmund-Hagen zwischen Ausfahrt Kreuz Dortmund Nordwest und Westhofener Kreuz ein Falschfahrer. Hier ist die Popnacht. Ich bin Ben Streubel.

Alles klar. Und back in. Hier ist die Popnacht. Gleich werden wir uns mal ein bisschen mit Bahnfahren beschäftigen, aber von der düsteren Seite her. Gibt es überhaupt eine düstere Seite des Bahnfahrens? Ja, was ich als kritischer Aktionär der Bahn, ich fahre ja täglich, was ich sagen kann, ist, dass ich es nicht mag, wenn zum Beispiel hinter einem jemand sitzt, der die ganze Zeit hustet oder so die Nase hochzieht, weil er kein Taschentuch dabei hat. Ich habe auch schon Menschen Taschentücher gegeben. Ganze Packen nehme ich immer mit, genau, wenn es irgendwie sich zuzieht in Deutschland und es kommt eine Grippewelle, dann muss man da vorbereitet sein. Und dann, was auch schlimm ist natürlich, wenn jemand so eine Tupperware aufmacht und da ist asiatisch gewürzter Blumenkohl drin. Und dann beißen die da rein und dann riecht eben so eine riesen Kabine, riecht dann nur noch nach irgendetwas, was man also nicht erklären kann, wo man sich da die Nase zuhält oder das Jackett übers Gesicht zieht. Und Schwarzfahrer, die halten einen natürlich auch unheimlich auf. Ich bin also ein absoluter Gegner von Schwarzfahrern. Es gibt aber auch Menschen, die das irgendwie beschönigen, die da noch irgendwie was bei finden, die das vielleicht sogar als Sport sehen. Einer von denen, die das schon mal gemacht haben, vielleicht für einen Thrill oder so, ist Alex Stolt. Er ist Comedian und seine Geschichte hören wir gleich nach diesem Hit hier. Alles, was ich habe in der Popnacht. Ich hoffe, es wird lustig.

0: als Schwarzfahrer und seine Ausrede.
1: Da musste ich einfach so rein in die Bahn und dann wurde ich direkt erwischt vom Kontrolleur. Und der war auch so richtig wütend, wo ich so dachte, okay, dann haben wir beide nichts davon. Also für mich müssen wir es nicht machen, ne? Aber er war so wütend. Der meinte so, Schwarzfahren ist so dumm, wissen Sie eigentlich, wie teuer Schwarzfahren ist? Meinte ich so, ja, bevor Sie gekommen sind, war es gratis. Also, dann hat er eigentlich ein gutes Argument, weil er hat behauptet, Schwarzfahren lohnt sich nicht, weil auf Dauer wird jeder irgendwann dabei erwischt. Und dann dachte ich, krass, ne? Er ist irgendwie so voll in seiner Bubble. Er hat einfach nur mit Leuten zu tun, die erwischt werden. Er schaut gar nicht über den Tellerrand, ne? Ich wollte halt das Geld nicht bezahlen. Ne? Dann habe ich so versucht, ihm zu drohen. Meine ich, wenn ich jetzt 60 Euro zahlen muss, fahre ich hier nie wieder schwarz. Und dann sage ich einem meinen Freunden Bescheid, dass die auch nie wieder schwarz fahren sollen. Und ganz ehrlich, wenn hier niemand mehr schwarz fährt, dann wollen wir mal sehen, wie lange es ihren Job noch gibt.

The Traders, Sui Vies in der Popnacht, und da ist schon was Kultisches. Heute hatte ich auch danach gefragt, weil das ist nämlich ein Nummer 1 Hit des heutigen 4.6. Every Little Thing She Does is Magic. The Police in

0: Jackson, turn me on.
1: 2.51 Uhr ist es, Vorsicht auf der A38, Göttingen in Richtung Halle, zwischen Bleicherode und Großwechsungen liegt ein Tier. Ah, Jürgen aus Friedrichshafen, unser Nachttalent, befindet sich gerade in seinem Kellerstudio und arbeitet an einem großen Hit, der Unchained Melody, die er nochmal verbessern möchte. Ich bin mal gespannt, was rauskommt in 2,5 Minuten.

0: 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Es ist jetzt 2.54 Uhr, eine Entwarnung, und zwar auf der A45. Dortmund-Hagen ist kein Falschfahrer mehr unterwegs. Zwischen Ausfahrt Kreuz Dortmund Nordwest und Westhofener Kreuz. So, ist das auch schon mal eine gute Sache. Und Jürgen ist noch wach, na klar.
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0: Jürgen lebt in Friedrichshafen und hat sich dort ein Kellerstudio eingerichtet. Früher war er ein großer Manager, jetzt möchte er Rockstar werden und probiert mal so einige Songs aus. Die Unchained Melody, da hat er sich schon mal dran gemacht, das ist sehr schwer zu singen. Und er hat aber heute Nacht sich das bei guter Stimme nochmal vorgenommen, in einer sehr verbesserten Version das vorzutragen, hat es aufgenommen. Und so klingt dieses schöne romantische Lied Unchained Melody von Jürgen.

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0: Ach ja, schöner geht's doch nicht. Oh. Wird fortgesetzt, Jürgen, der Star im Keller in der Popnacht.

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1: Um 3 Uhr mit Christine Beith. Die Ukraine und Moldau können nach rund 2 Jahren Stillstand jetzt auf den offiziellen Beginn der EU-Beitrittsverhandlungen hoffen. Die zyprische EU-Ratspräsidentschaft teilte mit, die Vorbereitungen für die formelle Eröffnung seien eingeleitet worden. Aus der Nachrichtenredaktion Jan Busche.
2: Im Idealfall sollen die Gespräche schon Mitte Juni starten. Dann findet ein EU-Ministertreffen in Luxemburg statt. Eigentlich sollten die EU-Beitrittsverhandlungen mit der Ukraine und Moldau schon vor 2 Jahren beginnen. Damals gab es aber ein Veto aus Ungarn. Mit der neuen ungarischen Regierung unter Ministerpräsident Modior ist jetzt Bewegung in den Prozess gekommen. Allerdings ist auch klar, EU-Beitrittsgespräche dauern in der Regel Jahre, manchmal sogar Jahrzehnte. Und es ist nicht ausgemacht, ob sie tatsächlich zu einer EU-Mitgliedschaft führen.
1: Israel und der Libanon wollen ein umfassendes Abkommen für eine Waffenruhe ausarbeiten, und zwar noch in diesem Monat. Das hat das US-Außenministerium nach Verhandlungen in Washington mitgeteilt. Voraussetzung ist demnach, dass die libanesische Hisbollah-Miliz das Feuer auf Israel vollständig einstellt. Die Gespräche in Washington finden ohne die Hisbollah statt. Eigentlich gilt bereits seit Wochen eine Waffenruhe. Israel und die Hisbollah greifen sich aber trotzdem weiter täglich an. Die SPD fordert ein neues Unterrichtsfach an deutschen Schulen zum Umgang mit Katastrophen und dem Zivilschutz. Das hat der Vizevorsitzende der Bundestagsfraktion Limbacher der Rheinischen Post gesagt. Steffi Linkscheid berichtet.
3: Das Bewusstsein von Schülerinnen und Schülern für bestimmte Lagen müsse geschärft werden. Limbacher nannte das Beispiel Hochwasser und Überschwemmungen. Die Wahrscheinlichkeit für Extremwetterereignisse steige, so der SPD-Politiker. Zudem könne mit einem solchen Unterrichtsangebot auch die Begeisterung für das Ehrenamt geweckt werden. Auch Innenminister Dobrindt hatte zuletzt dafür plädiert, den Umgang mit der zivilen Verteidigung im Lehrplan aufzunehmen.
1: Der umstrittene US-Rapper Kanye West darf in den Niederlanden auftreten. Ein Gericht hat ihm 2 Konzerte erlaubt und damit den Antrag einer jüdischen Organisation abgewiesen. Die wollte erreichen, dass West die Einreise verweigert wird. Als Begründung hieß es, er habe Bewunderung für Adolf Hitler geäußert und T-Shirts mit Hakenkreuzen verkauft. Das Gericht erklärte jetzt aber, die Konzerte seien keine Gefahr für die öffentliche Ordnung. Das Wetter für Deutschland. In der Nacht im Norden und Westen schauerartiger Regen, sonst teils aufgelockert. Die Tiefstwerte 17 bis 7 Grad. Tagsüber im Osten und Südosten zunächst freundlich, später vom Südwesten und Süden bis zur Neiße stark bewölkt und regnerisch. Sonst einige Schauer und kräftige Gewitter. Dazu Temperaturen von maximal 16 bis 26 Grad. Die Zeit 3.03 Uhr.
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4: Vorsicht bitte auf der A1 Hamburg Richtung Bremen. Zwischen Rade und Raststätte Hollenstedt steht ein defekter LKW. A26 Hamburg Richtung Stade. Die Anschlussstelle York ist wegen Bauarbeiten bis Freitag ca. 18 Uhr gesperrt. Melchiorshausen, die B6 Siekerstraße, Bremen-Nienburg. Ist zwischen auf dem Berge und Ortsausgang wegen Bauarbeiten in beiden Richtungen bis zum 10. Juni gesperrt. Eine Umleitung ist eingerichtet. Kreis Stade, die Landesstraße zwischen Hollenbeck und Hasefeld, ist wegen Bauarbeiten bis 3. Juli 17 Uhr in beiden Richtungen gesperrt.
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6: Mit Ben Sträubel. Einer arbeitet in Meiningen in Thüringen in seiner Backstube. Eckhard Holland-Kunz, der hat zum Glück keinen freien Tag, keinen Feiertag. Das finde ich sehr gut. Ansonsten hätte er sich bestimmt ein Brückenjahr genommen und wäre dann gar nicht mehr aus Italien zurückgekommen aus seinem Luxusurlaub. Aber gleich ist er in der Backstube, wird einen Song spielen. Erkenne ich den Titel, erspiele ich euch die wertvollen Backwaren in unserem Bäcker-Musikquiz.
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0: Dancing in the Moonlight, hier ist die Popnacht.
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0: Er ist nicht am Feiern der Freizeit geplagte und lässt den Feiertag mal links liegen. Ja, das ist auch so in Thüringen, wo er wohnt, da ist auch alles in Ordnung soweit. Da geht man noch zur Arbeit. Guten Morgen, lieber Eckhardt in Meiningen.
3: Ja, guten Morgen, Benny Bär. Aber ich habe schon überlegt, ob ich zu dem katholischen Glauben überwechsle.
0: Naja, also
3: da hätte ich heute frei.
0: Ja, weiß ich nicht, da hättest du ja auch nicht frei. Ich bin da ausgestiegen und ich bin auch hier bei der Arbeit, ne?
3: Ja, gut.
0: Also ich bin ja zumindest, ich bin getauft, würde ich sagen. Ich hätte jetzt das ja durch den Anspruch nehmen können.
3: Ja, mir haben sie auch irgendwann mal Wasser über den Schädel geschüttet, aber ob das eine Taufe war, ich kann mich nicht mehr erinnern.
0: War das so?
3: Auf jeden Fall warte ich auf den lieben Lutz. Der wollte heute hier in meiner Backstube mit mir zusammen auf der Trompete spielen.
0: Oh ja, wo ist er?
3: Lieber Lutz, wenn du uns jetzt hörst, wo bist du? Der ist nicht da.
0: Das musst du ganz alleine auf der Trompet spielen, geht
3: ja
0: auch.
3: Ja, und wir hatten uns ein schönes Stück rausgesucht.
0: Ja.
3: Es gibt ja so Songs, wo immer mal so Trompetenstücke sind drin oder mit Trompete anfängt, wie, was weiß ich, zum Beispiel Sledgehammer oder von Sometimes von Erasure. Da ist ja auch so ein schönes Trompeten-Solo drin. Ja, und ja, das ist, du kannst jetzt spielen, wie du willst, du wirst den Lutz nicht ersetzen.
0: Na gut, vielleicht ist er irgendwo angehalten worden und das war irgendwie in der Trompete, hat er irgendwas transportiert, was wir nicht transportieren dürfen, oder hat sie vielleicht verkauft? Oder?
3: Ja, vielleicht war in der Trompete weißes Pulver drin.
0: Ja, wer weiß. Ja.
3: Kalkum! Kalkum!
0: Ja, genau. Also, dann werden wir jetzt gleich die Trompete hören, nur von dir.
3: Ja, ich versuch's. Mhm. Und wenn er nicht kommt, der hat ja noch, wie viel, 7 Minuten?
0: Ja, 7 Minuten, ich würde mal sagen, ich mache einen schönen
3: Song. Kann noch viel passieren.
0: Ja, ein Hit von Kygo und Sabrina Carpenter. Das würde ich Lutz noch geben. Und dann bin ich gespannt, ob er in deiner Backstube erscheint. Ja, bis gleich.

0: Neue von Kygo und Khalid, Save Your Love. Hier ist die Popnacht.
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0: Und dann sind wir wieder in der Backstube von Eckhard Roland Kunz. Er hat eigentlich noch auf Lutz gewartet. Aber ich denke mal, wenn Lutz nicht erschienen ist, dann muss er selbst ins Horn blasen, beziehungsweise heute in die Trompete. Wir haben noch eine Gefahrenstelle, liebe Ecki. Kleinen Moment. Ein Falschfahrer auf der A44 Düsseldorf-Essen zwischen Heiligenhaus und Hetterscheid. Da kommt ein Falschfahrer entgegen. Bitte äußerst rechts fahren, nicht überholen. Wir melden uns, wenn die Gefahr vorüber ist. A44 Düsseldorf-Essen zwischen Heiligenhaus und Hetterscheid. Ein Falschfahrer in beiden Richtungen. Bitte aufpassen. Eckhard, bist du bereit?
3: Ja, ich bin aber immer noch allein.
0: Ja gut.
3: Ich muss jetzt Luft holen für zwei. Mhm.
0: Ja.
3: Also, aus welchem Song, der es immerhin auf Platz 4 der deutschen Singlecharts schaffte,
0: ja,
3: ist folgendes Trompetenstück?
0: Gut.
3: Konzentration, Priatore.
0: Ansonsten 07221 2011 als Joker.

0: wenn das immer so weiterspielt. Ja, jetzt habe ich dich erwischt. Vorsicht, Falle.
1: Da, da, da, da, da, da, da.
0: Ja, du kennst den Song, ich weiß es.
1: Ja, so, da muss man überlegen. Es ist, ja, da, da, da. Das kommt im Mittelteil von. Ich
0: sag denke, es nicht Dr. Zhivago.
1: Nein, ich denke, das ist irgendwie Falco, könnte das sein.
0: Ach
1: Falco.
0: Mensch!
1: Na?
0: Du listiger Fuchs, du!
1: The Sound of Musik.
0: Ja. Ich hab's gewusst. Das
1: Sound of Musik.
0: Ist gut, ich geh auf.
1: Schön, dass man. Das bekommt dann der Erste, der in die Backstube reinbrüllt. Popnacht!
0: Ja, mit einem Biss alles drin. Es gibt heute 3 Müslibrötchen.
1: Oh.
0: Ja, da hat man Kraft für den Tag.
1: Bis morgen.
0: Bis morgen.

0: Sorry, der Falschfahrer ist weitergefahren auf der A44 Düsseldorf-Essen. Zwischen Heiligenhaus und Essen-Heisingen kommt jetzt ein Fahrzeug entgegen. Ein Falschfahrer, bitte äußerst rechts fahren, nicht überholen. Wir melden es, wenn die Gefahr vorüber ist. Auf der A44 Düsseldorf-Essen zwischen Heiligenhaus und Essen-Heisingen ist jetzt ein Falschfahrer unterwegs. Bitte in beiden Richtungen besonders vorsichtig fahren. Und nochmal von vorne dieser neue Hit.
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0: Es ist 3.30 Uhr.
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2: Heute ziehen vor allem ab dem Mittag immer wieder schauerartige Regenfälle durch. Mitunter sind auch Gewitter mit von der Partie. Mehr als 17 bis 20 Grad sind nicht drin. Dabei muss mit starken, in Schauer- und Gewitternähe stellenweise auch mit stürmischen Böen und Sturmböen gerechnet werden. Morgen bilden sich bei mehr Wolken als Sonne im Verlauf erneut häufig Schauer sowie einzelne Gewitter. Bei höchstens 15 bis 19 Grad weht zeitweise starkböiger Wind.
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3: A26 Hamburg Richtung Stade. Die Anschlussstelle York ist wegen Bauarbeiten bis Freitag ca. 18 Uhr gesperrt. Melchiorshausen, die D6 Siekerstraße, Bremen-Nienburg, ist zwischen auf dem Berge und Ortsausgang wegen Bauarbeiten in beiden Richtungen bis zum 10. Juni gesperrt. Eine Umleitung ist eingerichtet.
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0: Und die am meisten unterschätzte Höchsttemperatur in Püggen in Sachsen-Anhalt bekommen wir heute 20 Grad. Hier ist die Popnacht mit Ben Streu.

0: Linkin Park und Lost in der Pop lacht. In einer Woche geht's los mit der Fußball-Weltmeisterschaft und Sonntag in 6 Wochen sind wir dann hoffentlich Weltmeister. Oder etwa nicht, ne? Steffi Linkscheid aus dem ARD-Pop-Nacht-Team für Fußballexpertinnen. Guten Morgen erstmal auch, ne?
1: Bonjour, mein Lieber.
0: Ja, ja, die ersten Titel haben die Spieler unserer Nationalmannschaft auch schon sicher. Denn das führende Fußballmagazin Playboy hat die attraktivsten Spieler unseres Nationalteams gekürt. Was ist denn das für eine Jury gewesen?
1: Das waren Leser. Es gab so eine Umfrage, mit wem würdet ihr am liebsten Bier trinken gehen? Ja. Wen findet ihr am tollsten? Und eben auch, wer ist der sexyste Spieler?
0: Natürlich, und das haben die vielen weiblichen Leser des Playboys haben das natürlich sofort entschieden und erkannt. Auf Platz 1 ist Kapitän Joshua Kimmich.
1: So sieht's aus.
0: Ist denn Kai Havertz nicht noch ein bisschen hübscher als Joshua Kimmich?
1: Also der Playboy sagt nö, zumindest ist es das Ergebnis von 17% der weiblichen Befragten bis 30 Jahre. Mhm. Die sagt eben, nö, der Kimmich ist ein bisschen sexier.
0: Und Havertz
1: aber
0: ist dann
1: Platz 2.
0: Platz 2.
2: Mhm. Erstmal danke an den Playboy. Aber macht nicht viel. Frisur sitzt eigentlich, aber mehr muss ich da nicht groß machen.
1: Du siehst, Havertz hat die Haare schön. Den dritten Platz gab es übrigens für Musiala, David Raum und Alexander Nübel. Aha. In Personalunion quasi. Und wenn sich die einen noch über die Playboy-Auszeichnung freuen, denkt Kimmich dann schon wieder ans Spiel.
3: Also der Eindruck ist überraschend gut und aufgeräumt. Kai Havertz ist ja ohnehin einer der sehr, sehr klar denkenden Menschen. Natürlich hat diese Niederlage wehgetan. Aber der 26-Jährige wirkt jetzt alles andere als gebrochen. Es mag sein, dass ihm dabei hilft, dass er mit dem FC Chelsea vor ein paar Jahren diesen Champions-League-Pokal ja schon mal gewonnen hat. Also das Gemüt ist voll ausbalanciert hier in Chicago, das kann man wirklich sagen. Körperlich ist er auch fit und Kai Havertz schwärmt von der teaminternen Konkurrenz. Dennis Undav, Nick Woltemade, dazu die offensiven Mittelfeldspieler Wirtz, Musiala und Karl. Und wenn man sich das mal so anhört, dann ist das wirklich schon eine echt gute WM-Offensive, die da im DFB-Bus sitzt. Er ist im System Nagelsmann einer der Schlüsselspieler. Ich glaube, Kai Havertz ist super wichtig für diese Mannschaft. Und dieses Champions-League-Finale, das dürfte dann auch bald endgültig abgehakt sein.
0: Na gut, also der ist schon mal gut drauf. Thomas Kunze war das, ARD-Sportreporter. Und jetzt gibt es hier noch ein Testspiel.
1: Ne? Das ist gegen die USA. Das ist am Wochenende im Soldier Field Stadion Chicago bei schwül gewittrigen 30 Grad. Ich glaube, da können sich unsere Nationalspieler dann schon mal so langsam mit den klimatischen Bedingungen vertraut machen.
0: Jawohl. Und das Anpfiff ist dann am Samstag in den späten Chicagoer Mittagsstunden. Und alles Wichtige zur WM, wer sich da nochmal durchklicken möchte, auf sportschau.de.

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Eine Entwarnung. Auf der A44 Düsseldorf-Essen ist kein Falschfahrer mehr unterwegs zwischen Heiligenhaus und Essen-Heisingen. Hier ist die Popnacht mit Bruno.

0: I've been thinking about you, auch ein Hauch von Kult, wenn es überhaupt Kult gibt hier in dieser Sendung. Ja, da ist eigentlich alles, was man macht. Wenn ich mit dem rechten Zeh etwas bewege, dann kann das auch schon kultisch werden, wie bei Werner Roder aus Reutlingen. Der befindet sich gerade in der Zeitzone 21.52 Uhr unserer Zeit zurück in der Karibik auf Guadeloupe. Guten Morgen, Werner, oder guten Abend vielmehr bei dir. Hallo.
1: Hallo, guten Morgen.
0: Was macht ihr denn Schönes jetzt gerade noch um diese Zeit, so kurz vor 10 abends, kurz vor der Nacht? Auf Guadeloupe.
1: Also wir spielen auf der Terrasse Karten. Rummy spielen wir. Wir sind mit Freunden hier in der Karibik. Da ist der Tom dabei, die Anne ist dabei, der Ben ist dabei. Und die Sunanta.
0: So, und da ist ja warm. Ich habe eben gesehen, 26 Grad immer noch aktuell. Da kann man es ja gut aushalten auf der Terrasse. Und das erste Mal in der Karibik. Warum findest du es toll auf Guadeloupe?
1: Also die Landschaft ist sehr vielfältig, ja. Wir haben also von Sandstränden über richtigen Urwald. Ich habe so eine Tour gemacht über solche Wasserfälle. Ja. Also es ist einfach vielfältig von der Natur her.
0: Und dann gibt es auch das habe ich mal gehört, es gibt auch einen Fahrradweg von EU-Geldern, glaube ich, bezahlt und keiner fährt Fahrrad. Das hat mir mal jemand erzählt, der sich aufgeregt hat, als er auf Guadeloupe war. Den kannst du ja mal befahren, leih dir mal ein Fahrrad und fahr da mal, dass dann wenigstens einer mal unterwegs ist auch, ne? Mach ein Foto oder sowas. Werner, lass es dir weiter gut gehen und grüße die ganze Clique, die da mitgefahren ist. Ich spiele euren Lieblingshit jetzt, ja? Bis bald. Tschüss. Ja.

jammert noch ein bisschen rum, kann man auch um diese Zeit ruhig mal machen. Du wärst es gewesen. Kommt doch wieder jemand anderes. 3.57 Uhr, Vorsicht auf der A1, Saarbrücken Richtung Trier zwischen Nonnweiler, Braunshausen und Dreieck Nonnweiler steht ein defekter PKW auf der Fahrbahn. Dieser hier ist neu von Tame Impala. Dracula in der Popnacht.

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1: Um 4 Uhr mit Christine Beit. Israel und der Libanon wollen gemeinsam eine Waffenruhe durchsetzen. Das haben beide Seiten nach Gesprächen in Washington mitgeteilt. Aus der Nachrichtenredaktion Karl Spannenberger.
2: Voraussetzung ist demnach, dass die pro-iranische Terrormiliz Hezbollah das Feuer vollständig einstellt und sich aus bestimmten Gebieten zurückzieht. Zudem sollen Zonen unter exklusiver Kontrolle der libanesischen Armee eingerichtet werden. In gut 3 Wochen wollen beide Seiten die Gespräche fortsetzen. Eigentlich gilt im Libanon bereits seit dem 17. April eine Feuerpause. Israel und die Hezbollah greifen sich aber weiter täglich an. Die Terrormiliz Hezbollah lehnt sowohl die Waffenruhe als auch die Gespräche in Washington ab, an denen sie nicht beteiligt ist.
1: Die Ukraine und Moldau können nach rund 2 Jahren Stillstand jetzt auf den offiziellen Beginn der EU-Beitrittsverhandlungen hoffen. Die zyprische EU-Ratspräsidentschaft teilte mit, die Vorbereitungen für die formelle Eröffnung seien eingeleitet worden. Im Idealfall könnten die Gespräche bereits Mitte des Monats beginnen. Bisher hatte Ungarn die Beitrittsverhandlungen blockiert. Nach der Abwahl des langjährigen ungarischen Regierungschefs Orbán im April kam aber wieder Bewegung in den Prozess. Nach der Niederlage bei der Wahl für einen nicht ständigen Sitz im Weltsicherheitsrat hat sich Außenminister Wadefuhl enttäuscht gezeigt. In den ARD-Tagesthemen sagte er, er habe bei Gesprächen im Vorfeld den Eindruck gehabt, Deutschland hätte gute Chancen.
3: Da hat uns vielleicht nicht jeder ehrlich das gesagt, was er wirklich nachher gemacht hat. Anders kann es ja gar nicht sein. Wir müssen natürlich auch feststellen, es haben einige gegen uns gearbeitet. Russland ist ein gutes Beispiel. Die haben natürlich kein Interesse daran, dass so ein starker Unterstützer der Ukraine dabei ist, wenn man am Tisch hier im Sicherheitsrat sitzt. Das heißt, wir haben auch mit wirklich Gegenwind zu kämpfen gehabt und der war so stark, dass es am Ende nicht gereicht hat.
1: Wadefuhl kündigte an, Deutschland werde Unterstützer der Vereinten Nationen bleiben, sich aber jetzt auf andere Dinge im Bereich der Außenpolitik konzentrieren. An deutschen Schulen soll nach dem Willen der SPD der Umgang mit Katastrophen und dem Zivilschutz unterrichtet werden. Das hat der Vizevorsitzende der Bundestagsfraktion Limbacher der Rheinischen Post gesagt. Das Bewusstsein von Schülerinnen und Schülern für bestimmte Lagen müsse geschärft werden, zum Beispiel für Hochwasserereignisse und Überschwemmungen, so der SPD-Politiker. Das Wetter für Deutschland. Die Tiefstwerte liegen am Morgen zwischen 17 und 7 Grad. Tagsüber im Osten und Südosten zunächst freundlich, später vom Südwesten und Süden bis zur Neiße stark bewölkt und regnerisch, sonst einige Schauer und kräftige Gewitter. Mäßiger und teils stark böiger Südwestwind, im Bergland regional Sturmböen, dazu maximal 16 bis 26 Grad. Die Zeit 4.03 Uhr.
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4: A26 Hamburg Richtung Stade. Die Anschlussstelle York ist wegen Bauarbeiten bis Freitag ca. 18 Uhr gesperrt.
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5: Mit Ben Streubel. Und während ihr vielleicht und ich ja auch ganz entspannt die Füße unter den Tisch stellen oder eventuell seid ihr aber auch sportlich aktiv, gibt's Menschen, die einen Weltrekordversuch gerade gestartet haben, nämlich in einem hessischen Ort, ein kleiner Ort Anzefar im Landkreis Marburg-Biedenkopf. Und da versucht man, einen Tischtennis-Weltrekord aufzustellen. 210 Stunden müssen da auf jeden Fall Dauer gespielt werden. Und wie es da aussieht, das hören wir dann gleich hören in wenigen Minuten hier in der Popnacht.
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0: Die Popnacht ist hier. An die Platte. Fertig. Los. Dieser kleine hessische Ort Anzifar, der wird jetzt sehr berühmt. Der ist gerade auf Rekordkurs. Anzifar im Landkreis Marburg-Biedenkopf. Die haben ein Ziel dort. 210 Stunden Tischtennis spielen am Stück. Also Nacht und Tag. Steffi Linkscheid aus dem ARD-Popnacht-Team und Tischtennis-Expertin. Ich hoffe, du spielst selbst auch. Ne? Warum machen die das?
1: Wegen der 800-Jahr-Feier des Ortes. Anzifar hat rund 750 Einwohner und ist ein Stadtteil der Kleinstadt Kirchhain. Und da dachte sich der Tischtennisverein, es braucht schon irgendwie was Besonderes, damit wir die feiern können. Und ich sag mal, alle machen mit. Die Polizei war schon da, die Jungs und Mädels von der Feuerwehr, eine Truppe von der Bundeswehr. Alle zieht es an die Platte, sagt Mitorganisator Pfeffer Patrick.
2: Der Zuspruch ist wahnsinnig. Also das ist zum Treffpunkt hier geworden. Familien kommen nachmittags, abends kommt der ein oder andere, der sich nicht auf die Couch setzen möchte. Wir haben Vereine aus über 100 Kilometer Entfernung. Wir hatten Kuchenspenden, wo jeder aus dem Ort kam und was vorbeigebracht hat. Also es ist wahnsinnig schön.
0: Wir sind doch alle super flexibel. Da gab es irgendeine Geschichte, was ich mal gehört habe, mit einer Waschwanne.
1: Das Team spielt ja in so einem speziell aufgebauten Zelt. Da steht neben dem Gerätehaus der Freiwilligen Feuerwehr. Und dieses Zelt war nicht so ganz dicht. Deswegen hat es zwischendurch auf die Tischtennisplatte getröpfelt. Und darum haben die Veranstalter einfach eine Wanne unter das Loch gehängt, die Platte geputzt und weiter ging's.
0: Natürlich, 210 Stunden müssen irgendwie abgerockt werden. Das kann man sich auch anschauen in einem Livestream. TTC Weltrekordversuch gibt man dafür ein. Und gerade spielen da ja auch.
1: Junge und ein Mädchen, beide in schwarz angezogen, die spielen ganz entspannt und die haben tatsächlich auch um diese Uhrzeit noch Zuschauer. Ich sehe da gerade 6 Leute und einer rennt gerade mit einem Essen irgendwas Essbarem raus und rein und ein Tischtennisballjunge ist auch noch da.
0: Und es tropft weiter in die Wanne. Und wenn alles so läuft, wie sich die Verantwortlichen das vorstellen, dann schaffen die ihren Rekord am kommenden Sonntag um 13.30 Uhr. Das werdet ihr natürlich auch hier bei uns hören, ob das geklappt hat. Viel Glück!

0: Neuer Hit von Temper City, Self-Aware in der Popnacht.
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0: Oh, kultischer Song. Can't touch this. MC Hammer in der Popnacht.
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0: Und danach gibt's ein Rätsel, da werde ich einen Song hoffentlich erkennen.
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0: ist MC Hammer in der Pop nach
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0: Auch dieser Hit, der hier leiert, war ein Nummer 1 Hit des heutigen 4.6. in der Musikgeschichte. Ein romantisches Lied. Hört man doch, oder? Wie heißt denn dieser Hit?

Robbie Williams. Es ist 4.28 Uhr auf der A3 Oberhausen in Richtung Frankfurt. Ist ein Unfall passiert zwischen Köln-Mülheim und Kreuzköln-Ost. Und diese Unfallstelle ist noch nicht abgesichert. Vorsichtig fahren dort bitte. A3 Oberhausen Richtung Frankfurt. Ungesicherte Unfallstelle. Hier ist die Popnacht mit Coldplay.

0: Feels like I'm falling in love und Coldplay. Es ist 4.32 Uhr.
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2: Heute ziehen vor allem ab dem Mittag immer wieder schauerartige Regenfälle durch. Mitunter sind auch Gewitter mit von der Partie. Mehr als 17 bis 20 Grad sind nicht drin. Dabei muss mit starken, in Schauer- und Gewitternähe stellenweise auch mit stürmischen Böen und Sturmböen gerechnet werden. Morgen bilden sich bei mehr Wolken als Sonne im Verlauf erneut häufig Schauer sowie einzelne Gewitter. Bei höchstens 15 bis 19 Grad weht zeitweise starkböiger Wind.
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3: A26 Hamburg Richtung Stade. Die Anschlussstelle York ist wegen Bauarbeiten bis Freitag ca. 18 Uhr gesperrt. Kreis Stade, die Landesstraße zwischen Hollenbeck und Hasefeld ist wegen Bauarbeiten bis 3. Juli 17 Uhr in beiden Richtungen gesperrt.
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0: Und die am meisten unterschätzte Höchsttemperatur heute in Deutschland ist in Christinenthal in Schleswig-Holstein 18 Grad. 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

0: Tim Bensko und hoch in der Popnacht.
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0: Dieser Hit hat heute Geburtstag. Ein Nummer 1 Hit des 4.6. in der Musikgeschichte. Für einen musikalischen Menschen natürlich zu erkennen. Markus aus Ingelheim. Guten Morgen, Markus.
4: Ja. Hallihallo, guten Morgen.
0: Und was singt derjenige? Erzähl.
4: Also ich habe rausgehört. Have you really, really loved a woman?
0: Ja, von?
4: Und das ist von Brian Adams.

0: Sehr gut, da merkt man doch, dass du musikalisch bist. Du bist Instrumentenbauer, also Trompeten und alles, wo man so reinblasen kann. Das ist
1: genau, das habe ich gelernt.
0: Und du spielst auch in einem Blasorchester, im Blasorchester Welsbachtal.
1: Schön. Genau, das Blasorchester Welsbachtal in Niederhildesheim.
0: Alle deine Instrumente oder spielen die auch mit anderen Fremdinstrumenten?
1: Das ist genau der Problem, das, was ich habe. Aber nein, sie spielen auch meine Instrumente, aber ich repariere sie hauptsächlich.
0: Aber es soll, ich meine, ein super Job, ne? Also Instrumentenbauer und dann auch noch gleich ein Blasorchester dazu, dass man also Kundschaft hat. Das wird dann immer größer.
1: Ja.
0: Gucken, dass du ordentlich Umsatz steigerst. Ne?
1: Das war die Intention.
0: Ja, und hast du auch Nachwuchs, dass dann auch ordentlich nachgekauft wird?
1: Ja, das gibt's auch. Wir haben viel Jugendausbildung und dementsprechend gibt's dann auch die Instrumente dazu.
0: Aber Instrumentenbauer gibt's nicht mehr viele. Da bist du ja einer von wenigen noch, ne?
1: Das ist das Problem. Also, wenn man wirklich eine Stelle bekommen möchte, muss man warten, bis derjenige verstorben ist. Also, oder man macht den Einzelkämpfer.
0: Ja,
1: das ist natürlich in der heutigen Zeit schwer.
0: Das stimmt, das ist sehr morbide. Aber die Musik ist toll. Ihr macht auch, Brian Adams spielt ja auch mit dem Blasorchester, Brian Adams Songs.
1: Das hatten wir auch schon mal gehabt, aber dies Jahr nicht. Dies Jahr machen wir zum Beispiel TV-Hits für Kids oder wir spielen Toto. Dann haben wir noch
0: Klassiker, ne? Für die, die jetzt gerade nicht alle einfallen, aber ist ja nicht schlimm. Wo ist denn der nächste Auftritt? Wann kann man dir zujubeln?
1: Das wäre nächsten Samstag am 13. Juni in Niederhildesheim, in der Turnhalle.
0: Ja.
1: Dort präsentieren wir uns.
0: Und sicher, wir reißen auch das Dach noch ab für euch, wenn es Sonne sein sollte. Ne? Dann,
1: dann kommt der Hubschrauber rein.
0: Ich wünsche dir auf jeden Fall weiter viel Erfolg in deinem tollen Job, den du hast. Und natürlich
1: vielen
0: auch
1: Dank.
0: Viel Applaus bei deinen Auftritten. Ja, bis bald.
1: Dankeschön. Tschüss.

Sapphire, Ed Sheeran. Ein kultischer Song von Melissa Etheridge, like the way I do. Auf der A11, Kreuz Uckermark, Stettin, da ist ein Unfall passiert. Auch da ist die Unfallstelle nicht gesichert, wie an vielen Unfallstellen heute Nacht. Zwischen Kreuz Uckermark und Schmölln, hier ist die Popnacht.

Declan J. Donovan und Glockenbach. Better Days haben wir gerade gehört hier in der Popnacht. Der Flügel ist rausgeschoben, den wir da gehört haben. Das war, glaube ich, auch, das kann ich noch gerade so nachspielen. Jemand, der die Ballade Pour Adeline hinbekommt, wie ich. Oder das Präludium von Johann Sebastian Bach in C-Dur. Komme ich auch hin, sofort, ne? Aber muss ich den Flügel wieder reinholen, will ich jetzt gar nicht machen. Jochen und Anna, die sind gerade zusammen in einem Schrebergarten bei Weilmünster in Hessen. Und Anna hat Geburtstag. Also, Happy Birthday, liebe Anna. Und in diesem Schrebergarten gibt es ein kleines Planschbecken, vielleicht auch ein bisschen größeres, so ein Aufbaupool. Und da befinden sich jetzt gerade die beiden und trinken ein alkoholisches, perlendes Getränk. Und diesen Hit würde Anna gerne zum Geburtstag hören. Von Jamelia Superstar. Hier ist die Popnacht.

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1: Um 5 Uhr mit Christine Beith. Die Ukraine und Moldau können nach rund 2 Jahren Stillstand jetzt auf den offiziellen Beginn der EU-Beitrittsverhandlungen hoffen. Die zyprische EU-Ratspräsidentschaft teilte mit, die Vorbereitungen für die formelle Eröffnung seien eingeleitet worden. Jan Busche berichtet.
2: Im Idealfall sollen die Gespräche schon Mitte Juni starten. Dann findet ein EU-Ministertreffen in Luxemburg statt. Eigentlich sollten die EU-Beitrittsverhandlungen mit der Ukraine und Moldau schon vor 2 Jahren beginnen. Damals gab es aber ein Veto aus Ungarn. Mit der neuen ungarischen Regierung unter Ministerpräsident Modior ist jetzt Bewegung in den Prozess gekommen. Allerdings ist auch klar, EU-Beitrittsgespräche dauern in der Regel Jahre, manchmal sogar Jahrzehnte. Und es ist nicht ausgemacht, ob sie tatsächlich zu einer EU-Mitgliedschaft führen.
1: Israel und der Libanon wollen noch in diesem Monat ein umfassendes Abkommen für eine Waffenruhe ausarbeiten. Das hat das US-Außenministerium nach Verhandlungen in Washington mitgeteilt. Voraussetzung sei, dass die libanesische Hisbollah-Miliz das Feuer auf Israel vollständig einstelle. Die Gespräche in Washington finden ohne die Hisbollah statt. Eigentlich gilt bereits seit Wochen eine Waffenruhe. Israel und die Hisbollah greifen sich trotzdem weiter täglich an. In den USA hat das Repräsentantenhaus dafür gestimmt, die Macht von Präsident Trump im Irankrieg einzuschränken. Möglich war das, weil neben den Demokraten auch einige Republikaner dafür gestimmt haben. Die Resolution könnte ein Ende des Militäreinsatzes gegen den Iran erzwingen, auch gegen den Willen des Präsidenten. Sie muss allerdings noch durch den Senat. Und bei einem Ja könnte Trump selbst ein Veto einlegen. Um das zu überstimmen, wäre dann in beiden Kammern eine Zweidrittelmehrheit nötig. Menschenrechtler warnen wenige Tage vor Beginn der Fußball-WM in Nordamerika vor einem Klima der Angst während des Turniers. Die Organisation Sport and Rights Alliance hat deshalb einen Brief mit Forderungen an FIFA-Präsident Infantino geschickt. Darüber berichtet Uli Schäfer.
3: Die FIFA solle demnach die öffentliche Zusage bei der US-Regierung einholen, dass sie während der WM auf Maßnahmen zur Durchsetzung des Einwanderungsrechts durch die Behörde ICE verzichtet. Zudem sollen alle Teams, Fans und Medienvertreter gleichberechtigt und ohne Diskriminierung Zugang zum Turnier erhalten. Aktuell gelten Einreiseverbote und Einschränkungen für Menschen aus den Ländern der WM-Teilnehmer Haiti, Iran, Senegal und Elfenbeinküste.
1: Das waren die Nachrichten mit Christine Beith.
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4: Gleich haben wir es 3:05. Hier ist Bremen 4 für euch am Start. Da haben wir was für den Kreis Vechta. Und zwar ist hier die Landesstraße zwischen Steinfeld und Damme nach einem Unfall gesperrt.
5: Blitzer gibt's noch keine. Wenn ihr einen seht, ruft gerne an unter der 0421 246 666. Gute Fahrt.
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4: Hallo zusammen, da sind wir für euch. Es ist Donnerstag, der 4. Juni. Für euch am Start Elisa Knöckel.
5: Guten Morgen.
4: Ike Pauli.
5: Moin.
4: In den 4 News ab jetzt Laura Knepper.
6: Morgen.
4: Und ich bin Malte Jansen. Moin zusammen.
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Auch heute Morgen kann es wieder nass sein im Bremen-Vierland. Schauer ziehen durch und das bleibt auch so für den Rest des Tages. Es bleibt heute wechselhaft. Es können auch wieder Gewitter am Start sein, aber die Sonne kann auch mal kurz rausgucken. Temperaturen heute nur maximal wieder 19 Grad. Jetzt gerade haben wir in Bremen 15 Grad, Bremerhaven auch. Oldenburg 14 und Friesoythe 15 Grad. Ihr hört die 4 am Morgen. Es ist Donnerstag, der 4. Juni, 26. Cool, dass ihr auch mit an Bord seid. Hier ist Bremen 4 jetzt mit Calum Scott und Leonie. Stay auf der Bremen 4 Playlist um 5.21 Uhr. Moin zusammen.

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1: Bremen, Bremerhaven und Kloppenburg 15 Grad, Vechta und Oldenburg 14 Grad im Moment. Es geht heute rauf nur auf maximal 19 Grad. Dazu einiges an Regen, teilweise kann es auch wieder gewittern. Trotzdem versucht es die Sonne auch immer wieder heute.
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2: Guten Morgen. Nachdem Deutschland damit gescheitert ist, einen Sitz im UN-Sicherheitsrat zu bekommen, werden in Berlin Forderungen nach Konsequenzen laut. Kanzler Friedrich Merz und Außenminister Johann Wadephul sagen zwar, dass Deutschland seine Verantwortung bei den UN unverändert wahrnehmen wird. Aus Reihen der SPD wird aber gefordert, dass die Bundesregierung zum Beispiel Völkerrechtsbrüche stärker kritisieren soll. Die EU startet möglicherweise noch in diesem Monat Beitrittsverhandlungen mit der Ukraine und Moldau. Die zyprische EU-Ratspräsidentschaft sagt, dass die Vorbereitungen begonnen haben, damit der erste Verhandlungsabschnitt eröffnet werden kann. Das Ganze ist jetzt durch die neue ungarische Regierung in Bewegung gekommen. Das Hanse-Wasserbad neben dem Bremer Weserstadion wird nicht wie geplant zum Monatsende geschlossen. Stattdessen bleibt es wohl mindestens bis Ende September für das Schwimmtraining von Vereinen und Schulen weiter geöffnet. Grund ist, dass Werder Bremen das marode Bad kaufen und anders nutzen will und deshalb jetzt erstmal ein Gutachten klären soll, wie viel Haus und Gelände wert sind. Ausführliche 4 News gibt's um 6.
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1: Jetzt ist es gleich 6:02. Im Kreis Vechta ist die Landesstraße zwischen Steinfeld und Damme nach einem Unfall gesperrt.
3: Blitze habt ihr uns noch keine gemeldet. Wenn ihr einen seht, ruft an 0421 246 666 ist die Nummer dafür. Gute Fahrt.
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1: Und einen schönen Donnerstagmorgen wünschen euch Elisa Knöckel.
3: Guten Morgen.
1: Ike Pauli.
3: Morgen.
1: Laura Knepper.
3: Moin.
1: Und Malte Jansen. Moin.
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Sido auf Bremen 4, 1000 Tattoos um 5.38 Uhr. Vorsicht bitte auf der A1 Osnabrück Richtung Bremen. In Höhe Bremen-Arsten ist eine ungesicherte Unfallstelle. Gut aufpassen bitte. Martin Garrix und Ed Sheeran jetzt auf Bremen 4. Stay.

0: Nächste Woche geht die WM los und bei der deutschen Nationalmannschaft ist ja leider kein Werder-Spieler dabei. Aber wir haben ja noch bei Werder unsere Österreicher.
1: Ja, die sind am Start. Rund um die Nationalmannschaft aus Österreich ist jetzt auch der offizielle WM-Song der Ösi-Mannschaft entstanden. Kommt von einem Künstler, wir haben den noch nie gehört, aber scheint ein bisschen bekannt zu sein, Künstler und Kabarettist Paul Pizera. Und da werden die Stars aus den USA, die man so kennt, mit den Spielern der Nationalmannschaft verglichen.
0: Zum Beispiel Marko Arnautovic, unvergessen bei Werder hat er damals ja gespielt, inzwischen immer noch in der österreichischen Nationalmannschaft. Der kommt im Song vor und auch von Werder aktuell Romano Schmid. You may have Britney, bitch, we've got Arnautovic.
1: You may have Riley. Oh, you may have Britney, bitch, we have an Auto, which is schon nicht schlecht, ne? Das ist schon sehr lustig. Und auch Werders Kapitän Marco Friedl ist natürlich dabei.
0: Desert Eagle und Marco Friedl, okay. Und natürlich geht aber kein Fußballsong ohne Schalalala.
1: Ja.
0: Ja, und Elisa schon in WM-Stimmung?
2: Es geht. Ich glaube, ich werde mir den nicht nochmal anhören.
1: Aber mitgrölen kann man auf jeden Fall. Das funktioniert.
2: Ich höre Britney, bitch.
0: Mal gucken, vielleicht wird es ja ein Überraschungserfolg für die Österreicher. Nicht nur songtechnisch, sondern auch bei der WM. Ab nächster Woche sind wir schlauer. Zumindest den Song von Österreich kennen wir schon mal. Und die Werder-Spieler, die für Österreich spielen. 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

Moin zusammen, wir sind's, die 4 am Morgen, 5.47 Uhr und wir starten mit 15 Grad in Bremen und Bremerhaven, 14 Grad in Ottersberg und Oldenburg, bis zu 19 sind heute nur möglich. Dazu wieder fast von allem etwas Regen, Wolken, aber auch ein bisschen Sonne heute. Ihr hört Bremen 4 jetzt mit Bebe Rexha, New Religion auf der Bremen 4 Playlist, 5.47 Uhr.

0: Ich wünsche noch ein geiles Leben. Hören wir gleich von Glasperlenspiel auf Bremen 4. Hier in der Morgenshow. Jetzt ist es 5:05.
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1: Das ist heute auch wieder sehr wechselhaft. Es gibt also mal Wolken, mal Regen, mal Gewitter, aber mal auch ein bisschen Sonne. Temperaturen gehen heute rauf auf bis zu 19 Grad nur maximal. Tief Peggy ist übrigens am Start und Peggy sorgt dafür, dass es jetzt ja immer noch so wechselhaft und nicht gerade wirklich sommerlich wird. Jetzt gerade haben wir so in Bremen und auch in Bremerhaven 15 Grad, Oldenburg 14, Rothenburg auch 14.
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1: Laura, in New York und in Berlin herrscht gerade ziemliche Katerstimmung.
2: Ja, die Enttäuschung ist groß, dass Deutschland keinen Sitz im UN-Sicherheitsrat bekommen hat. Dann können die EU-Beitrittsgespräche mit der Ukraine und Moldau bald starten und kein Finanzamt ist in Sachen Steuererklärung so langsam wie das in Bremen. Statt Deutschland ziehen Österreich und Portugal für 2 Jahre in den UN-Sicherheitsrat ein. Dass die Abstimmung gestern Nachmittag in New York so gelaufen ist, nennt Außenminister Johann Wadephul am Abend in den ARD-Tagesthemen eine herbe Niederlage.
3: Wir müssen natürlich auch feststellen, es haben einige gegen uns gearbeitet. Russland ist ein gutes Beispiel. Die haben natürlich kein Interesse daran, dass so ein starker Unterstützer der Ukraine dabei ist, wenn man am Tisch hier im Sicherheitsrat sitzt. Das heißt, wir haben auch mit wirklich Gegenwind zu kämpfen gehabt und der war so stark, dass es am Ende nicht gereicht hat.
2: Die Opposition nannte das Ergebnis blamabel und machte Bundeskanzler Friedrich Merz mitverantwortlich. Ungarn hat sein Veto gegen Beitrittsverhandlungen der EU mit der Ukraine und Moldau zurückgezogen. Das hat die zyprische EU-Ratspräsidentschaft mitgeteilt. Damit können die Gespräche schon bald beginnen. Im Idealfall sollen die Gespräche schon Mitte des Monats am Rande eines EU-Ministertreffens in Luxemburg gestartet werden. Israel und der Libanon haben sich darauf geeinigt, die Waffenruhe wieder umzusetzen. Das meldet das US-Außenministerium nach Verhandlungen in Washington. Voraussetzung dafür sei, dass die pro-iranische Hisbollah-Miliz das Feuer vollständig einstelle und sich aus dem Gebiet südlich des Litani-Flusses zurückziehe. In rund 3 Wochen wollen beide Seiten wieder direkt miteinander über ein Abkommen und weitere offene Fragen sprechen. Bremens Finanzämter arbeiten deutschlandweit am langsamsten, wenn es um den Steuerbescheid geht. Durchschnittlich 56 Tage braucht die Behörde vom Eingang der Steuererklärung bis zum Bescheid. Das hat die Lobbyorganisation Bund der Steuerzahler jetzt mitgeteilt. Mehr hat aus der Regionalredaktion Buten und Binnen Volkert Lenz.
4: Im vergangenen Jahr war Bremen noch auf dem vorletzten Platz im Finanzamtsranking gelandet, trägt nun aber die rote Laterne. So dauert die Bearbeitung von Steuererklärungen im Land jetzt noch mal rund 3 Tage länger als im Vorjahr. Das liegt vor allem an den stadtbremischen Finanzbehörden, die durchschnittlich etwa 60 Tage brauchen. Bremerhavener Steuerzahler dagegen hielten ihren Steuerbescheid im Schnitt schon nach 37 Tagen in den Händen. Der Bund der Steuerzahler bemängelt, dass es mittlerweile kein Land mehr schafft, unter die 40-Tage-Marke zu kommen.
2: Das waren die vier News mit Laura Knepper. Die nächsten gibt's um 6:30.
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1: 6:02 ist es jetzt. A1 Osnabrück Richtung Bremen. Zwischen Dreieck Stur und Bremen-Hemelingen. 7 Kilometer Stau nach einem Unfall. Und im Kreis Vechta ist die Landesstraße zwischen Steinfeld und Damme nach einem Unfall gesperrt.
5: Blitze habt ihr uns noch keine gemeldet. Wenn ihr einen seht, ruft an unter der 0421 246 666. Gute Fahrt.
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1: Moin, sagen Elisa Knöckel.
5: Guten Morgen.
1: Ike Pauli.
6: Hallo.
1: Laura Knepper.
6: Morgen.
1: Und Malte Jansen. Jetzt hat niemand von euch Moin gesagt.
5: Nee.
6: Ja, du doch.
1: Ja, ich sag Moin.
5: Ich lass mir gar nichts sagen.
1: Auf jeden Fall geht's jetzt ganz entspannt weiter hier auf Bremen 4 mit Olivia Dean und So Easy to Fall in Love.
7: Moin.

0: frage mich immer, wie das eigentlich sein kann. 87 Hunde und 413 Katzen sind allein in diesem Jahr schon im Tierheim in Bremen abgegeben worden. Boah. Das sind nicht mal ganze 6 Monate. Wir haben jetzt Juni und schon so viele ungewollte Tiere. Ich finde das einfach unglaublich traurig.
1: Ich finde das auch unfassbar. Ich muss die Zahlen nochmal sagen, weil ich selber nicht glauben kann. 87 Hunde und 413 Katzen allein dieses Jahr, und wir haben erst Anfang Juni, wurden in Bremen schon abgegeben. Vor allem, weil zu viele Menschen nicht bereit sind für Haustiere, sagt Merle Osmer vom Bremer Tierschutzverein.
2: Bei Katzen haben wir auch in letzter Zeit unglaublich viele Animal Hoarding-Fälle. Das heißt, Leute halt die Tiere ja krankhaft sammeln. Bei Katzen geht es halt wie bei Kaninchen sehr schnell, dass aus 2 dann plötzlich 20 werden. Und deswegen hat sich das in den letzten Monaten bei uns so unglaublich gestapelt mit den Tieren oder vor allem mit den Katzen, weil wir auf einmal so 20, 30 Katzen neu gekriegt haben.
3: Und deswegen hat das Tierheim jetzt Stopp gesagt. Die sind pickepacke voll und nehmen keine Tiere mehr auf. Es sollen ja auch alle anständig versorgt werden.
1: Ja, wie kann man da am besten helfen? Klar, indem man sich vorher gut überlegt, ob man wirklich ein Haustier haben will und das auch halten kann und sich dann eins aus dem Tierheim holt.
0: Aber es gibt gerade in so akuten Situationen wie jetzt ja noch andere Möglichkeiten, das sagt Merle Osmos auch.
2: Für Spenden haben wir auf unserer Homepage aufgelistet, was wir an Sachspenden immer gebrauchen können. Getreidefreies Nassfutter für Hunde und Katzen brauchen wir gerade akut dringend. Geld spenden geht natürlich immer.
3: Ja, alle Infos dazu findet ihr auch auf bremer-tierschutzverein.de.
1: Hier ist die Bremen 4 Morgenshow mit den Jonas Brothers, 6:11 Uhr.

0: Heute wird auch wieder so ein wechselhafter Sommertag, denn wir haben ja schon meteorologischen Sommer. Aber trotzdem heute viele Wolken, Temperaturen so maximal 19 Grad, Regen kann auch rauskommen, Gewitter auch. Und trotzdem versucht es die Sonne immer wieder. Vielleicht schafft sie es auch mal ab und zu. 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

0: Eagle Eye Cherry, Save Tonight auf Bremen 4, 6.17 Uhr. So, und jetzt alle.
1: Happy Birthday, liebe Sportschau. Happy Birthday to you.
0: Ja, Happy Birthday, liebe Sportschau. Denn heute, vor 65 Jahren, ging sie in der ARD zum ersten Mal an den Start. Das klingt wie aus so einem alten Edgar Wallace-Film, finde ich.
2: Man hört auf jeden Fall, dass es ein altes Intro ist.
3: Ja, schmissig.
0: Ist heute ein bisschen anders.
3: Es gibt einen Fun Fact. Die erste Folge der Sportschau 1961 lief komplett ohne Fußball. Es war gerade Sommerpause, Bundesliga gab es noch gar nicht, noch nie mal gegründet.
0: Stattdessen gab es Trabrennen, Sandbahnfahren,
3: oh ja, gern genommen.
0: Feldhandball und Rudern. Und die Emotionen waren bei den Reportern auch noch, ich sag mal, ein bisschen überschaubar.
4: Wir gehen jetzt ins Ziel zu. Die Gelsenkirchener, die Olympiasieger vor. Zielfotografie beinahe Gelsenkirchen um Handbreite.
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Frederico und Lavinia Hope auf Bremen 4, light it up. Vorsicht bitte auf der A1 Osnabrück Richtung Bremen, da ist die Fahrbahn stark verschmutzt zwischen Wildeshausen Nord und Groß Ippener. Und bitte auch Vorsicht auf der A28 Oldenburg Richtung Bremen. Ja, Moment, wir hören gleich nochmal Jay-Z und Alicia Keys, da kommt ja gerade noch diese Einmeldung dazwischen für die A28 Oldenburg Richtung Bremen zwischen Delmenhorst, Adelheide und Haßport liegen Gegenstände rum. Also hier bitte

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1: Heute auf jeden Fall auch was gegen Regen anziehen, denn es ziehen immer wieder Regenwolken durch oder ein Regenschirm tut es vielleicht auch. Trotzdem kann es auch mal trockene Phasen geben. Es sind aber auch Gewitter möglich zwischendurch und die Sonne versucht es auch wieder. Die kommt noch manchmal raus, das Ganze bei nur 17 bis 19 Grad heute maximal.
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2: Guten Morgen. Nachdem Deutschland damit gescheitert ist, einen Sitz im UN-Sicherheitsrat zu bekommen, werden in Berlin Konsequenzen gefordert. Kanzler Friedrich Merz und Außenminister Johann Wadephul sagen zwar, dass Deutschland sich auch weiter bei den Vereinten Nationen engagieren wird. Aus Reihen der SPD wird aber gefordert, dass die Bundesregierung zum Beispiel Völkerrechtsbrüche stärker kritisieren soll. Die EU startet möglicherweise noch in diesem Monat Beitrittsverhandlungen mit der Ukraine und Moldau. Weil Ungarn sein Veto zurückgezogen hat, kann der erste Verhandlungsabschnitt eröffnet werden. Beitrittsgespräche dauern oft Jahre. Ob sie wirklich zu einer EU-Mitgliedschaft führen, steht nicht fest. Das Hansewasserbad neben dem Bremer Weserstadion wird nicht wie geplant zum Monatsende geschlossen. Stattdessen bleibt es wohl mindestens bis Ende September für das Schwimmtraining von Vereinen und Schulen weiter geöffnet. Grund ist, dass Werder Bremen das marode Bad kaufen und anders nutzen will. Deshalb soll jetzt ein Gutachten klären, wie viel Gebäude und Gelände wert sind. Ausführliche 4 News gibt's wieder um 7.
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1: Jetzt ist es 6:35. Bitte Vorsicht auf der A1 Osnabrück Richtung Bremen. Zwischen Wildeshausen Nord und Groß-Ippena ist die Fahrbahn stark verschmutzt. Bitte auch Vorsicht auf der A28 Oldenburg Richtung Bremen. Zwischen Delmenhorst Adelheide und Haßport liegen Gegenstände. A1 Osnabrück Richtung Bremen. Zwischen Dreieck Stur und Bremen-Hemelingen mal wieder 6 Kilometer stockender Verkehr vor der Baustelle. Und im Kreis Vechta ist die Landesstraße zwischen Steinfeld und Damme nach einem Unfall gesperrt.
3: Einen Blitzer habt ihr uns gemeldet, in Bremen auf der Kurfürstenallee auf Höhe der Tankstelle stadtauswärts. Habt ihr auch einen gesehen, dann ruft gerne an unter der 0421 246 666. Gute Fahrt.
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1: Hallo, guten Morgen. Hier sind Elisa Knöckel.
2: Guten Morgen.
1: Ike Pauli.
2: Moin.
1: Laura Knepper.
2: Morgen.
1: Und Malte Jansen. Moin.
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0: Vor ein paar Tagen war Bremerhaven noch in Tränen aufgelöst. Ich war auch sehr traurig, als nämlich die Eisbären Bremerhaven den Aufstieg in die erste Basketball-Bundesliga knapp verpasst haben.
1: Aber jetzt, mit ein bisschen Abstand, sind die Fans natürlich mega begeistert von dieser Saison.
2: Stolz auf jeden Fall. Die Truppe war super, ne? Die ganze Saison, hundertprozentig.
3: Die Spieler sind so traurig mit dem Ende, aber grundsätzlich haben sie so toll gespielt die Saison. Also es ist alles gut.
4: Ich war sehr zufrieden, endlich mal wieder ein Team. Wir wurden als Fans mitgenommen. Vergangene Zeiten war es alles so ein bisschen steril. Und diese Saison, muss ich sagen, habe ich mich nicht geärgert, wenn mal ein Spiel verloren ging, weil die Jungs haben gekämpft.
5: Gestern Nachmittag haben alle zusammen nochmal so ein bisschen abgefeiert. Und die gute Stimmung ist leider dann so ein bisschen getrübt worden, als Kapitän Adrian Breitlauch angekündigt hat, dass er das Team erstmal verlässt.
0: Ja, denn er geht nämlich wieder für ein paar Monate nach Afrika, um dort Basketball zu spielen und sich vor allem für soziale Projekte zu engagieren. Das hat er schon mal gemacht und plant natürlich auch dieses Mal mit einer Rückkehr ins Team.
6: Basketball wird ja auch ganz gerne mal nachverpflichtet, aber erstmal freue ich mich jetzt auf eine spannende Zeit und auch die Erfüllung irgendwo eines Lebenstraums, dass ich da nochmal für längere Zeit nach Afrika gehen kann.
5: Ja, das ist sein Ding, ne? Das ist toll und das ist einfach so ein guter Typ, Adrian Breitlauch, das ist schon schön, dass er sich so engagiert.
0: Ja, das hat er ja schon öfter gemacht, er hat ja in Ruanda eine Schule mit aufgebaut für Kinder, die sonst keine Schulbildung bekommen würden und so, also der setzt sich da wirklich ein für die gute Sache. Vollen Respekt und Unterstützung von uns auf jeden Fall. Hier ist Bremen 4, 6:41 Uhr.
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0: Teddy Swims, Mr. Know-It-All auf Bremen 4. Und so klingt's gerade bei einigen von euch. Und das wird auch der Soundtrack für die nächsten Tage wohl sein.
1: Es wird nass und kühl.
2: Das plattert ganz ordentlich da bei dir, Malte. Ja, es ist leider nass und kühl. Heute der nasseste Tag der Woche. Immer wieder Schauer, auch mal dicke Gewitter. Temperaturen so wirklich mit Ach und Krach. 20 Grad.
1: Ja. Und wie ist es morgen? Wird es da besser?
2: Ja, morgen auch immer wieder Regen, noch ein Tickchen kühler. Muss ich leider so sagen. Nicht mehr so viel Regen wie heute zum Wochenende, aber dann zum Glück wieder sonniger und wärmer. Aber lasst euch das gesagt sein, Schirm oder Kapuze, im Moment der beste Kumpel.
0: Meine Mutter sagt immer, die Natur freut sich.
2: So ist es. So ist es.
0: Also auf jeden Fall wird es am Wochenende beim Summer Sounds Festival in der Bremer Neustadt dann wieder ganz gut. Dann wahrscheinlich wieder ohne diesen Soundtrack.
2: Dafür da freut sich auch die Natur. Ganz natürlich.
0: Wir sind in 4 Morgen, 6:49 Uhr haben wir es jetzt.

0: Kato, Turn the Lights Off in der Bremen 4 Morgenshow. Es ist 6:06 und gleich haben wir George Ezra für euch mit Shotgun.
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1: Heute werden es maximal nur 19 Grad in Bremen-Vierland. Dazu viele Wolken, aus denen auch Regen kommen kann. Zwischendurch kann die Sonne vielleicht auch mal scheinen, aber sie ist jetzt echt schwer gegen die vielen Wolken. Also ihr kennt dieses wechselhafte Wetter aus den letzten Tagen. Im Moment haben wir in Bremen und Oldenburg 14 Grad, in Bremerhaven 15, Großenkneten 14 und Gnarrenburg auch 15 Grad.
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1: Laura, man kann es nicht anders sagen, das war schon eine krachende Niederlage, die Deutschland da gestern Nachmittag in New York erlebt hat.
2: Ja, bei der Wahl für einen Sitz im UN-Sicherheitsrat ist Deutschland gleich im ersten Wahlgang durchgefallen. Dann können die EU-Beitrittsgespräche mit der Ukraine und Moldau bald starten und kein Finanzamt ist in Sachen Steuererklärung so langsam wie das in Bremen. Statt Deutschland ziehen Österreich und Portugal für 2 Jahre in den UN-Sicherheitsrat ein. Dass die Abstimmung gestern Nachmittag in New York so gelaufen ist, nennt Außenminister Johann Wadephul eine herbe Niederlage. Kritik kommt nicht nur von der Opposition, berichtet aus Berlin Georg Schwarte.
3: Auch aus der schwarz-roten Koalition gibt es selbstkritische Stimmen, etwa zur deutschen Nahostpolitik. Der außenpolitische Sprecher der SPD-Bundestagsfraktion Ahmetovic sagt, wer den Anspruch erhebe, Hüter der regelbasierten Ordnung zu sein, dürfe beim Völkerrecht keinen doppelten Maßstab anlegen. Der außenpolitische Sprecher der Unionsfraktion Jürgen Hart wiederum nennt als entscheidenderen Grund für die Niederlage, dass Deutschland in vielen außenpolitischen Fragen klarer Position beziehen müsse als etwa das neutrale Österreich.
2: Ungarn hat sein Veto gegen Beitrittsverhandlungen der EU mit der Ukraine und Moldau zurückgezogen. Das hat die zyprische EU-Ratspräsidentschaft mitgeteilt. Damit können die Verhandlungen schon bald beginnen. Mehr hat aus der Nachrichtenredaktion Jan Busche.
4: Im Idealfall sollen die Gespräche schon Mitte Juni starten. Dann findet ein EU-Ministertreffen in Luxemburg statt. Eigentlich sollten die EU-Beitrittsverhandlungen mit der Ukraine und Moldau schon vor 2 Jahren beginnen. Damals gab es aber ein Veto aus Ungarn. Mit der neuen ungarischen Regierung unter Ministerpräsident Modior ist jetzt Bewegung in den Prozess gekommen. Allerdings ist auch klar, EU-Beitrittsgespräche dauern in der Regel Jahre, manchmal sogar Jahrzehnte. Und es ist nicht ausgemacht, ob sie tatsächlich zu einer EU-Mitgliedschaft führen.
2: Israel und der Libanon haben sich darauf geeinigt, die Waffenruhe wieder umzusetzen. Das meldet das US-Außenministerium nach Verhandlungen in Washington. Voraussetzung dafür sei, dass die pro-iranische Hisbollah-Miliz das Feuer vollständig einstelle und sich aus dem Gebiet südlich des Litani-Flusses zurückziehe. In rund 3 Wochen wollen beide Seiten wieder direkt miteinander über ein Abkommen und weitere offene Fragen sprechen. Bremens Finanzämter arbeiten deutschlandweit am langsamsten, wenn es um den Steuerbescheid geht. Durchschnittlich 56 Tage braucht die Behörde vom Eingang der Steuererklärung bis zum Bescheid. Das hat die Lobbyorganisation Bund der Steuerzahler jetzt mitgeteilt. Bremerhavener Steuerzahler dagegen halten ihren Steuerbescheid im Schnitt schon nach 37 Tagen in den Händen. In Niedersachsen sind es knapp 46 Tage. Das waren die 4 News mit Laura Knepper. Die nächsten gibt's um 7:30.
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1: 7:03 haben wir es jetzt. A1 Osnabrück Richtung Bremen. Zwischen Dreieck Stur und Bremen-Hemeling. 6 Kilometer stockender Verkehr vor der Baustelle. A7 Hannover Richtung Flensburg. Zwischen Dreieck Hamburg Südwest und Elbtunnel. 7 Kilometer stockender Verkehr. Und im Kreis Vechta ist die Landesstraße zwischen Steinfeld und Damme nach einem Unfall gesperrt.
5: 2 Blitze habt ihr uns noch gemeldet. Auf der B61 in Schohlen, auf der Sulinger Straße, auf Höhe des Gasthauses stadteinwärts und in Bremen auf der Kurfürstenallee auf Höhe der Tankstelle stadtauswärts. Wenn ihr noch einen Blitzer gesehen habt, dann meldet ihn doch gerne unter der 0421 246 666. Gute Fahrt!
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1: Hallo zusammen, wir winken euch zu durchs Radio. Hier sind Elisa Knöckel,
2: guten Morgen.
1: Ike Pauli,
2: Kuckuck.
1: Laura Knepper und Malte Jansen. Moin. Und wisst ihr, was ich jetzt schon gut finde in Sachen WM?
2: Hm.
1: Die Trikots von Deutschland.
2: Oh.
1: Ich finde es nämlich irgendwie cool, dass sie vom Design so ein bisschen aussehen wie die Trikots von 1990 von Rudi Völler und Co., als sie Weltmeister geworden sind. Die sind jetzt nämlich auch so weiß und haben so einen schwarz-rot-goldenen Streifen, der so ein bisschen durchbrochen ist.
2: Also diese Heimtrikots meinst du?
1: Genau.
2: Ja, und wenn ihr die genauso cool findet wie Malte und dafür eventuell keine Niere abgeben wollt, haben wir da was zu euch.
6: Tatsächlich, diese super Retro, aber Original Trikots zum Start der WM, die Original DFB Heimtrikots, die haben wir nächste Woche für euch, die möchten wir euch gerne schenken. Lohnt sich also bei Bremen 4 dabei zu sein?
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1: Dann klappt es auch mit dem Titel bestimmt.

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0: Na Leute, kurzer Flashback in die Kindheit.
1: Bei der Macht von Grayskull. Ich habe die Kraft.
0: He-Man, Masters of the Universe. Ab heute gibt's die ganz neu als Realverfilmung im Kino.
2: Ich muss ja ganz ehrlich sagen, ich kann damit nichts anfangen. Ich bin ja eher so Hello Kitty und Mochishi. Was verbindest du damit? Sag mir.
0: Freunde von mir hatten die Figuren. Ich durfte die nicht haben. Meine Eltern fanden das doof. Aber wenn ich bei Freunden war, dann haben wir immer mit den Figuren gespielt. He-Man, Ram-Man, Moose-Man, Skeletor, Beast-Man, wie sie alle hießen. Ich habe dann zu Hause eher die Hörspiele gehört.
2: Also die waren eher cool.
0: Die Hörspiele.
2: Nein, die Typen.
0: Ja, ich war so ein bisschen hin und her gerissen. So richtig cool fand ich die auch nicht, aber ich habe es akzeptiert, dass viele damit gespielt haben. Ich fand es irgendwie faszinierend, aber so ganz habe ich dann, wie gesagt, auch nicht die Figuren gehabt. Aber es gibt ja noch so viele Erinnerungen mehr im Bremen-Vierland, hat Bremen-4-Reporter Martin Neuhaus rausgefunden.
3: Was verbindest du mit Masters of the Universe?
4: He-Man und Grayskull.
3: Bei der Macht von Grayskull.
4: Ganz genau.
3: Was bedeuten sie dir?
4: Es ist ein unerfüllter Traum fast, weil ich als Kind da so ein bisschen den Zugang verwehrt bekommen habe.
3: Durftest nicht mit He-Man spielen?
4: Also nicht zu der Zeit, wo ich es wollte, glaube ich. Ne? Und dann war das immer so ein bisschen ein Traum. Und dann war es irgendwann mal so als Zeichentrickserie und so weiter super spannend. Ne?
3: Was hast du denn für Erinnerungen an Masters of the Universe?
5: Die stärksten Typen überhaupt im ganzen Spielzeugbusiness auf jeden Fall. Beim Wrestling waren das immer die, die gewonnen haben.
3: Wen fandst du am coolsten?
4: Oh, ich fand Man at Arms ganz cool, muss ich sagen. Also auch als Spielfigur. Ich glaube, den konnte man so drehen.
5: Ich hatte He-Man selber auf jeden Fall. Skeletor. Battle Cat heißt die noch. Ja, genau. Die sind immer gegeneinander angetreten.
3: Ein Film gab es ja auch schon mal in den 80ern.
6: Der war schön trashig und woran ich mich schon erinnern konnte, waren Szenen mit einem Synthesizer-Gerät, mit dem die Tore öffnen konnten. So ein Dimensionstor, womit dann auch später der Skeletor kam auf die Erde. Schöner alter trashiger Film, aber nicht zu vergleichen mit dem heutigen Film.
0: Ja, mit Dolph Lundgren damals als He-Man.
2: Also die ganzen Typen, die wir gerade gehört haben, gehen wahrscheinlich alle heute ins Kino, oder?
0: Ich denke auch.
2: Es gibt ja nämlich diese Realverfilmung jetzt im Kino.
0: Genau, und ob die was taugt, darüber sprechen wir später auch noch hier in der Bremen 4 Morgenshow. Und hier kommt was Eiliges für die B75, Delmenhorst Richtung Bremen, zwischen Kirchhuchting, Mittelshuchting und B6, Bremen-Neustadt, ist ein Fahrzeug liegen geblieben, also fahrt hier bitte vorsichtig.

0: Nico Santos, Optimist auf Bremen 4 bei aktuell 14 Grad in Nico Santos Geburtsstadt und das ist natürlich Bremen. In Friseute auch 14 Grad, Bremerhaven 15, Oldenburg 14 und bis zu 19 sind heute möglich. Tief Peggy sorgt für viele Wolken und auch für Regen heute wieder. Nicht nur Regen, sondern auch Gewitter teilweise. Trotzdem kann die Sonne auch mal rauskommen. 7.17 Uhr.
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0: Rosella in der Bremen für Morgenshow um 7.20 Uhr. Everybody's free. Vorsicht bitte, Eilmeldung für den Kreis Wesermarsch. Auf der B212 zwischen Kleinen Siel und Esensham wurden Fahrzeuge auf der Fahrbahn abgestellt. Bitte fahrt hier vorsichtig. Esensham, Kleinen Siel, Kluvenhagen, Felde, Glissen, Hundlosen, Mettchendorf. Also die schönsten Orte gibt's wirklich nur im Bremen-Vierland. Und wir wollen sie alle von A bis Z.
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2: Ich finde ja, wir brauchen mal einen Ort mit Q oder V.
0: Oh ja.
2: Das sind schon total unterschätzte Buchstaben, oder?
0: Ja.
2: Ich habe sie jetzt auf jeden Fall alle vor mir, die Buchstaben des Alphabets in kleine gelbe Eier verpackt.
0: Eins davon ziehen wir jetzt, einen Buchstaben aus dem Ei. Und wenn ihr in einem Ort wohnt, der mit diesem Buchstaben anfängt, der drin steckt, dann meldet euch bei uns. Denn so lernen wir alle zusammen ein Stück für Stück alle Ecken des Bremen-Vierlandes kennen.
2: 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Hast du wieder den extrem kurzen Trommelwirbel für mich?
0: Natürlich, extrem kurz, aber extrem spannend.
2: Das L.
0: Ui, okay. L wie Lima, aber Lima liegt nicht in Bremen-Vierland. 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

0: Harry Styles in der Bremen 4 Morgenshow. American Girls um 7.25 Uhr.
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1: Heute wird es auch wieder wechselhaft, um mich zu sagen, schmuddelig, denn es kann immer wieder Regen geben, teilweise auch Gewitter, manchmal aber auch ein bisschen Sonne. Das Ganze bei maximal 17 bis 19 Grad. Jetzt gerade haben wir so 14, 15 Grad draußen. Mit Laura Knepper.
2: Guten Morgen. Nachdem Deutschland damit gescheitert ist, einen Sitz im UN-Sicherheitsrat zu bekommen, werden in Berlin Konsequenzen gefordert. Kanzler Friedrich Merz und Außenminister Johann Wadephul sagen zwar, dass Deutschland sich auch weiter bei den Vereinten Nationen engagieren wird. Aus Reihen der SPD wird aber gefordert, dass die Bundesregierung zum Beispiel Völkerrechtsbrüche stärker kritisieren soll. Die EU startet möglicherweise noch in diesem Monat Beitrittsverhandlungen mit der Ukraine und Moldau. Weil Ungarn sein Veto zurückgezogen hat, kann der erste Verhandlungsabschnitt eröffnet werden. Beitrittsgespräche dauern oft Jahre. Ob sie wirklich zu einer EU-Mitgliedschaft führen, steht nicht fest. Das Hansewasserbad neben dem Bremer Weserstadion wird nicht wie geplant zum Monatsende geschlossen. Stattdessen bleibt es wohl mindestens bis Ende September für das Schwimmtraining von Vereinen und Schulen geöffnet. Grund ist, dass Werder Bremen das marode Bad kaufen und anders nutzen will. Deshalb soll jetzt ein Gutachten klären, wie viel Gebäude und Gelände wert sind. Ausführliche 4 News gibt's wieder um 8.
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1: 7:30 ist es jetzt. Bitte Vorsicht im Kreis Wesermarsch. Auf der B212 wurden nämlich zwischen Kleinensiel und Esenshamm Fahrzeuge auf der Fahrbahn abgestellt. A1 Osnabrück Richtung Bremen. Zwischen Kloppenburg und Wildeshausen West 4 Kilometer stockender Verkehr. A1 nochmal Osnabrück Richtung Bremen. Zwischen Dreieck Stur und Bremen-Hemelingen 6 Kilometer stockender Verkehr vor der Baustelle. A1 Bremen Richtung Lübeck, zwischen Maschener Kreuz und Norderelbbrücke 8 Kilometer stockender Verkehr. A7 Hannover Richtung Flensburg, zwischen Dreieck Hamburg Südwest und Elbtunnel 9 Kilometer stockender Verkehr. Im Kreis Vechta ist die Landesstraße zwischen Steinfeld und Damme nach einem Unfall gesperrt. Und im Kreis Harburg ist die lange Straße zwischen Hollenstedt und Wohlis-Bostel nach einem Unfall in beiden Richtungen gesperrt.
3: Folgende Blitzer habt ihr uns gemeldet. Auf der B61 Schohlen auf der Sulinger Straße auf Höhe des Gasthauses stadteinwärts und in Bremen auf der Kurfürstenallee auf Höhe der Tankstelle stadtauswärts. Habt ihr noch einen gesehen? Dann ruft an unter der 0421 246 666. Gute Fahrt.
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1: Schönen Donnerstag wünschen euch Elisa Knöckel.
2: Guten Morgen.
1: Ike Pauli.
2: Hallo.
1: Laura Knepper.
2: Morgen.
1: Und Malte Jansen. Moin.
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0: Na, wer von euch wohnt in einem Ort, der mit L anfängt?
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0: Jeden Tag losen wir einen Buchstaben aus. Heute haben wir das L gezogen. Und wenn ihr irgendwo wohnt in einem Ort, der mit L anfängt, dann habt ihr die Chance heute auf den Bremen-Vier-Hotpot, der coolste Kaffeebecher der Welt.
2: Heute hat sich zum Beispiel Sabine aus Lilienthal gemeldet. Moin, Sabine.
3: Moin.
2: Erzähl doch mal, was gibt's Schönes in Lilienthal? Was zeigst du Leuten, wenn die zu Besuch sind?
3: Oh, ich gehe gerne mit denen Eis essen bei der Eisdiele Gari in Lilienthal oder man geht schwimmen im Hallenbad oder man kann gut spazieren gehen an der Würfe.
0: Im Hallenbad Lilienthal habe ich mein Totenkopfabzeichen gemacht damals. Ich habe ihn leider nie an die Badehose genäht, den Totenkopf. Vielleicht soll ich das mal nachholen.
2: Ja, vielleicht.
3: Ja, vielleicht.
2: Und wo meintest du, kann man gut spazieren gehen bei euch?
3: An der Würfe kann man gut spazieren gehen. Da ist ja viele Wiesen.
0: Ah ja, cool. Ja. Grün. Am alten Kloster auch noch, ne?
3: Ja, ein altes Kloster.
0: Ja, oder das hier, die alte Sternwarte auch noch in Lilienthal.
3: Ja, genau, die gibt's ja auch noch.
0: Genau. Ja, cool. Und bald gibt's auch einen Bremen 4 Hotpot in Lilienthal, denn du hast gewonnen, Sabine.
3: Ja, cool.
2: Hey, Glückwunsch. Morgen habt ihr auch wieder die Chance auf den Kaffeebecher, den Bremen 4 Hotpot.
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0: Eine eigene Insel für 39.000 Euro könnt ihr haben. Das ist doch mal ein echter Schnapper, finde ich. Denn heute wird die Insel Osterfilm vor der Küste von Rügen in der Ostsee versteigert. Und jeder und jede kann mitmachen.
1: So, aber auch ruhig. Man ist schon aufgeregt, bevor die Aufregung hier durch die Decke geht. Man braucht schon ein Herz für Beton. Denn auf Osterfilm gibt es keine Pflanzen, keinen Sand, wahrscheinlich höchstens drei Spinnen und ein Möwennest. Insel, so im herkömmlichen Sinne, was wir so meinen, weißt du, so Sandstrand, eine Palme, das ist ein bisschen irreführend.
0: Ja, vielleicht wäre Plattform der bessere Begriff. Das Ding gehörte mal der DDR-Marine, Okay. Steht auf Pfählen und ist 710 Quadratmeter groß.
1: Oh ja.
0: Ein ovaler Traum aus Beton. Da ist ein Gebäude drauf, aber natürlich verlassen und total verwittert.
2: Ja, ich frage mich so ein bisschen, was kann man damit anstellen? Was macht man mit so einer kleinen Insel?
0: Vielleicht so eine Kulisse für einen Horrorfilm?
2: Oh Gott.
1: Also oder die exquisite Party-Location, wo man dann irgendwie nur mit dem Heli hingeflogen wird für ganz reiche Leute. Und das hat so einen rüden Charme dann.
2: Oh. Ja. Oder man kann auch mal so sein eigenes Retreat machen, wo man wirklich seine Ruhe hat. Keine belegten Liegen.
0: Stimmt.
2: Keine Handtücher, die morgens hingeworfen werden.
0: Oder ein Escape Room.
2: Oh.
0: Ein Offshore Escape Room.
2: Die Optionen sind endlos.
1: Ja. Also schön ist es nicht, das können wir schon mal festhalten. Es ist anders.
2: Muss schön machen.
0: Wirklich, vor allem ist es wirklich marode. Es ist Vogelkacke überall drauf. Mhm. Es gab Vandalismus. Steht sogar so in der Anzeige. Die gibt es auf jeden Fall auch. Aber wie gesagt, die Insel könnte demnächst euch gehören, wenn ihr 39.000 Euro mindestens übrig habt und ein Herz für Beton habt. 7.46 Uhr.

Robbie Williams, All My Life auf Bremen 4 um 9 vor 8. Vorsicht bitte auf der A1 Bremen Richtung Hamburg. Zwischen Horster Dreieck und Maschener Kreuz hat es einen Unfall gegeben und die Unfallstelle konnte noch nicht abgesichert werden, also passt hier bitte gut auf.

0: J-Lo auf Bremen 4, 6 Minuten vor 8 ist es.
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0: Vorsicht bitte auf der A7 Hamburg Richtung Hannover. Zwischen Dorfmark und Bad Fallingbostel liegen Fahrzeugteile.
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0: Im Moment in Bremen und Oldenburg 14 Grad, in Bremerhaven und Lilienthal 15 Grad. Heute geht's rauf auf 19 maximal, dazu viele Wolken, ihr kennt das aus den letzten Tagen. Und aus den Wolken kann auch wieder Regen rauskommen, später auch Gewitter teilweise. Aber es gibt auch ein paar trockene Abschnitte, die sind dann auch vielleicht ein bisschen sonnig mal zwischendurch.
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0: Laura, neben Mathe und Deutsch sollen sich Schülerinnen und Schüler bald möglicherweise auch mit der Frage beschäftigen, wie man sich zum Beispiel bei Überschwemmungen richtig verhält.
2: SPD und Union wollen dazu ein eigenes Unterrichtsfach. Dann gibt's Enttäuschung und Ärger, weil Deutschland keinen Sitz im UN-Sicherheitsrat bekommen hat und die EU-Beitrittsgespräche mit der Ukraine und Moldau können bald starten. Schülerinnen und Schüler könnten bald das Thema Katastrophenschutz als Unterrichtsfach bekommen. Nachdem Innenminister Alexander Dobrindt das vorgeschlagen hat, ist auch die SPD dafür. Dazu aus Berlin Chris Bertrow.
3: Fraktionsvize Esra Limbacher sagte der Zeitung, ein solches Unterrichtsangebot könne Begeisterung für ehrenamtliches Engagement wecken und gleichzeitig die Resilienz, also die Widerstandsfähigkeit der Gesellschaft erhöhen. Die Verankerung im Schulunterricht würde aus seiner Sicht das Bewusstsein von Schülern für solche Lagen schärfen. Gleichzeitig bekämen sie einen besseren Einblick in die Arbeit von Rettungsdiensten und Hilfsorganisationen. Laut Rheinischer Post will sich Mitte des Monats auch die Innenministerkonferenz mit dem Thema beschäftigen.
2: Statt Deutschland ziehen Österreich und Portugal für 2 Jahre in den UN-Sicherheitsrat ein. Dass die Abstimmung gestern Nachmittag in New York so gelaufen ist, nennt Außenminister Johann Wadephul eine herbe Niederlage. Kritik kommt nicht nur von der Opposition, berichtet aus Berlin Georg Schwarte.
4: Auch aus der schwarz-roten Koalition gibt es selbstkritische Stimmen, etwa zur deutschen Nahostpolitik. Der außenpolitische Sprecher der SPD-Bundestagsfraktion Ahmetovic sagt, wer den Anspruch erhebe, Hüter der regelbasierten Ordnung zu sein, dürfe beim Völkerrecht keinen doppelten Maßstab anlegen. Der außenpolitische Sprecher der Unionsfraktion Jürgen Hart wiederum nennt als entscheidenderen Grund für die Niederlage, dass Deutschland in vielen außenpolitischen Fragen klarer Position beziehen müsse als etwa das neutrale Österreich.
2: Ungarn hat sein Veto gegen Beitrittsverhandlungen der EU mit der Ukraine und Moldau zurückgezogen. Das hat die zyprische EU-Ratspräsidentschaft mitgeteilt. Damit können die Gespräche schon bald beginnen. Im Idealfall sollen sie schon Mitte des Monats am Rande eines EU-Ministertreffens in Luxemburg gestartet werden. Am Marinestützpunkt in Wilhelmshaven startet die Fregatte Baden-Württemberg gleich ihren nächsten Auslandseinsatz. Ziel ist das Mittelmeer. Die Crew mit rund 170 Soldatinnen und Soldaten hat den Auftrag, den Seeraum vor der libanesischen Küste zu überwachen. Und sie soll helfen, libanesische Marinesoldatinnen und Soldaten auszubilden. Das waren die 4 News mit Laura Knepper. Die nächsten gibt's um 9:30.
0: 8:02 haben wir es. Ihr hört die Bremen 4 Morgenshow und da gucken wir mal eben auf die Straßen. Vorsicht bitte auf der A1 Bremen Richtung Hamburg. Zwischen Horster Dreieck und Maschener Kreuz ist eine ungesicherte Unfallstelle. Bitte auch Vorsicht auf der A7 Hamburg Richtung Hannover. Zwischen Dorfmark und Bad Fallingbostel liegen Fahrzeugteile. A1 Osnabrück Richtung Bremen. Zwischen Kloppenburg und Wildeshausen West 6 Kilometer stockender Verkehr. A1 Osnabrück Richtung Bremen. Zwischen Dreieck Stur und Bremen-Hemelingen 6 Kilometer Stau vor der Baustelle. Hier dauert es ungefähr eine Dreiviertelstunde länger. A1 Bremen Richtung Lübeck. Zwischen Maschener Kreuz und Norderelbbrücke 8 Kilometer stockender Verkehr. A7 Hannover Richtung Flensburg. Zwischen Dreieck Hamburg Südwest und Elbtunnel 9 Kilometer stockender Verkehr. Im Kreis Vechta ist die Landesstraße zwischen Steinfeld und Damme nach einem Unfall gesperrt. Im Kreis Harburg ist die lange Straße zwischen Hollenstedt und Wohlis-Bostel nach einem Unfall in beiden Richtungen gesperrt. Und im Kreis Friesland ist in Varel der Kreisverkehr an der Oldenburger Straße und Wiefelsteder Straße bis auf Weiteres gesperrt.
5: Es wird geblitzt auf der B61 in Schohlen, auf der Sulinger Straße auf Höhe des Gasthauses stadteinwärts und in Bremen auf der Kurfürstenallee auf Höhe der Tankstelle stadtauswärts. Wenn ihr noch einen gesehen habt, dann meldet ihn uns doch gerne unter der 0421 246 666. Gute Fahrt!
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0: Moin zusammen, da sind wir. Hier ist für euch Elisa Knöckel.
2: Guten Morgen.
0: Ike Pauli.
2: Moin.
0: In den 4 News Laura Knepper.
2: Morgen.
0: Ich bin Malte Jansen und wir sind nicht zu viert, sondern jetzt gerade praktisch die 5 am Morgen, denn aus der anderen Bremen für Morgenshow Woche ist Julian Beimdicke am Start. Moin Julian. Moment, eine Sekunde, mal ganz kurz. So, jetzt bist du aber auch zu hören. Oh, Julian, hello.
6: Ich gehe einfach hier kurz zu
0: Elisa. Oder geht dahin, gut.
6: Ja, hallo, guten Morgen.
0: Julian, was macht diese Musik mit dir?
6: Oh, also auf jeden Fall noch Stress. Es hat noch nicht aufgehört. Herzklopfen, Schweißausbrüche.
0: Die Titelmusik von Gefragt, Gejagt. Du hast neulich teilgenommen für Bremen 4. Die Radiowoche läuft gerade. Und die Sendung mit dir gibt's heute Abend zu sehen.
6: Ich fürchte ja.
2: Ich fürchte ja, schön.
0: Bist du aufgeregter jetzt vor der Ausstrahlung oder warst du aufgeregter vor der Aufzeichnung?
6: Also ich hätte nicht gedacht, dass die Aufregung wiederkommt, aber sie kommt wieder tatsächlich. Es hält sich so ungefähr in Waage.
0: Wie die Aufzeichnung war, was wir heute erwarten können. Mal gucken, ob du uns schon was verraten kannst und darfst. Hören wir gleich hier auf Bremen 4.
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0: Ach, ich weiß noch so gut, wie sich das anfühlt. So klingt es, wenn bei Gefragt gejagt im Ersten die Jagd beginnt, wenn man antreten muss in der Quizshow gegen Menschen, die wirklich alles wissen, die gefühlt ganz Wikipedia auswendig können. Und Julian von den Vier am Morgen, der kennt das Gefühl jetzt auch. Moin Julian.
1: Guten Morgen, hallo.
0: Du warst diesmal beim Radiospecial von Gefragt gejagt dabei und heute Abend ab 18 Uhr kann man sich das im Fernsehen angucken. Als du da warst bei der Aufzeichnung, kurz bevor es losging, ging dir da doll die Düse?
1: Auf jeden Fall. Ja, muss ich echt sagen. Also man arbeitet ja auf diesen Moment dahin, dazustehen. Und wenn es dann auf einmal so ist, dann merkt man auf einmal, auf was man sich wirklich eingelassen hat. Ja. Dass man sich jetzt richtig, richtig blamieren kann. Es gibt ja auch immer diese Jahresrückblicke und diese Ausschnitte bei Social Media, wo Leute so richtig dumme Antworten gegeben haben. Und in dem Moment dachte ich, boah, hoffentlich passiert mir das jetzt nicht.
0: Ach, sowas wie zum Beispiel, als einer mal meinte so, welches alkoholische Getränk steckt im Wort Insekten? Und der hat gesagt, Bier.
1: Ja, genau.
0: Hast du sowas auch gemacht?
1: Das darf ich leider nicht sagen, aber ihr könnt es ja heute ab 18 Uhr sehen.
0: Auf jeden Fall ist das ja immer so ein Stress, auch den man hat. Es ist auch so ein schnelles Spiel.
1: Voll.
0: Was macht Stress mit dir, mit deinem Gesicht?
1: Ich habe festgestellt, dass ich meinen rechten Mundwinkel nicht so gut unter Kontrolle habe, ehrlich gesagt. Ich dachte, ich bin ganz entspannt und ziehe den so ein bisschen cool nach oben. Und das hat aber nicht so gut funktioniert, weil es wirklich so aussieht, als müsste man sich Sorgen um mich machen. Also ich habe den so, also mein Mund ist einfach sehr schief, das bitte ich schon im Vorfeld zu entschuldigen. Und ich hoffe, dass mir das nicht zu oft passiert ist, ehrlich gesagt.
0: Du hattest ja auch einen sehr starken Quizpartner an deiner Seite, nämlich Bremen 4-Hörer Felix.
1: Genau, der hat sich durch das Kneipenquiz qualifiziert, was wir ja gemacht haben und da wirklich eine absolut beeindruckende Leistung hingelegt, finde ich. 47 von 50 Fragen richtig gehabt. Das waren 5 Runden, 4 davon waren perfekt und deswegen fand ich persönlich ein richtig gutes Team, aber ob das dann auch abgerufen werden konnte in der Sendung, das ist natürlich nochmal eine andere Geschichte.
0: Das dürfen wir nicht spoilern an dieser Stelle, das kann man heute Abend sehen ab 18 Uhr, aber du kannst doch schon mal was zu deinem Outfit verraten, oder?
1: Genau.
0: Hattest du das Hemd an, für das gewotet wurde?
1: Nee, TV ist ja immer so ein bisschen anders, ne? Und man entscheidet sich nochmal ein bisschen um. Es ist das Hemd geworden, was auf Platz 2 gelandet ist, ein blaues Arbeiterhemd mit einem weißen T-Shirt drunter. Ich persönlich war damit sehr zufrieden, ehrlich gesagt.
0: Okay, und ob da auch gute Antworten rauskamen aus dem Mann in diesem Hemd, das hört ihr heute Abend oder seht es vor allem ab 18 Uhr, das Gefragt gejagt Radio Special mit Bremen 4, mit Julian und Bremen 4-Hörer Felix. Guckst du es dir selber auch nochmal an?
1: Ja, auf jeden Fall.
0: Ja, sehr gut.
1: Bin sehr gespannt.
0: Dabei, wir auch. 18 Uhr heute Abend im Ersten.
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0: Heute ist noch ein letzter Tag, und zwar ein letzter Tag Domweih in Verden.
1: Ach, nochmal leckeres Essen futtern, Karussell fahren, Leute treffen, am Buden shoppen. Wetter ist eigentlich auch ein bisschen egal, wenn Domweih ist, wird alles gegeben.
2: Auf jeden Fall, ist natürlich ein bisschen schade, dass der letzte Tag so grau ist, aber so ist das nun mal, da soll man sich ja irgendwie nicht von abhalten lassen, nochmal alles zu geben. So, aber um 23.45 Uhr ist dann wirklich Ende, dann ist offiziell der Moment, wo die Verdener Domweih zu Grabe getragen wird, mit echtem Sarg und schwarz gekleideten Trauern.
1: Oh, dramatisch. Ja.
0: Aber Leute, es gibt auch schon einen Termin für die nächste Domweih. Und zwar könnt ihr euch schon mal merken, 5. bis 10. Juni 2027.
1: Ab morgen, aber, dachte ich schon.
0: Das wäre geil. Heute zu Ende, morgen gleich neu.

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1: Bremen, Bremerhaven und Achim 15 Grad, Oldenburg 14 Grad. Heute erreichen wir maximal 19. Dazu haben wir mit Glück ein bisschen Sonne, aber ansonsten wieder viel grauen Himmel und auch Regen und später auch manchmal Gewitter.
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2: Guten Morgen. Wie CSU-Innenminister Alexander Dobrindt will auch die SPD den Umgang mit Katastrophen und Zivilschutz als Unterrichtsfach an deutschen Schulen einführen. Der Vorsitzende der SPD-Bundestagsfraktion Esra Limbacher sagte der Rheinischen Post, junge Menschen sollten schon in der Schule lernen, Verantwortung zu übernehmen und zum Beispiel erste Hilfe zu leisten. Deutschlands Abstimmungsniederlage im UN-Sicherheitsrat sorgt für viel Kritik. Die Opposition wirft der Bundesregierung unter anderem vor, mit ihrer Außenpolitik Glaubwürdigkeit und Vertrauen eingebüßt zu haben. Deutschland hatte sich wie immer um einen der freien Sitze im UN-Sicherheitsrat beworben. Den Zuschlag haben aber Portugal und Österreich bekommen. Am Marinestützpunkt in Wilhelmshaven startet die Fregatte Baden-Württemberg gleich ihren nächsten Auslandseinsatz. Ziel ist das Mittelmeer. Die Crew mit rund 170 Soldatinnen und Soldaten hat unter anderem den Auftrag, den Seeraum vor der libanesischen Küste zu überwachen. Ausführliche 4 News gibt's wieder um 9.
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1: 2:30 A1 Osnabrück Richtung Bremen, zwischen Kloppenburg und Wildeshausen West 6 Kilometer stockender Verkehr und zwischen Wildeshausen Nord und Groß-Ippener 5 Kilometer stockender Verkehr im Baustellenbereich. Nochmal die A1 Osnabrück Richtung Bremen, zwischen Dreieck Stur und Bremen-Hemelingen 9 Kilometer Stau. Hier verliert ihr leider eine Dreiviertelstunde. A1 Bremen Richtung Lübeck, zwischen Maschener Kreuz und Norderelbbrücke 8 Kilometer stockender Verkehr. A7 Hannover Richtung Flensburg, zwischen Dreieck Hamburg Südwest und Elbtunnel 9 Kilometer stockender Verkehr. A28 Oldenburg Richtung Leer, die Einfahrt Vilsum ist wegen Bauarbeiten noch 2 Stunden gesperrt, also bis 10.30 Uhr. Im Kreis Vechta ist die Landesstraße zwischen Steinfeld und Damme nach einem Unfall gesperrt. Und im Kreis Harburg ist die lange Straße zwischen Hollenstedt und Wohlis-Bostel nach einem Unfall in beiden Richtungen gesperrt. Und noch was für den Kreis Friesland, und zwar ist in Varel der Kreisverkehr an der Oldenburger Straße und Wiefelsteder Straße bis auf Weiteres gesperrt.
3: Einen Blitzer habt ihr uns gemeldet. Auf der B61 in Scholen, auf der Sulinger Straße, auf Höhe des Gasthauses stadteinwärts. Wenn ihr noch einen gesehen habt, dann meldet ihn uns doch gerne unter der 0421 246 666. Gute Fahrt!
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1: Aha. Ich bin gespannt. Okay, wir sind Elisa Knöckel.
2: Guten Morgen.
1: Ike Pauli.
4: Ja, moin.
1: Laura Knepper.
2: Morgen.
1: Ich bin Malte Jansen und gleich, deswegen habe ich eben so...
2: Was bist du gespannt?
1: Gleich hören wir, wer Weltmeister wird.
2: Oh, jetzt schon.
1: Vielleicht.
4: Fußball-Weltmeister.
1: Ja, mal gucken.

0: Jedes Mal, wenn eine WM ansteht, kloppen sich die Profis und Orakel darum, wer denn Weltmeister wird, wer den Titel auch vorhersagt richtig. Aber es gibt einen Mann, der wirklich seit 2014 immer richtig lag.
1: Ja, der Ökonom Joachim Clement hat die letzten drei WM-Siege richtig vorhergesagt. Und auch jetzt hat er wieder gerechnet, prognostiziert und vorhergesagt.
2: Okay, was sagt er denn?
1: Ja, jetzt passt auf. Laut seinen Berechnungen machen die Niederlande das Rennen.
2: Oh, da bin ich dafür.
0: Ich würde es denen wirklich mal gönnen. Oranje Boven.
2: Ja. Mal lustige Fans, finde ich super.
0: Ja, total. Wenn das ganze Stadion orange ist, das sieht so geil aus, immer wenn die feiern in den Straßen und so. Das würde ja bedeuten, dass Deutschland nicht Weltmeister wird. Was ist denn mit Deutschland?
1: Nee, er sagt, die fliegen im Achtelfinale gegen Frankreich schon raus.
0: Im Achtelfinale schon?
2: Mhm. Was rechnet er da alles so rein?
1: Also Faktoren, die er berechnet, sind Bevölkerungsgröße, Bruttoinlandsprodukt, das Klima, die FIFA-Weltrangliste und ob man das Austragungsland ist, spielt wohl auch eine Rolle.
0: Bruttoinlandsprodukt, ja. Okay. Also alles nicht ganz willkürlich.
1: Nee, nicht komplett, aber er sagt trotzdem, dass ungefähr die Hälfte schon noch von Glück und Tagesform abhängt.
2: Okay, also die Hälfte, ja, 50, weiß 50. auch nicht.
1: 50-50.
2: Egal, wir als kleine Gemeinschaft hier wären ja mit den Niederlanden zufrieden.
0: Ja. Was ich ja schon über Deutschland sagen kann, dass entweder die werden Weltmeister oder nicht.
1: 50-50. Ja, er selber geht damit aber auch mit Humor um, hatte so einen recht lustigen Text vor seiner Prognose geschrieben und am Ende steht, wenn ich recht habe, ist es können, und wenn ich falsch liege, ist wer anders schuld.
0: Okay. So. Sehr gut, den mag ich. Wie reagieren denn so die Menschen im Netz auf seine Prognose?
1: Also unter dem Funkpost dazu gibt es gemischte Gefühle. Eine schreibt, dann wird er dieses Jahr wohl zum ersten Mal falsch liegen. Jemand anders schreibt, würde es den Nachbarn wünschen. Und hier, Malte, für dich auch noch ein kleines Wortspiel. Die werden Niederlanden.
0: Ui, da hat sich einer richtig Mühe gegeben. Sehr gut, also mal gucken, ob es so weit kommt, das sehen wir in ein paar Wochen. Nächste Woche geht's auf jeden Fall los mit der Fußball-Weltmeisterschaft 26.

Mary J. Blige, Family Affair, auf jeden Fall ein All-Time-Favorite auf Bremen 4. Und das hier wird vielleicht auch mal irgendwann einer. Dazu ist er jetzt so ein bisschen zu jung. Der Song ist noch ziemlich neu. Von Tampa City, Self-Aware, jetzt für euch auf der Bremen 4 Playlist.

0: Bruno Mars in der Bremen 4 Morgenshow, Just the way you are. Und gleich Lily Allen, 8.54 Uhr haben wir es.
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1: Die Sonne will ja immer, aber kann nicht so richtig. Da sind viele Wolken heute davor. Da kann auch was rauskommen. Es kann also wieder Regenschauer geben, teilweise auch Gewitter. Vor allem ab dem Mittag wird es heute nass. Temperaturen 17 bis 19 Grad maximal haben wir jetzt auch schon fast erreicht. So, zumindest nähern wir uns den Werten, denn wir haben jetzt so 15 Grad. Morgen am Freitag auch wieder bis 19 Grad. Und es kann einige Schauer geben wieder.
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1: Laura, Schülerinnen und Schüler könnten bald Katastrophenschutz auf dem Stundenplan stehen haben.
2: SPD und Union wollen dazu ein eigenes Unterrichtsfach. Dann gibt's Enttäuschung und Ärger, weil Deutschland keinen Sitz im UN-Sicherheitsrat bekommen hat. Und in Wilhelmshaven startet die Fregatte Baden-Württemberg zu ihrem nächsten Auslandseinsatz. Neben Mathe und Deutsch sollen sich Schülerinnen und Schüler bald möglicherweise auch mit der Frage beschäftigen, wie man sich bei Überschwemmungen oder anderen Katastrophen richtig verhält. CSU-Innenminister Alexander Dobrindt will ein eigenes Unterrichtsfach dazu einführen. Auch die SPD ist dafür. Dazu aus Berlin Chris Bertrow.
3: Fraktionsvize Esra Limbacher sagte der Zeitung, ein solches Unterrichtsangebot könne Begeisterung für ehrenamtliches Engagement wecken und gleichzeitig die Resilienz, also die Widerstandsfähigkeit der Gesellschaft erhöhen. Die Verankerung im Schulunterricht würde aus seiner Sicht das Bewusstsein von Schülern für solche Lagen schärfen. Gleichzeitig bekämen sie einen besseren Einblick in die Arbeit von Rettungsdiensten und Hilfsorganisationen. Laut Rheinischer Post will sich Mitte des Monats auch die Innenministerkonferenz mit dem Thema beschäftigen.
2: Nachdem Deutschland damit gescheitert ist, einen Sitz im UN-Sicherheitsrat zu bekommen, werden in Berlin Konsequenzen gefordert. Aus Reihen der SPD heißt es, dass die Bundesregierung zum Beispiel Völkerrechtsbrüche stärker kritisieren soll. Die Opposition sagt unter anderem, die Bundesregierung habe mit ihrer Außenpolitik Glaubwürdigkeit und Vertrauen eingebüßt. Am Marinestützpunkt in Wilhelmshaven läuft gleich die Fregatte Baden-Württemberg zum Auslandseinsatz aus. Ziel ist das Mittelmeer. Mehr zu dem nicht ungefährlichen Einsatz hat Frank Jacobs.
4: Die Sicherheitssituation im östlichen Mittelmeer habe sich seit der Eskalation im Nahen Osten in diesem Frühjahr nicht verbessert, sagte der Kommandant Fregattenkapitän Saabhörster. Er sei deshalb froh über eine intensive Einsatzvorbereitung zu Jahresbeginn. Die Fregatte Baden-Württemberg werde zunächst ins Mittelmeer nach Zypern verlegt. Sie löst die Fregatte Nordrhein-Westfalen ab und übernimmt den Einsatz vor der libanesischen Küste. Dort wird die Crew der Fregatte aus Wilhelmshaven mit rund 170 Soldatinnen und Soldaten den Seeraum überwachen und dabei helfen, die libanesische Marine auszubilden.
2: Auf der dänischen Insel Anholt soll heute der tote Buckelwal obduziert werden. Tierärzte und Walexperten machen das direkt am Strand. Insulaner und Urlauber müssen einen Sicherheitsabstand einhalten. Ziel ist es, zu klären, woran der Wal gestorben ist. Das waren die Feen-News mit Laura Knepper. Die nächsten gibt es um 21:30.
1: Ach so, ja, natürlich. Das ist so viel Zeit.
2: Ich hab eine kleine Pause gemacht, so eine Kunstpause. Die nächsten 4 News gibt es um 21:30.
1: Da war ich zu ungeduldig.
2: Ja, genau.
1: Jetzt ist es 9:03 auf jeden Fall. Und da haben wir was für die A1 Osnabrück Richtung Bremen. Zwischen Kloppenburg und Wildeshausen West 6 Kilometer stockender Verkehr. Und zwischen Wildeshausen Nord und Groß-Ippener 5 Kilometer stockender Verkehr im Baustellenbereich. A1 Osnabrück Richtung Bremen zwischen Dreieck Stur und Bremen Hemeling 9 Kilometer Stau. Jetzt Wartezeit hier 1 Stunde. A1 Bremen Richtung Lübeck zwischen Maschener Kreuz und Norderelbbrücke 8 Kilometer stockender Verkehr. A7 Hannover Richtung Flensburg zwischen Dreieck Hamburg Südwest und Elbtunnel 9 Kilometer stockender Verkehr. A28 Oldenburg Richtung Leer. Die Einfahrt Filsum ist wegen Bauarbeiten bis 10.30 Uhr gesperrt. Im Kreis Vechta ist die Landesstraße zwischen Steinfeld und Damme nach einem Unfall gesperrt. Im Kreis Harburg ist die lange Straße zwischen Hollenstedt und Wohlesbostel nach einem Unfall in beiden Richtungen gesperrt. Und im Kreis Friesland ist in Varel der Kreisverkehr an der Oldenburger Straße und Wiefelsteder Straße bis auf Weiteres dicht.
5: Zweimal wird geblitzt. Auf der B61 in Schohlen, auf der Sulinger Straße auf Höhe des Gasthauses stadteinwärts und in Bremen auf der Kurfürstenallee auf Höhe der Tankstelle stadtauswärts. Habt ihr noch einen gesehen, dann ruft an unter der 0421 246 666. Gute Fahrt.
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1: Der neue Masters of the Universe-Film läuft ja jetzt an und mir ist noch eingefallen, früher bei dem einen Freund von mir, der auch die Masters-Figuren hatte, der hatte auch eins dieser Schlösser, ich glaube es war Castle Grayskull, und da gab es so eine Falltür, da konnte man auf den Knopf drücken und in diesem Schloss in der Burg ist dann so eine Falltür aufgegangen, fand ich total faszinierend.
5: Cool. Das ich verstehe nur Bahnhof, aber
6: wirklich so ein Jungsding, oder?
1: Es gab ja auch She-Ra, Princess of Power, das weibliche Pendant zu He-Man.
2: Ja, die durfte ich dann mal spielen.
5: So,
1: siehst du wohl. Laura, Laura Knepper ist am Start.
7: Hallo.
1: Ike Pauli.
8: Moin.
1: Elisa Knöckel.
9: Guten Morgen.
1: Ich bin Malte Jansen und ein Kollege von uns hat den neuen Masters-Film schon gesehen. Und ob der was taugt, der Film Masters of the Universe, das hört ihr gleich hier auf Bremen 4.

0: Muss ich mal eben fragen, Malte, spürst du das auch?
1: Ich habe die Kraft!
2: Ja, absolut. He-Man ist wieder da, in voller Spielfilmlänge, auf der Kinoleinwand in Masters of the Universe.
0: Bremen 4 Reporter Martin Neuhaus hat ihn gestern schon getroffen. Martin, wie war's für dich?
3: Ja, das ist wirklich so ein Trip in die 80er. Also der Film feiert die Zeichentrickvorlage mit echten Menschen diesmal. Und He-Man hat sogar, Achtung, Haare unterm Arm. Und die sieht man sogar häufiger, wenn er im Lendenschurz sein Schwert hochreißt.
1: Ich habe die Kraft!
2: Das klingt ja wie Musik in meinen Ohren.
3: Ja, da bist du echt nicht allein. Also ich war ja gestern in der Vorstellung, in der ersten, in der Preview, und das Kino war halb voll. Das Publikum hat aber wirklich beim Abspann geklatscht und gejohlt.
2: Wie geil.
3: Ja, nicht so ganz. Also ich war dann auch froh, dass es vorbei war. Ist jetzt nicht so schlimm, der Film. Also ich bin jetzt kein super Fan, aber ist schon wirklich ein sehr kruder Fantasy-Mix, der sich aber zum Glück nicht so ernst nimmt. Wirklich ein sehr sauteures B-Movie, kann man sagen.
4: All diese Dinge, die es nur in Legenden und Gute-Nacht-Geschichten gibt. Sprechende Tiger, Raumschiffe und magische Schwerter, die einen Menschen so mächtig machen können wie ein Gott. Da, wo ich herkomme, sind diese Dinge real.
2: Ja, auf dem Planeten Eternia.
3: Genau, mit seiner riesigen Burg, die aussieht wie ein Totenkopf, ne? Castle Grayskull. Und der muskelbepackte Bösewicht Skeletor ist natürlich auch am Start.
5: Er scheint als der verlorene Prinz zurückgekehrt.
6: Ich bin ein Bärer, aber meine Bestimmung ist die eines Gottes.
2: Ja, natürlich, und Bösewicht, die müssen immer mit so einer Stimme sprechen. Ist der Film nur was für echte Fans von He-Man und Co. oder auch was für Otto Normalgucker?
3: Also es ist schon echter Fanservice, ne, der da geliefert wird. Also die Fans werden wirklich happy sein. Wer aber auch so Bock auf eine trashige Truppe aus Knallchargen hat, die aber durchaus Selbstironie hat, also kann da auch seinen Spaß haben, denke ich. Look and Feel erinnert so ein bisschen an die letzten Torfilme und an Flash Gordon.
2: Sagt Bremen 4 Kino, He-Man, Martin Neuhaus. Ja, die Ähnlichkeit ist da.
3: Ja, ja.
2: Über den neuen Masters of the Universe Film.
7: Die Zeit der Worte ist vorüber.
2: Deswegen jetzt schnell Musik, und zwar von Everything But the Girl.
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0: Somber und Homewrecker in der Bremen 4 Morgenshow, 9.25 Uhr und gleich One Republic.
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1: Heute und auch morgen Temperaturen so bis 19 Grad maximal. Jetzt gerade haben wir in Bremen 15, Oldenburg auch, Bremerhaven 16, Ganderkesee 15 Grad. Heute Wolken, später auch wieder ein bisschen Regen und teilweise auch Gewitter.
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2: Guten Morgen. Wie CSU-Innenminister Alexander Dobrindt will auch die SPD den Umgang mit Katastrophen und den Zivilschutz als Unterrichtsfach an deutschen Schulen einführen. Der Vorsitzende der SPD-Bundestagsfraktion Ezra Limbacher sagte der Rheinischen Post, junge Menschen sollten schon in der Schule lernen, erste Hilfe zu leisten und Verantwortung zu übernehmen. Deutschlands Abstimmungsniederlage im UN-Sicherheitsrat sorgt für viel Kritik. Die Opposition wirft der Bundesregierung unter anderem vor, mit ihrer Außenpolitik Glaubwürdigkeit und Vertrauen eingebüßt zu haben. Deutschland hatte sich wie immer um einen der freien Sitze im UN-Sicherheitsrat beworben. Den Zuschlag haben aber Portugal und Österreich bekommen. Eine kaputte Oberleitung behindert gerade den Bahnverkehr bei Hannover. Probleme gibt's im Regional- und im Fernverkehr. Betroffen ist auch die Verbindung ab Norddeich-Mohle über Bremen weiter nach Hannover. Laut Bahn ist die Strecke zwischen Hannover, Wolfsburg und Berlin gesperrt. Es gibt Verspätungen, manche Züge fallen auch aus. Wie lange die Störungen noch dauern, ist unklar. Ausführliche 4 News gibt's wieder um 10.
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1: Ich muss mal eben ein Schlückchen trinken, denn auf den Straßen ist einiges los.
3: Erst nochmal die Stimme ölen.
1: Da brauche ich eine geölte Kehle, genau. A1 Osnabrück Richtung Bremen zwischen Kloppenburg und Wildeshausen West. 6 Kilometer stockender Verkehr. Und zwischen Wildeshausen Nord und Groß-Ippener 5 Kilometer stockender Verkehr im Baustellenbereich. Die A1 Osnabrück Richtung Bremen wird zwischen Wildeshausen Nord und Groß-Ippener wegen Bergungsarbeiten heute von 11.30 Uhr bis 16 Uhr gesperrt. Es gibt dann eine Umleitung und zwar führt die euch in Richtung Bremen über Vossberg, Wildeshausen, Habstedt und Klein-Ippener. A1 nochmal Osnabrück Richtung Bremen zwischen Dreieck Stur und Bremen-Hemelingen. 9 Kilometer Stau. Hier müsst ihr ungefähr eine Stunde warten. A1 Bremen Richtung Lübeck zwischen Maschener Kreuz und Norderelbbrücke. 8 Kilometer stockender Verkehr. A7 Hannover Richtung Flensburg zwischen Dreieck Hamburg Südwest und Elbtunnel. 9 Kilometer stockender Verkehr. A28 Oldenburg Richtung Leer. Die Einfahrt Vilsum ist wegen Bauarbeiten bis 10.30 Uhr gesperrt. Im Kreis Vechta ist die Landesstraße zwischen Steinfeld und Damme nach einem Unfall gesperrt. Im Kreis Harburg ist die lange Straße zwischen Hollenstedt und Wohlesbostel nach einem Unfall in beiden Richtungen gesperrt. Und eine Meldung haben wir noch, und zwar für den Kreis Friesland. In Varel ist der Kreisverkehr an der Oldenburger Straße und Wievielsteder Straße gesperrt, bis auf Weiteres.
4: Und dann wird auch noch geblitzt. Auf der B61 in Schohlen, auf der Suhlinger Straße auf Höhe des Gasthauses stadteinwärts und in Bremen auf der Kurfürstenallee auf Höhe der Tankstelle stadtauswärts. Wenn ihr noch einen gesehen habt, dann ruft doch einfach an unter der 0421 246 666. Gute Fahrt.
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4: Hallo.
1: Laura Knepper.
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Jetzt wieder mit einem Song, den man auch mal laut hören kann. Das ist neu von einer Band aus Norwegen, The Bausar, Magnetic. Jetzt für euch auf Bremen 4.

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0: me. Reagan Bone Man bei den 4 am Morgen auf Bremen 4. 4 Minuten vor 10. Gleich Marlin Kompa auf Bremen 4. Und wir haben vorher noch Timbaland für euch. The Way I Are. Gibt's gleich.
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0: Wir haben es gleich 10 und ich habe noch eine Gefahrenmeldung für euch. Und zwar, muss ich erstmal wieder hier mir vorholen. Ja, geil, habe ich sie gerade nicht. Vorsicht auf der 1 Osnabrück Richtung Bremen zwischen Gloppenburg und Rastplatz, Drantumermühle. Da liegt ein Reifen, also fahrt da bitte vorsichtig.
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0: Ja, ein bisschen überrascht, dass da noch was reingekommen ist. Aktuell haben wir 16 Grad in Bremerhaven und in Stade zum Beispiel. 15 nur in Kloppenburg und in Bremen. Und maximal bekommen wir heute in Bremen-Vierland bis zu 19 Grad. Irgendwie ist es, ja, weiß nicht, geht noch ein bisschen mehr Sommer, ne? Also wir haben Regen, wir haben teilweise Gewitter, wir haben Wolken. Und es ist dazu auch teilweise noch ganz gut windig.
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0: Mit Laura Knepper in Luxemburg geht's heute um die Frage, wie die EU künftig mit Männern umgehen soll, die aus der Ukraine geflüchtet sind.
2: Aktuell bekommen sie automatisch Schutz. Das könnte sich ändern. Dann könnte bald das Unterrichtsfach Katastrophenschutz in den Lehrplan aufgenommen werden. Und eine Oberleitungsstörung sorgt gerade für Probleme im Bahnverkehr. Die EU-Innenministerinnen und Minister sprechen später in Luxemburg über die Fortschritte bei der Umsetzung des Pakts für Asyl und Migration. Es soll auch um den Rechtsstatus von Geflüchteten aus der Ukraine gehen. Ukrainer haben in EU-Ländern aktuell noch besonderen Schutzstatus. Mehr dazu hat aus Brüssel Katrin Schmidt.
3: Konkret wird heute darüber beraten, ob ukrainische Männer zwischen 23 und 60 Jahren möglicherweise bald nicht mehr automatisch einen vorübergehenden Schutzstatus erhalten in der EU, wenn sie die Ukraine verlassen. Und dies könnte ab März kommenden Jahres gelten. Besonders Österreich drängt da nun offenbar auf diese Änderung. Die Ukraine brauche ihre männlichen Staatsbürger, um die Verteidigungs- und Wirtschaftsfähigkeit zu erhalten. Und von der EU-Kommission heißt es bisher nur, es sei eine mögliche Option, die diskutiert werde. Am Ende gehe es darum, die bestmögliche Lösung für die Ukraine und für ihre Bevölkerung zu finden.
2: Neben Mathe und Deutsch sollen sich Schülerinnen und Schüler bald möglicherweise auch mit der Frage beschäftigen, wie man sich bei Überschwemmungen oder anderen Katastrophen richtig verhält. CSU-Innenminister Alexander Dobrindt will ein eigenes Unterrichtsfach dazu einführen. Auch die SPD ist dafür. Dazu aus Berlin Chris Berdrow.
4: Fraktionsvize Esra Limbacher sagte der Zeitung, ein solches Unterrichtsangebot könne Begeisterung für ehrenamtliches Engagement wecken und gleichzeitig die Resilienz, also die Widerstandsfähigkeit der Gesellschaft erhöhen. Die Verankerung im Schulunterricht würde aus seiner Sicht das Bewusstsein von Schülern für solche Lagen schärfen. Gleichzeitig bekämen sie einen besseren Einblick in die Arbeit von Rettungsdiensten und Hilfsorganisationen. Laut Rheinischer Post will sich Mitte des Monats auch die Innenministerkonferenz mit dem Thema beschäftigen.
2: Am Marinestützpunkt in Wilhelmshaven startet die Fregatte Baden-Württemberg gleich ihren nächsten Auslandseinsatz. Ziel ist das Mittelmeer. Die Crew mit rund 170 Soldatinnen und Soldaten hat den Auftrag, den Seeraum vor der libanesischen Küste zu überwachen. Und sie soll helfen, libanesische Marinesoldatinnen und Soldaten auszubilden. Eine kaputte Oberleitung behindert gerade den Bahnverkehr bei Hannover. Probleme gibt's im Regional- und Fernverkehr. Laut Bahn ist die Strecke zwischen Hannover, Wolfsburg und Berlin gesperrt. Betroffen ist auch die Verbindung ab Norddeich-Mole über Bremen weiter nach Hannover. Es gibt Verspätungen, manche Züge fallen auch aus. Wie lange die Störung noch dauert, ist unklar. Das waren die Vier News mit Laura Knepper.
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0: Wir haben es 3:50. Vorsicht bitte auf der 1 Osnabrück Richtung Bremen zwischen Kloppenburg und Rastplatz Drantumermühle. Da liegt ein Reifen. Dann die A1 Osnabrück Richtung Bremen zwischen Kloppenburg und Wildeshausen West gibt 6 Kilometer stockenden Verkehr. Die A1 Osnabrück Richtung Bremen wird, also wieder die A1 Osnabrück Richtung Bremen wird zwischen Wildeshausen Nord und Groß-Ippener wegen Bergungsarbeiten von 11:30 bis 16 Uhr gesperrt. Die Umleitung führt Richtung Bremen über Wildeshausen, Harbstedt und Klein-Ippener. Dann haben wir die A1 Osnabrück Richtung Bremen. Zwischen Dreieck Stur und Bremen-Hemeling gibt es 9 Kilometer Stau. Da habt ihr eine Verzögerung von rund einer Stunde. A1 Bremen Richtung Lübeck. Zwischen Maschnerkreuz und Norderelbbrücke 8 Kilometer stockender Verkehr. A7 Hannover Richtung Hamburg. Die Ausfahrt Westenholz wegen Markierungsarbeiten bis 12 Uhr gesperrt. A7 Hannover Richtung Flensburg. Zwischen Hamburg-Heimfeld und dem Elbtunnel gibt es 7 Kilometer stockenden Verkehr. A28 Oldenburg Richtung Leer. Die Einfahrt Filsum ist wegen Bauarbeiten bis 10.30 Uhr gesperrt. Kreis Harburg. Die lange Straße ist zwischen Hollenstedt und Wohlesbustel nach einem Unfall in beiden Richtungen gesperrt. Und dann noch der Breitenweg in Bremen Richtung Rimbertiring. Der ist zwischen B6 Nordwestknoten und Rimbertistraße auch wegen Bauarbeiten gesperrt. Jetzt könnt ihr alles nochmal ganz in Ruhe nachlesen auf bremen4.de und in unserer Bremen4-App. Und da findet ihr dann auch diese Blitzer in Oldenburg auf der Oldenburger Straße auf Höhe der Feuerwehr statt auswärts. Dann in Bremen auf der Nordstraße auf Höhe des Getränkemarkts statt auswärts. Auf der B61 Schulen, Sulinger Straße auf Höhe des Gasthauses statt einwärts und in Bremen auf der Kurfürstenallee auf Höhe der Tankstelle statt auswärts. Falls es noch mehr Blitzer gibt im Bremen-Vierland und ihr die entdeckt, dann sagt uns gerne auch noch Bescheid unter der 0421 246 666. Gute Fahrt euch erstmal. 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Und wenn draußen schon kein Sommer ist, bekommt ihr Sommer im Radio mit Luis Fonsi und Daddy Yankee. Das ist Despacito.

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0: Dem für All-Time-Favorite. Die Fantastischen Vier mit Sie ist weg. So, Ladies. Wolltet ihr schon längst mal wieder mehr Sport machen und das vielleicht nicht alleine in der Muckibude, sondern im Team? Dann könntet ihr einsteigen und zwar beim TSV Fagerekum. Da werden nämlich neue Handballspielerinnen gesucht. Und jetzt nicht abschalten oder so. Es geht nicht um Profis. Es können sich alle melden, auch die, die vorher noch nie Handball gespielt haben. Brenda spielt in der Mannschaft und hat sich mit einem Aufruf bei uns gemeldet. Hallo Brenda.
1: Hallo, moin.
0: Brenda, sag mal, Leute suchen, die keine Profis sind. Habt ihr keine Lust zu gewinnen oder warum?
1: Doch, natürlich, Lust zu gewinnen hat man immer, aber wir haben uns irgendwie letztes Jahr gefunden, dass wir gesagt haben, wir machen erstmal nur aus Spaß Training und das Training wurde irgendwann ernst. Und wir haben uns angemeldet für die Saison.
0: Ich kenne mich nicht so gut aus mit Handball, aber auf was für einem Level spielt man da?
1: Es gibt verschiedene. Wir sind komplett auf Nullliga. Also es gibt noch Oberliga, Kreisliga. So weit sind wir aber noch nicht. Mhm. Nennt sich Nullliga. Es ist ganz ohne irgendwie Druck oder so.
0: Okay, ihr habt quasi nicht damit gerechnet, dass es so gut läuft. Habt aber jetzt trotzdem Not, Spielerinnen quasi zu finden. Was muss man denn mitbringen, wenn man bei euch mitmachen möchte?
1: Auf jeden Fall Spaß und Humor, weil wir sind eine Gruppe, wir sind wirklich alle irgendwie humorvoll und sind fast auch immer beim Training am Lachen. Das ist uns sehr, sehr wichtig. Und wir möchten auch nicht, dass es vermittelt wird, dass man irgendwie einen Leistungsdruck hat oder so. Man muss einfach Freude haben an dem Sport oder an eine Teammannschaft.
0: Wie oft habt ihr da Training? Das ist vielleicht ja auch wichtig für alle, die jetzt hören und sagen, ach so, ein bisschen auf so ein bisschen Spaß am Sport, da habe ich, das ist mein Ding, aber kriege ich das zeitlich geregelt?
1: Ja, wir haben dienstags um 20 Uhr Training und am Donnerstag um 19.30 Uhr.
0: Das ist ja auch durchaus machbar, egal in welchem Familienkonstrukt man wahrscheinlich unterwegs ist. Letzter wichtiger Punkt noch für euch. Wo melden sich denn Menschen, die jetzt sagen, wir haben Lust mitzumachen?
1: Über Instagram, da haben wir einen Account, der nennt sich tsvfagerekum_1.damen.
0: Brenner, das heißt wirklich konkret, also ich habe noch nie in meinem Leben Handball gespielt. Ich könnte da aber auch vorbeikommen.
1: Ja, natürlich, auf jeden Fall.
0: Okay, alles klar. Dann drücken wir die Daumen, dass ihr bald Verstärkung bekommt für euer Team. Grüß mal alle ganz lieb. Gibt es einen Handballgruß? Nee.
1: Wir hatten einen, aber wir sind gerade dabei, einen neuen zu.
0: Also auch da braucht ihr ein bisschen geistigen Input. Das ist doch super.
1: Ja, unbedingt, sehr gerne.
0: Mach's gut, Brenda.
1: Vielen lieben Dank.

0: Liam Payne und Rita Ora hier auf Bremen 4 mit For You. Ich will ja nicht so viel aus dem privaten Nähkästchen plaudern, aber ich habe mal ein Mixtape gemacht. Da war dieser Song hier drauf. Ah, da ist super Liebeskummer geschmachtet. Snow Patrol mit Run hört ihr gleich hier auf Bremen 4.
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0: 10.30 Uhr ist es.
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0: A1 Osnabrück Richtung Bremen. Zwischen Kloppenburg und Wildeshausen West gibt es 6 Kilometer stockenden Verkehr. Die A1 Osnabrück Richtung Bremen nochmal wird zwischen Wildeshausen Nord und Großibner wegen Bergungsarbeiten von 11.30 Uhr bis 16 Uhr gesperrt. Die Umleitung führt Richtung Bremen über Wildeshausen, Habstedt und Kleinibner. Und dann haben wir nochmal die A1 Osnabrück Richtung Bremen. Zwischen Dreieck Stur und Bremen-Hebeling gibt es aktuell 9 Kilometer Stau. Es dauert eine Stunde länger. Man merkt, dass andere Bundesländer heute frei haben. Ne? Genau. A1 Bremen Richtung Lübeck. Zwischen Maschener Kreuz und Norderelbbrücke 8 Kilometer stockender Verkehr. A7 Hannover Richtung Hamburg, die Ausfahrt Westenholz ist wegen Markierungsarbeiten bis 12 Uhr gesperrt. A7 Hannover Richtung Flensburg, zwischen Hamburg-Heimfeld und dem Elbtunnel 7 Kilometer stockender Verkehr. Kreis Harburg, die lange Straße ist zwischen Hollenstedt und Wohlesbostel nach einem Unfall in beiden Richtungen gesperrt. Und Bremen, der Breitenweg Richtung Rembertiring ist zwischen B6 Nordwestknoten und Rembertistraße wegen Bauarbeiten auch gesperrt. Könnt ihr alles nachlesen auf bremen4.de. Und in unserer Bremen 4 App, da findet ihr dann auch diese Blitzer. In Oldenburg wird geblitzt auf der Oldenburger Straße auf Höhe der Feuerwehrstadt auswärts. Dann in Bremen auf der Nordstraße auf Höhe des Getränkemarkts statt auswärts. Auf der B61 in Schohlen auf der Sulinger Straße auf Höhe des Gasthauses statt einwärts. Und dann noch in Bremen auf der Kurfürstenallee auf Höhe der Tankstelle statt auswärts. Falls ihr noch einen Blitzer für uns habt, sagt auch gern Bescheid. Wir geben es hier weiter. 0421 246 666. Ich bin Marlene Kompa und wünsche euch eine gute Fahrt. 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

Das sind Years and Years hier auf Bremen 4. Malik Harris kennt ihr hiermit? Und der hat jetzt was Neues. Eine neue Single, die haben wir euch auf unsere Bremen 4 Playlist natürlich sofort gepackt. Das ist Lie to Me hier auf Bremen 4.

0: mit The Dead Dance. Zwei Mädels, die zusammen groß werden. Also da denkt man ja erstmal an knallende Türen und Zickereien. Bei mir und meiner Schwester hat es früher auch nicht so gut funktioniert, muss ich sagen. Frieda und Greta aus Bremer sind aber das perfekte Beispiel, dass es eben auch anders geht. Die sind nämlich nicht nur ein Herz und eine Seele, die haben auch einen gemeinsamen All-Time-Favorite.
1: Unser All-Time-Favorite, also von meiner Schwester und mir, ist von Crow einmal um die Welt.
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3: Genau, dann haben wir immer, wenn wir auf dem Weg in den Urlaub waren, im Auto einfach zusammen auf dem MP3-Player was gehört.
1: In Italien waren wir oft, mit dem Auto sind wir dann gefahren und das waren sehr lange Autofahrten. Der MP3-Player, der hat uns gute Dienste geleistet.
3: Der Text ist super einprägsam und man kann ihn echt gut mitsingen.
2: Egal wohin du willst, wir fliegen um die Welt und sofort wieder ab, wenn es dir hier nicht gefällt.
1: Dann kommt der Rap-Teil. Wenn ich den Song heute höre, dann kriege ich erstmal ein Bild von guter Laune, Sonnenschein.
3: Also bei mir denke ich da direkt dann in den Urlaub fahren und Ausflüge oder einfach an einen schönen Sommertag.
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1: Den kann eigentlich fast jeder mitsingen, der macht immer gute Laune. Es

Das ist Sia hier auf Bremen 4. Gleich vor den 4 News noch Kelly Clarkson mit Since You Been Gone. Und das hier ist Loy mit Am I Enough auf Bremen 4.

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0: Kelly Clarkson ist das auf Bremen 4.
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0: 16 Grad haben wir gerade in Cuxhaven und Sottrum. 17 in Bremerhaven, bis maximal 19 Grad gibt es heute. Dazu teilweise stürmischen Wind in Böen und vermehrt schauerartige Regenfälle und Gewitter. Morgen dann auch wieder ein bisschen wechselhaft im Bremen-Vierland. Manchmal kommt auch die Sonne raus, wir starten trocken und dann geht das wieder in Schauer und Gewitter über.
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0: Mit Laura Knepper. Innenminister Dobrindt will bei den deutschen Grenzkontrollen bleiben.
2: Trotz Kritik aus Brüssel will er damit weitermachen. Dann sorgt eine Oberleitungsstörung weiter für Probleme im Bahnverkehr. Und in Wilhelmshaven ist die Fregatte Baden-Württemberg zu ihrem nächsten Auslandseinsatz gestartet. Forderung, dass die deutschen Kontrollen an den Binnengrenzen beendet werden, hat Bundesinnenminister Alexander Dobrindt eine Absage erteilt. Beim Treffen der EU-Innenministerinnen und Minister in Luxemburg hat Dobrindt bekräftigt, dass sie fortgesetzt werden. Aus Luxemburg berichtet Katrin Schmidt.
3: Von Innenminister Dobrindt gab es ein klares Nein auf die Frage, ob ihn die wiederholte Kritik der EU-Kommission an den deutschen Grenzkontrollen zum Umdenken bewege. Die Maßnahmen der vergangenen Monate seien wirkungsvoll gewesen. Sie würden entsprechend den Fortschritten der EU-Migrationspolitik flexibel weiterentwickelt. Aber wir werden diese Kontrollen auch weiterhin brauchen, so Dobrindt in Luxemburg. Insgesamt 9 Länder des Schengen-Raums nehmen derzeit noch Kontrollen an ihren Grenzen zu anderen Schengen-Ländern vor. Darunter neben Deutschland auch Österreich und die Niederlande. Die EU-Kommission hat diesen Staaten Anfang der Woche erneut nahegelegt, die Kontrollen zu beenden.
2: In der Frage, ob der automatische Schutzstatus für ukrainische Flüchtlinge im wehrfähigen Alter beendet werden soll, hat Bundesinnenminister Alexander Dobrindt Zustimmung signalisiert. Männer zwischen 23 und 60 Jahren könnten stattdessen ein reguläres Asylverfahren durchlaufen, so Dobrindt. Aktuell ist es so, dass Flüchtlinge aus der Ukraine vorübergehenden Schutz bekommen, ohne ein Asylverfahren durchlaufen zu müssen. Eine kaputte Oberleitung behindert gerade den Bahnverkehr bei Hannover. Probleme gibt's im Regional- und Fernverkehr. Laut Bahn ist die Strecke zwischen Hannover, Wolfsburg und Berlin gesperrt. Betroffen ist auch die Verbindung ab Norddeich-Mole über Bremen. Es gibt Verspätungen, manche Züge fallen auch aus. Wie lange die Störung noch dauert, ist unklar. Die Fregatte Baden-Württemberg verlässt Wilhelmshaven für ihren nächsten Auslandseinsatz. Ziel ist das Mittelmeer. Mehr zu dem nicht ungefährlichen Einsatz hat Frank Jacobs.
4: Die Sicherheitssituation im östlichen Mittelmeer habe sich seit der Eskalation im Nahen Osten in diesem Frühjahr nicht verbessert, sagte der Kommandant Fregattenkapitän Saabhörster. Er sei deshalb froh über eine intensive Einsatzvorbereitung zu Jahresbeginn. Die Fregatte Baden-Württemberg werde zunächst ins Mittelmeer nach Zypern verlegt. Sie löst die Fregatte Nordrhein-Westfalen ab und übernimmt den Einsatz vor der libanesischen Küste. Dort wird die Crew der Fregatte aus Wilhelmshaven mit rund 170 Soldatinnen und Soldaten den Seeraum überwachen und dabei helfen, die libanesische Marine auszubilden.
2: Das waren die Fernews mit Laura Knepper.
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0: 11 Uhr und 3 Minuten haben wir es. Erstmal herzlich willkommen an alle frohen Leichnamsurlauberinnen und Urlauber im Bremen-Vierland. Es ist leider sehr viel los und es gibt eine ordentliche Sperrung, dazu kommen wir gleich. A1, Osnabrück Richtung Bremen, zwischen Kloppenburg und Wildeshausen West 6 Kilometer stockender Verkehr und es kommt noch dicker. Die A1 Osnabrück Richtung Bremen wird zwischen Wildeshausen Nord und Großippene wegen Bergungsarbeiten von 11.30 bis voraussichtlich 16 Uhr gesperrt. Die Umleitung führt Richtung Bremen über Wildeshausen, Harbstedt und Kleinippene. Dann haben wir die A1 Osnabrück Richtung Bremen. Zwischen Dreieck Stur und Bremen-Hemelingen gibt es dann auch nochmal 9 Kilometer Stau. Da habt ihr eine Verzögerung von einer Stunde. A1, Bremen Richtung Lübeck. Zwischen Maschner Kreuz und Norderelbbrücke 8 Kilometer stockender Verkehr. A7, Hannover Richtung Hamburg. Die Ausfahrt Westenholz ist wegen Markierungsarbeiten bis ca. 12 Uhr gesperrt. Kreis Harburg. Die Lange Straße ist zwischen Hollenstedt und Wohlisbostel nach einem Unfall in beiden Richtungen gesperrt. Und Bremen, der Breitenweg Richtung Bremberti-Ring, ist zwischen B6 Nordwestknoten und Bremberti-Straße wegen Bauarbeiten gesperrt. Geblitzt wird in Bremen auf der Nordstraße auf Höhe des Getränkemarkts statt auswärts, dann auf der Kurfürstenallee auf Höhe der Tankstelle statt auswärts, in Bremerhaven auf der Bult auf Höhe der Apotheke in Richtung A27 und in Oldenburg auf der Oldenburger Straße auf Höhe der Feuerwehr statt auswärts. Falls ihr noch einen Blitzer habt, sagt gern Bescheid. Wir geben es dann hier weiter. 0421 246 666. Das geht natürlich auch über WhatsApp. Gute Fahrt euch.
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0: Mit Marlin Komper. Moini.

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0: 11 Uhr und gleich 15 haben wir es. Vorsicht bitte auf der A293 Richtung Oldenburg Nord. Zwischen Kreuz Oldenburg Nord und B211 liegen Gegenstände. Also fahrt da bitte weiter vorsichtig. Die Niederlande gewinnt die Fußball-WM 2026. Ja, sorry für den Spoiler, aber wenn es nach dem Ökonomen Joachim Clement geht, dann ist das wahrscheinlichste Ergebnis für die WM. Elisa Knöckel von Die Vier am Morgen. Der Typ hatte bisher ja tatsächlich mit seinen Prognosen immer recht. Ne?
1: Ja, seit 2014 hat Joachim Clement die letzten drei WM-Siege richtig vorhergesagt. Und auch jetzt hat er wieder gerechnet und prognostiziert und vorhergesagt.
0: Mhm. Unser Nachbarland soll also das Rennen machen. Was ist mit Deutschland?
1: Ja, wir fliegen da leider im Achtelfinale gegen Frankreich raus dann schon.
0: Ja, okay, aber davon geht wahrscheinlich der ein oder andere auch ohne große Berechnung aus. Aber sag mal, was rechnet der denn da?
1: Ja, also Faktoren sind zum Beispiel Bevölkerungsgröße, das Bruttoinlandsprodukt, Klima, die FIFA-Weltrangliste und ob man das Austragungsland ist, spielt wohl auch eine Rolle.
0: Okay, also nicht ganz willkürlich.
1: Nee, nicht komplett, aber er sagt auch, dass trotzdem ungefähr die Hälfte schon noch von Glück und Tagesform abhängt.
0: Ah, surprise, okay.
1: Ja, und er selbst geht damit aber auch mit viel Humor um, hat einen recht lustigen Text vor seiner Prognose geschrieben und am Ende steht auch, wenn ich recht habe, ist es Können und wenn ich falsch liege, ist wer anders schuld.
0: Natürlich, genau. Wie reagieren denn die Menschen im Netz so auf seine Prognose?
1: Also unter dem Funkpost dazu gibt es gemischte Gefühle. Einmal einer schreibt, dann würde es dieses Jahr wohl zum ersten Mal falsch liegen, er meine ich. Und die anderen schreiben, würde es den Nachbarn wünschen. Und hier noch ein kleines Wortspiel, die werden Niederlanden.
0: Aha.

0: Adele ist das um 11.30 Uhr.
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0: A1 Osnabrück Richtung Bremen. Zwischen Kloppenburg und Wildeshausen-West gibt 6 Kilometer stockenden Verkehr. Dann nochmal die A1 Osnabrück Richtung Bremen. Die ist zwischen Wildeshausen-Nord und Großibner wegen Bergungsarbeiten gesperrt. Bis 16 Uhr. Die Umleitung führt über Wildeshausen, Habstedt und Kleinibner. Und was da genau los ist und wie ihr da am besten drum rumkommt, da sprechen wir auch gleich nochmal drüber. A1 Osnabrück Richtung Bremen nochmal. Zwischen Dreieckstur und Bremen-Hemeling 9 Kilometer Stau. Da müsst ihr eine Stunde mehr einplanen. Dann die A1 Bremen Richtung Lübeck. Zwischen Maschener Kreuz und Norderelbbrücke 8 Kilometer stockender Verkehr. A7 Hannover Richtung Hamburg. Die Ausfahrt Westenholz ist wegen Markierungsarbeiten bis ca. 12 Uhr gesperrt. A7 Hannover Richtung Flensburg zwischen Hamburg-Heimfeld und dem Elbtunnel 7 Kilometer stockender Verkehr. Und Kreis Harburg, die lange Straße ist zwischen Hollenstedt und Wohlis-Bostel nach einem Unfall in beiden Richtungen gesperrt. Geblitzt in Bremen auf der Nordstraße auf Höhe des Getränkemarkts statt auswärts. Dann auf der Kurfürstenallee auf Höhe Barbarossastraße statt auswärts. In Bremerhaven auf der Bult auf Höhe der Apotheke in Richtung A27. In Oldenburg auf der Oldenburger Straße auf Höhe der Feuerwehrstadt auswärts. Und falls ihr noch einen Blitzer habt, könnt ihr uns den auch sehr gerne durchgeben. Wir geben es dann hier weiter und packen es auf bremen4.de und in unsere Bremen-Fair-App. Also vielen Dank dafür und weiterhin gut und sichere Fahrt. Ich bin Marlin Komper. Moini.

Drizzle Kicks und Ollie Murs auf Bremen 4. Hard skips the beat und wir gehen rein in die Festivalsaison. Morgen Abend dann auch offiziell hier in Bremen und zwar mit dem Summer Sounds Festival in Neustadt-Wallanlagen. Da könnt ihr dann morgen Abend schon Bands sehen, könnt euch da irgendwie tummeln, essen, chillen, Leute treffen. Ist auf jeden Fall eine richtig schöne Sache. Samstag dann auch mit Bremen 4 auf der Hügelbühne. Da geht's dann schon um 13 Uhr los mit Sebo, das ist ja der Bruder von Flo Mega, ne? Und schließt dann abends mit Kochkraft durch KMA. Sehr, sehr lustig, solltet ihr euch auch nicht entgehen lassen. Zwischendurch gibt's natürlich auch eine Menge Programm auf der Bühne, unter anderem mit dem hier, Chris the Serendi. Den hört ihr jetzt mit Good Old Days hier auf Bremen 4.

0: Ach, guck mal, wenn ihr schon vielleicht im Stau steht in Richtung Urlaub, denn in einigen Bundesländern ist ja heute Fronleichnam, dann habt ihr wenigstens uns mit wirklich guter Musik. Das waren The Cure mit Friday, I'm in Love. Ja, ey, bitte nicht ins Lenkrad beißen. Auf den Straßen ist heute wirklich gut was los. Und jetzt ist die A1 Osnabrück Richtung Bremen ja auch seit einer Viertelstunde komplett gesperrt. Genauer gesagt zwischen Wildeshausen Nord und Großippener. Ich habe am Telefon Polizeisprecherin Ronja Weser. Ronja, sag mal, was ist da genau los? Was ist da passiert? Warum musste die Strecke gesperrt werden?
1: Ja, heute Morgen um 6:15 ist da ein Sattelzug tatsächlich im Baustellenbereich nach rechts von der Fahrbahn abgekommen und hat da heute Morgen schon für eine einseitige Sperrung dann quasi geführt. Wir konnten den Verkehr dann einspurig da vorbeileiten. Es gab aber heute Morgen tatsächlich da auch in dem Bereich schon Stau. Ja. Und zwischenzeitlich konnte die Fahrbahn da gereinigt werden und der Verkehr konnte da zweispurig wieder dran vorbeifahren. Mhm. Genau, das war heute Morgen da los.
0: Was gibt's denn jetzt für Umleitungsmöglichkeiten?
1: Ja, also im Endeffekt empfehlen wir theoretisch auf der Autobahn 1 schon im Autobahndreieck Ahlhorn die Autobahn zu verlassen und dann der Umleitung zu folgen bis zum Kreuz Oldenburg-Ost, wo man dann rechts weg Richtung A28 Richtung Bremen weiterfährt und dort im Dreieck Stur dann wieder zurück auf die Autobahn 1 fahren könnte.
0: Ronja, nach meinem Wissensstand ist zwischen Dreieck Stur und Bremen-Hemeling jetzt aber auch schon 9 Kilometer Stau mit einer Stunde Verzögerung angesagt. Also es wird so oder so voll, oder?
1: Ja, wir gehen auch davon aus, dadurch, dass zum Teil umliegende Bundesländer heute ja auch einen Feiertag haben und dann vielleicht viele sich auch ins lange freie Wochenende verabschieden, denke ich, wird es auf den Autobahnen und allgemein auf den Straßen jetzt gerade heute auch sehr voll. Von daher würden wir dran appellieren, fahren Sie vorsichtig, planen Sie genug Zeit ein, dass Sie dann auch sicher ans Ziel kommen.
0: Ja, ich glaube, das hilft sowieso immer und viel Geduld haben.
1: Vielen Dank
0: an Polizeisprecherin Ronja Weser. Wir sorgen weiter für gute Laune. Haltet durch, falls ihr da unterwegs seid auf der A1, immerhin vielleicht Richtung Urlaub. Hier kommt für euch Harry Styles mit American Girls auf Bremen 4.

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2: Wir haben 17 Grad in Bremen und in Bremerhaven. Worpswede meldet auch 17 und Diepholz 16 Grad. Bis zu 19 Grad sind heute drin im Bremen-Vierland. Dazu gibt es immer wieder gebietsweise Regenfälle, also kräftige Schauer und teilweise auch Gewitter. Also es bleibt einfach so wie die ganze Woche schon. Der Wind, der weht teilweise stürmisch in Böen und auch morgen wird es weiterhin durchwachsen bleiben.
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2: Mit Nico Wodrich. Nico, die EU will offenbar Beitrittsgespräche mit der Ukraine starten.
3: Ja, das Ganze dürfte aber insgesamt Jahre dauern. Dann hält die Bundesregierung an den Grenzkontrollen fest. Und bei Hannover gibt es aktuell heftige Bahnstörungen. Die EU startet möglicherweise noch in diesem Monat Beitrittsverhandlungen mit der Ukraine und Moldau. Die Vorbereitungen sollen bereits laufen. Sabrina Fritz mit den Einzelheiten.
4: Das Beitrittsverfahren ist kompliziert und langwierig. Insgesamt sind die Verhandlungen in 6 Kapitel eingeteilt, darunter Wirtschaft, Außenpolitik und Justizsysteme. Mit diesem Kapitel soll nun begonnen werden. Darin muss die Ukraine nachweisen, dass ihr Rechtssystem und ihre öffentliche Verwaltung den EU-Standards entsprechen. Das Ergebnis muss dann von allen EU-Mitgliedstaaten bestätigt werden. Wir werden die Anforderungen in den nächsten Monaten erfüllen, heißt es aus der Ukraine. Das Land macht Tempo. Der ukrainische Regierungschef Selenskyj hat immer wieder einen Beitritt seines Landes zur EU als überlebenswichtig bezeichnet, vor allem als Schutz vor Russland.
3: Die Kontrollen an den deutschen Außengrenzen sollen bestehen bleiben. Das hat Innenminister Alexander Dobrindt klargemacht. Die EU-Kommission hatte sich zuvor dafür ausgesprochen, die Grenzkontrollen im Schengen-Raum zu beenden. Aus Luxemburg berichtet Katrin Schmidt.
5: Von Innenminister Dobrindt gab es ein klares Nein auf die Frage, ob ihn die wiederholte Kritik der EU-Kommission an den deutschen Grenzkontrollen zum Umdenken bewege. Die Maßnahmen der vergangenen Monate seien wirkungsvoll gewesen. Sie würden entsprechend den Fortschritten der EU-Migrationspolitik flexibel weiterentwickelt. Aber wir werden diese Kontrollen auch weiterhin brauchen, so Dobrindt in Luxemburg. Insgesamt 9 Länder des Schengen-Raums nehmen derzeit noch Kontrollen an ihren Grenzen zu anderen Schengen-Ländern vor. Darunter neben Deutschland auch Österreich und die Niederlande. Die EU-Kommission hat diesen Staaten Anfang der Woche erneut nahegelegt, die Kontrollen zu beenden.
3: Auf der Bahnstrecke Hannover-Berlin muss am Nachmittag mit heftigen Problemen gerechnet werden. In Hannover ist eine Oberleitung kaputt, deshalb wird der Regional- und Fernverkehr über eine S-Bahn-Strecke umgeleitet. Viele Züge der Deutschen Bahn verspäten sich oder fallen ganz aus. Auch der Metronom fährt momentan nicht nach Hannover. In Varel im Kreis Friesland ist eine Fahrradfahrerin bei einem Unfall mit einem LKW ums Leben gekommen. Die 22-Jährige war laut Polizei an einem Kreisverkehr von dem LKW erfasst worden. Wie es zu dem Unfall kommen konnte, ist noch unklar. Das waren die 4 News mit Nico Wodrich.
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2: Wir haben gleich 12:03. Vorsicht bitte auf der A1 Hamburg Richtung Bremen. Zwischen Posthausen und Olten liegen Gegenstände. Dann A1 Osnabrück Richtung Bremen. Zwischen Kloppenburg und Wildeshausen West 6 Kilometer stockender Verkehr. Die A1 Osnabrück Richtung Bremen nochmal ist zwischen Wildeshausen Nord und Groß-Ippener wegen Bergungsarbeiten bis 16 Uhr gesperrt. Da gibt es 10 Kilometer Stau im Moment. Die Umleitung führt über Wildeshausen, Harbstedt und Klein-Ippener. Und dann geht's weiter auf der A1 Osnabrück Richtung Bremen. Zwischen Dreieck Sturm, Bremen, Hemeling auch schon 9 Kilometer Stau. Eine Stunde dauert es da länger. A1 Bremen Richtung Lübeck zwischen Maschner Kreuz und Norderelbbrücke. 8 Kilometer stockender Verkehr. A7 Hannover Richtung Hamburg zwischen Dreieck Hannover Nord und Schwarmstedt. 5 Kilometer stockender Verkehr. A7 Hannover Richtung Flensburg zwischen Hamburg-Heimfeld und dem Elbtunnel. 5 Kilometer stockender Verkehr. A27 Bremerhaven Richtung Bremen zwischen Bremerhaven Zentrum und Stotel. 5 Kilometer stockender Verkehr. Und Kreis Harburg, die lange Straße, ist zwischen Hollenstedt und Wohlesbostel nach einem Unfall in beiden Richtungen gesperrt. Das könnt ihr alles nachlesen auf bremen4.de und in unserer Bremen4-App. Da findet ihr dann auch diesen Blitzer in Bremerhaven auf der Wult auf Höhe der Apotheke in Richtung A27. Und falls ihr noch einen Blitzer für uns habt, dann meldet den gerne 0421 246 666. Das geht auch über WhatsApp. Wir sagen danke dafür und gute Fahrt.
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2: mit Marlin Kompa. Aloha.

0: Definitiv ein All-Time-Favorite. Oasis sind das hier auf Bremen 4 mit Wonderwall. Wie ist denn das bei euch? 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
2: Wirklich?
1: Ja. 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
2: Ja, und auch nicht
1: so,
2: zugehört.
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Das ist Licky Lee mit Lucky Again hier auf Bremen 4. Vorsicht bitte auf der A7 Hannover Richtung Hamburg. Zwischen Dreieck Hannover Nord und Schwarmstedt befindet sich eine ungesicherte Unfallstelle. Und Vorsicht auch auf der 29 Oldenburg Richtung Adorner Heide in der Einfahrt Oldenburg Hafen. Da liegt ein Müllsack. Wir wünschen euch gute und sichere Fahrt. Das

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0: Dieses Jahr auf dem Deichbrand am Start. Cascada. 12.30 Uhr ist es.
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0: Es ist wirklich viel los heute auf den Straßen in Bremen-Vierland. A1 Osnabrück Richtung Bremen. Zwischen Kloppenburg und Wildeshausen-West gibt 6 Kilometer stockenden Verkehr. Die A1 Osnabrück Richtung Bremen ist zwischen Wildeshausen-Nord und Groß-Ippener wegen Bergungsarbeiten bis 16 Uhr gesperrt. Aktuell 10 Kilometer Stau. Die Umleitung führt über Wildeshausen-Harbstedt und Klein-Ippener. Dann A1 Osnabrück Richtung Bremen nochmal. Zwischen Dreieck-Stur, da geht es nämlich weiter Richtung Bremen-Hemeling. Bremeling? Oh, das finde ich ein schöner Versprecher, oder? Naja, aber nicht so schön. 9 Kilometer Stau. Eine Stunde braucht ihr da länger. Dann A1, Bremen Richtung Lübeck. Zwischen Maschnerkreuz und Norderelbbrücke. 8 Kilometer stockender Verkehr. A7, Hannover Richtung Hamburg. Die Ausfahrt Bad Fallingbostel ist wegen Markierungsarbeiten gesperrt. A7, Hannover Richtung Flensburg. Zwischen Hamburg-Heimfeld und dem Elbtunnel. 5 Kilometer stockender Verkehr. A27, Bremerhaven Richtung Bremen. Zwischen Bremerhaven-Zentrum und Stotel. 5 Kilometer stockender Verkehr. A352 Richtung A7 zwischen Langenhagen, Kaltenweide und Mellendorf. 3 Kilometer stockender Verkehr. Und noch eine Meldung für den Kreis Harburg. Die lange Straße ist zwischen Hollenstedt und Wohlisbostel nach einem Unfall in beiden Richtungen gesperrt. Geblitzt wird in Bremen auf der Kurfürstenallee auf Höhe der Barbarossastraße stadtauswärts und in Bremerhaven auf der Bult auf Höhe der Apotheke in Richtung A27. Falls ihr noch einen Blitzer für uns habt, sagt gerne Bescheid, dann sagen wir es hier weiter und packen es zum Nachlesen auf bremen4.de und in die Bremen4-App. Also vielen Dank dafür. Ich bin Marlene Komper und wünsche euch eine gute Fahrt.
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0: Und da habe ich gleich Outkast für euch. Evelyn Roxton, Ed Sheeran zusammen mit Martin Garrix. Ihr hört gleich Repeat It. Und es gibt was Neues von Danger Dan. Ihr erinnert euch. Teil der Antilopen-Gang. Ziemlich erfolgreich auch solo unterwegs gewesen. 2021 war das so roundabout. Seitdem haben wir nichts mehr von ihm gehört. Und jetzt hat er ein neues Album angekündigt. Das heißt Keine Angst. Kommt am 2. Oktober. Und mit diesem Album geht er dann auch auf Tour. Kommt nach Bremen ins Pier 2 am 31. Oktober. Tickets sind seit gestern Abend im Vorverkauf. Und ihr hört Danger Dan jetzt mit seiner wohl ja erfolgreichsten Nummer. Das ist alles von der Kunstfreiheit gedeckt. Ganz viel Spaß jetzt mit Danger Dan. Dann ja vielleicht auch live im Oktober im Pier 2.
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0: Something to Believe In, das ist Evelyn Roxton hier auf Bremen 4. 12.42 Uhr haben wir's und ich habe eine Gefahrenmeldung für euch. Vorsicht bitte auf der 28 Oldenburg Richtung Bremen. In der Einfahrt Delmhorster Dreieck von der B75 aus Richtung Bremen kommt, liegen Gegenstände.
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0: Outcast mit Hey Ja. Das ist in Bremen für Alltime Favorite. Also ich weiß noch genau, als ich Kind und Teenie war und selbst noch nur Radiohörerin, da gab es noch kein Internet und da hatte man ja immer so ein Bild im Kopf von den Menschen, die da am Mikro sitzen und hatte so eine Vorstellung und ich weiß noch genau, ich habe dann irgendwann mal von meinem Lieblingsmoderator, damals in Hessen, ein Bild in der Zeitung gesehen und dachte so, oh Mann. Ich war ein bisschen enttäuscht, ehrlicherweise. Das kann euch natürlich hier bei Bremen 4 nicht passieren. Also zum einen natürlich, weil ihr uns auch im Internet, auf Instagram oder auch auf bremen4.de finden könnt. Aber vielleicht wolltet ihr euch ja bisher dieser Illusion noch nicht berauben lassen und habt euch schon mal gefragt, wie die Kolleginnen und Kollegen von die 4 am Morgen zum Beispiel aussehen. Also die Stimmen, mit denen ihr in den Tag startet, aber vielleicht gar kein Bild so richtig zuordnen könnt. Wie Julian Beimdicke von die 4 morgen aussieht, das könntet ihr theoretisch, wenn ihr möchtet, heute Abend sehen und da könnt ihr ihn auch beim Quizzen ein bisschen unterstützen, emotional, denn er war für uns bei Gefragt gejagt und heute Abend wird diese Sendung ausgestrahlt.
1: Und ich muss sagen, es war echt schon so ein kleiner Fiebertraum, dann am Ende dazustehen. Ich habe nämlich so lange geübt für Gefragt gejagt, ich habe mir so viele Sendungen angeguckt, ich habe sogar in den Nächten dann davor von Gefragt gejagt geträumt. Und auf einmal sitzt man in dieser Kulisse und weiß, jetzt zählt's wirklich. Das war ein ganz, ganz komisches Gefühl. Deswegen bin ich selber mal gespannt, wie es dann am Ende wirkt, so am TV. Und ich werde heute sehr gespannt einschalten, heute um 18 Uhr im Ersten. Und mal gucken, ob ich dann in irgendwelchen Jahresrückblicken oder so wegen besonders blöder Antworten auftauche.
0: Stimmt, eh so mutig. Es wäre mein persönlicher Albtraum. Ich würde so auf dem Schlauch stehen, glaube ich, bei allen Sachen. Aber wir drücken die Daumen. Ihr könnt mitgucken. Diese Woche treten ja ARD-Moderatorinnen und Moderatoren gemeinsam mit Hörerinnen und Hörern gegen die Jäger an. Heute Abend dann Julian von Bremen 4 um 18 Uhr im Ersten.

0: Fastboy hier auf Bremen 4. Und die gibt's gleich noch vor den 4 News. Lena Meyer-Landrut mit Satellite.
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1: Wird stürmisch, deshalb gibt es eine amtliche Unwetterwarnung vom Deutschen Wetterdienst. In Teilen Niedersachsens gibt es vereinzelt schwere Gewitter mit Orkanböen bis 120 km/h heute. Dazu fällt Starkregen um die 15 Liter pro Quadratmeter in der Stunde und Hagel. Ey, haltet eure, was weiß ich, was ihr alles draußen stehen habt, fest. Bis maximal 19 Grad gibt es dazu heute.
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1: Mit Nico Wodrich. Nico, die EU will offenbar Beitrittsgespräche mit der Ukraine starten.
2: Ja, das Ganze dürfte insgesamt Jahre dauern. Dann hält die Bundesregierung an den Grenzkontrollen fest. Und bei Hannover gibt es aktuell heftige Bahnstörungen. Die EU startet möglicherweise noch in diesem Monat Beitrittsverhandlungen mit der Ukraine und mit Moldau. Die Vorbereitungen sollen bereits laufen. Sabrina Fritz mit den Einzelheiten.
3: Das Beitrittsverfahren ist kompliziert und langwierig. Insgesamt sind die Verhandlungen in 6 Kapitel eingeteilt, darunter Wirtschaft, Außenpolitik und Justizsysteme. Mit diesem Kapitel soll nun begonnen werden. Darin muss die Ukraine nachweisen, dass ihr Rechtssystem und ihre öffentliche Verwaltung den EU-Standards entsprechen. Das Ergebnis muss dann von allen EU-Mitgliedstaaten bestätigt werden. Wir werden die Anforderungen in den nächsten Monaten erfüllen, heißt es aus der Ukraine. Das Land macht Tempo. Der ukrainische Regierungschef Selenskyj hat immer wieder einen Beitritt seines Landes zur EU als überlebenswichtig bezeichnet, vor allem als Schutz vor Russland.
2: Die Kontrollen an den deutschen Außengrenzen sollen bestehen bleiben. Das hat Innenminister Alexander Dobrindt gesagt. Die EU-Kommission hatte sich zuvor dafür ausgesprochen, die Grenzkontrollen im Schengen-Raum zu beenden. Aus Luxemburg, Katrin Schmidt.
4: Von Innenminister Dobrindt gab es ein klares Nein auf die Frage, ob ihn die wiederholte Kritik der EU-Kommission an den deutschen Grenzkontrollen zum Umdenken bewege. Die Maßnahmen der vergangenen Monate seien wirkungsvoll gewesen. Sie würden entsprechend den Fortschritten der EU-Migrationspolitik flexibel weiterentwickelt. Aber wir werden diese Kontrollen auch weiterhin brauchen, so Dobrindt in Luxemburg. Insgesamt 9 Länder des Schengen-Raums nehmen derzeit noch Kontrollen an ihren Grenzen zu anderen Schengen-Ländern vor. Darunter neben Deutschland auch Österreich und die Niederlande. Die EU-Kommission hat diesen Staaten Anfang der Woche erneut nahegelegt, die Kontrollen zu beenden.
2: Auf der Bahnstrecke Hannover-Berlin muss am Nachmittag mit heftigen Problemen gerechnet werden. In Hannover ist eine Oberleitung kaputt. Deshalb wird der Regional- und Fernverkehr über eine S-Bahn-Strecke umgeleitet. Viele Züge der Deutschen Bahn verspäten sich oder fallen ganz aus. Auch der Metronom fährt momentan nicht nach Hannover. In Varel im Kreis Friesland ist eine Fahrradfahrerin bei einem Unfall mit einem LKW ums Leben gekommen. Die 22-Jährige war laut Polizei an einem Kreisverkehr von dem LKW erfasst worden. Wie es zu dem Unfall gekommen ist, ist noch unklar. Das waren die vier News mit Nico Wodrich.
1: Nico, hast du das Fenster offen?
2: Ich habe das Fenster offen, ja.
1: Bei mir hört man die Möwen mega laut. Was bei dir vorbeigefahren? Ein Reinigungsfahrzeug?
2: Ja, irgendwie sowas. Ich habe ja nicht rausgeguckt. Genau.
1: Ich lieb's.
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1: 13 Uhr und gleich 3 Minuten. Vorsicht bitte auf der 28 Oldenburg Richtung Bremen. In der Einfahrt Delmhorster Dreieck von der B75 aus Richtung Bremen kommt, liegen Gegenstände. Dann A1 Osnabrück Richtung Bremen zwischen Kloppenburg und Wildeshausen West. 6 Kilometer stockender Verkehr. Die A1 Osnabrück Richtung Bremen nochmal zwischen Wildeshausen Nord und Groß-Ippener gibt es wegen Bergungsarbeiten bis 16 Uhr eine Sperrung. 10 Kilometer Stau im Moment. Die Umleitung führt über Wildeshausen, Harbstedt und Klein-Ippener. A1 nochmal Osnabrück Richtung Bremen geht nämlich dann weiter, wenn ihr wieder drauf fahrt auf die A1. Zwischen Dreieck Stur und Bremen-Hemeling gibt es 9 Kilometer Stau. Da dauert es jetzt schon eine Stunde länger. Dann A1 Bremen Richtung Lübeck zwischen Maschner Kreuz und Norderelbbrücke 8 Kilometer stockender Verkehr. A7 Hannover Richtung Hamburg zwischen Großburg-Wedel und Berghof 6 Kilometer stockender Verkehr. Nochmal die A7 Hannover Richtung Flensburg diesmal zwischen Hamburg-Heimfeld und dem Elbtunnel 5 Kilometer stockender Verkehr. A27 Bremerhaven Richtung Bremen zwischen Bremerhaven Zentrum und Stotel 5 Kilometer stockender Verkehr. A352 Richtung A7 zwischen Langenhagen, Kaltenweide und Mellendorf 3 Kilometer stockender Verkehr. Und Kreis Vechta, die Landesstraße zwischen Steinfeld und Damme ist wegen Bergungsarbeiten gesperrt. Das könnt ihr alles nochmal nachlesen auf bremen4.de und in der Bremen4 App. Da findet ihr dann immerhin auch einen Blitzer im Moment, und zwar in Bremen auf der Kurfürstenallee auf Höhe Barbarossastraße. Da wird statt auswärts geblitzt. Falls ihr noch mehr Blitzer seht, könnt ihr uns die gerne durchgeben unter der 0421 246 666 und dann auch nachlesen. Ne? Habt ihr ja eben schon gesagt. Gute Fahrt.
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1: Die Möwen und das Reinigungsgerät, das hat mich alles voll aus dem Tritt gebracht. Marlin Komper hier. Ich wünsche euch eine gute Fahrt weiterhin und natürlich auch einen schönen Mittag.

0: Hör mal, das ist eine Bockwurst. Ich habe sie gefunden.
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0: eine Frage an die Älteren unter uns. Macht das was mit euch?
1: Bei der Macht von Grayskull. Ich habe die Kraft!
0: Ja, He-Man, Masters of the Universe, startet heute neu und als Realverfilmung im Kino. Ich war da wirklich damals schon nicht drin als Kind. Ich kann mich an diese Figuren erinnern, die hatten irgendwie viele Muskeln. Das war so ein Plastikdinger. Also mit mir macht das wirklich nicht viel. Also, aber nur weil bei mir jetzt der Puls entspannt bleibt, das heißt ja nichts. Bremen 4-Reporter Martin Neuhaus hat mit euch in Erinnerung geschwelgt.
2: Was verbindest du mit Masters of the Universe?
3: He-Man und Grayskull.
2: Bei der Macht von Grayskull.
3: Ganz genau.
2: Was bedeuten sie dir?
3: Es ist ein unerfüllter Traum fast, weil ich als Kind da so ein bisschen den Zugang verwehrt bekommen habe.
2: Durftest nicht mit He-Man spielen?
3: Also nicht zu der Zeit, wo ich es wollte, glaube ich. Ne? Und dann war das immer so ein bisschen ein Traum. Und dann war es irgendwann mal so als Zeichentrickserie und so weiter super spannend, ne?
2: Was hast du denn für Erinnerungen an Masters of the Universe?
4: Die stärksten Typen überhaupt im ganzen Spielzeugbusiness auf jeden Fall. Beim Wresteln waren das immer die gewonnen haben.
2: Wen fandst du am coolsten?
3: Oh, ich fand Man at Arms ganz cool, muss ich sagen. Also auch als Spielfigur. Ich glaube, den konnte man so drehen.
4: Ich hatte He-Man selber auf jeden Fall, Skeletor. Battle Cat heißt die noch. Ja, genau. Die sind immer gegeneinander angetreten.
2: Ein Film gab es ja auch schon mal in den 80ern.
5: Der war schön trashig und woran mich schon erinnern konnte, waren Szenen mit einem Synthesizer-Gerät, mit dem die Tore öffnen konnten. So ein Dimensionstor, womit dann auch später der Skeletor kam auf die Erde. Schöner alter, trashiger Film, aber nicht zu vergleichen mit dem heutigen Film.
0: Also Nostalgie pur, kann man sagen. Ab heute startet dann aber auch die neue Realverfilmung Masters of the Universe im Kino. 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

0: Imagine Dragons. On top of the world. Es ist genau 13:30.
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0: Die A1 Osnabrück Richtung Bremen haben wir gleich mehrfach. Also erstmal ist sie zwischen Wildeshausen Nord und Großibner wegen Bergungsarbeiten bis 16 Uhr noch gesperrt. Da gibt es 4 Kilometer Stau im Moment. Die Umleitung führt über Wildeshausen, Harpstedt und Kleinibner. Wenn ihr dann wieder rauffahrt auf die A1 Osnabrück Richtung Bremen, dann steht ihr möglicherweise nicht mehr so arg wie vorhin noch. Zwischen Dreieckstur und Bremen-Hemeling, da gibt es 6 Kilometer stockenden Verkehr. Dann nochmal A1 Bremen Richtung Lübeck, zwischen Maschener Kreuz und Norderelbbrücke 6 Kilometer stockender Verkehr. A7 Hannover Richtung Hamburg, zwischen Großburg-Wedel und Berghof 6 Kilometer stockender Verkehr. A7 Hannover Richtung Flensburg, zwischen Hamburg-Heimfeld und dem Elbtunnel gibt es 5 Kilometer stockenden Verkehr. A27 Bremerhaven Richtung Bremen, zwischen Bremerhaven Zentrum und Stotel 5 Kilometer stockender Verkehr. A352 Richtung A7, zwischen Langenhagen, Kaltenweide und Mellendorf 3 Kilometer stockender Verkehr. Und eine Meldung für den Kreis Vechta, die Landesstraße zwischen Steinfeld und Damme ist wegen Bergungsarbeiten gesperrt. Könnt ihr alles nachlesen auf bremen4.de und in unserer Bremen 4 App. Und da findet ihr dann auch diese Blitzer auf der B74, Ustolz-Scharmbeck auf Höhe Buschhausen wird geblitzt und dann noch in Bremen auf der Kurfürst Allee auf Höhe der Barbarossa-Straße stadtauswärts. Mehr Blitzer melden könnt ihr uns natürlich auch unter der 0421 246 666. Das geht auch über WhatsApp. Ich bin Marlin Kompa und ich wünsche euch jetzt eine gute und sichere Fahrt mit Nico Santos.

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David Guetta und Usher zusammen hier auf Bremen 4. Und das ist frisch auf unserer Playlist und ich überlege die ganze Zeit, an was erinnert es mich? Ich glaube so ein bisschen Foster the People, vielleicht auch so ein bisschen, I don't know, Joe? Naja, hört es euch selbst an. Tampa City sind das mit Self-Aware.

0: Hier auf Bremen 4. Gleich nach zwei übernimmt hier der Kollege Malte Döber.
1: Das war
0: schon da.
1: Guten Tag. Hallo. Sag mal, Marleen, wenn ich Dankgast sage, woran musst du dann denken?
0: Rhabarberkuchen.
1: Sehr gut, genau die Antwort wollte ich haben.
0: Das zweite war Penis.
1: Das müssen wir vielleicht erklären für die Leute, die noch nie in Dankgast waren. Da steht so eine große Steinstatue im Wasser.
0: Ja,
1: man
0: schön,
1: könnte meinen, es ist, naja, egal.
0: Vielleicht sind Menschen aus anderen Bundesländern jetzt an frohen Leichnam ja gerade auf dem Weg dahin.
1: Mhm, ist ja auch Beispiel. Wirklich sehr, sehr schön, ja. Da am Jadebusen. Und eben, aber ich wollte auf den Rhabarberkuchen
0: schön,
1: hinaus.
0: Am Jadebusen ist.
1: Gott, ey. Denn der Rhabarberkuchen, um nochmal dahin zu kommen, der wird gerade 50 Jahre alt. Vor 50 Jahren wurde dort das erste Blech Rhabarberkuchen aus dem Ofen geholt und das wird groß gefeiert. Wir feiern mit und ich versuche gleich mal das Rezept rauszufinden. Endlich.
0: Unbedingt, das ist ja immer noch ein Geheimnis. Mhm. Ne? Aber ich bin auch gespannt, was da so abgeht.
1: Gibt's
0: dann gleich ab 14 Uhr hier bei Malte Döbert und bis dahin gibt es unter anderem Musik für euch von Somber hier auf Bremen 4. Das ist Homewrecker.

0: Purple Disco Machine mit Hurts. Wonderful Life ist das. Und das ist Neo mit Closer. Den Song bekommt er gleich in voller Länge noch vor zwei.
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1: Das kann noch richtig ungemütlich werden heute Nachmittag. Mit schweren Gewittern und Orkanböen bis zu 120 Stundenkilometer. Dazu Starkregen. 15 Liter können da pro Quadratmeter in einer Stunde runterkommen. Und auch Hagel ist angekündigt. 19 Grad aktuell dazu in Kirchlinteln, 18 in Bremen, 17 in Bremerhaven und Kloppenburg. Morgen ein Mix aus dichten Wolken und ein bisschen Sonne, ab und zu Regen.
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1: Mit Nico Wodrich. Das Gesundheitsministerium plant eine Pflegereform.
2: Ja, und die würde vor allem Menschen ohne Kinder treffen. Dann will die EU offenbar Beitrittsgespräche mit der Ukraine starten. Und Bayer Leverkusen hat sich von Trainer Julmann getrennt. Menschen ohne Kinder und Gutverdiener müssen mit höheren Beiträgen für die Pflegeversicherung rechnen. Nach ARD-Informationen plant Gesundheitsministerin Nina Wagen auch zusätzliche Abgaben für Arbeitgeber. Gleichzeitig soll sich die Qualität der Pflege verbessern, so Wagen.
3: Wir wollen einen stärkeren Fokus auch auf Prävention legen, also die Vermeidung von Pflegebedürftigkeit, den Erhalt eines längeren, gesunden Lebens, also Prävention und Rehabilitation vor Pflege. Wir wollen die Menschen besser begleiten mit einem neuen Anspruch auf eine pflegefachliche Begleitung und wir wollen auch Angehörige entlasten.
2: Die EU startet möglicherweise noch in diesem Monat Beitrittsverhandlungen mit der Ukraine und mit Moldau. Die Vorbereitungen sollen bereits laufen. Möglich ist das, weil die neue ungarische Regierung keinen Einspruch mehr gegen die Beitrittsverhandlungen einlegt. Die Verhandlungen dürften Jahre dauern. Die Ukraine müsste erst einmal nachweisen, dass sie die Voraussetzungen erfüllt. Auf der Bahnstrecke Hannover-Berlin gibt es gerade heftige Probleme. Wegen einer kaputten Oberleitung müssen die Züge umgeleitet werden. Und inzwischen steht wohl auch die Ursache fest. Unbekannte haben, so wie es aussieht, wichtige Teile der Oberleitung gestohlen. Es handelt sich um sogenannte Mastanker. Was genau das ist, fasst Max Altstedt zusammen.
4: Also so ein Mastanker muss man sich vorstellen wie eine große, schwere Metallöse, die die Oberleitungen in der Luft und auf Spannung hält. Und so einen Anker haben die Täter im Osten Hannovers offenbar gestohlen. Die Oberleitung wurde dann nicht mehr richtig gehalten und hing quasi durch. Ja, und als dann in der vergangenen Nacht ein ICE an der Stelle langgefahren ist, wurde der Stromabnehmer des Zuges abgerissen. Das hat laut Deutscher Bahn einen großen Schaden verursacht. Die Reparatur ist sehr aufwendig und dauert voraussichtlich bis in die Abendstunden.
2: Fußball-Bundesliga ist Bayer Leverkusen, trennt sich von Trainer Kasper Julmann. Auch ein Nachfolger steht schon fest. Wer das ist, berichtet Marc Steinbeck.
5: Derzeit steht der Spanier Carles Martinez beim französischen Erstligisten FC Toulouse unter Vertrag. Zur neuen Saison übernimmt er das Traineramt am Rhein. Der 42-Jährige arbeitete unter anderem in der Jugendabteilung von Espanyol Barcelona und in La Masia, der Talentschmiede Barcelonas. Der Spanier, der Toulouse in der vergangenen Saison auf Rang 9 führte und 2023 noch als Co-Trainer mit dem Club Pokalsieger wurde, unterschrieb einen Vertrag bis 2028.
2: Das waren die vier News mit Nico Wodrich.
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1: Gleich 2:03. Die A1 Osnabrück Richtung Bremen ist zwischen Wildeshausen Nord und Großippener wegen Bergungsarbeiten noch für etwa 2 Stunden gesperrt. Aktuell gibt es hier 4 Kilometer Stau. Es gibt aber auch eine Umleitung und zwar über Wildeshausen, Habstedt und Kleinippener. A1 weiter Richtung Bremen zwischen dem Dreieck Stur und Bremen-Hemelingen, 6 Kilometer stockend. A1 Bremen Richtung Lübeck zwischen dem Maschener Kreuz und Norderelbbrücke, 6 Kilometer stockend. A7 Hannover Richtung Flensburg zwischen Hamburg-Heimfeld und dem Elbtunnel, 5 Kilometer stockender Verkehr. A27 Bremerhaven Richtung Bremen zwischen Bremerhaven Zentrum und Stotel, 4 Kilometer stockend. A352 Richtung A7 zwischen Langenhagen, Kaltenweide und Mellendorf, 3 Kilometer stockender Verkehr. Im Kreis Vechta ist die Landesstraße zwischen Steinfeld und Damme im Moment gesperrt, da laufen Bergungsarbeiten. Und im Kreis Wesermarsch ist die August-Groden zwischen Arndeicher Straße und Deichstraße gesperrt, auch in beiden Richtungen. Da hat es einen Unfall gegeben. Und es wird geblitzt an der B74 in Osterholz-Scharmbeck auf Höhe Buschhausen, in Bremen an der Kurfürstenallee, Ecke Barbarossa-Straße statt auswärts und in Achim im Badener Holz bei der Autobahnbrücke in Richtung Baden. Und falls ihr noch was anderes entdeckt, dann meldet's immer gerne bei uns. Wir freuen uns, wenn ihr anruft oder eine WhatsApp ins Studio schickt. Das geht beides unter der 0421 246 666. Danke fürs Bescheid geben. Kommt überall sicher an. Und macht euch einen schönen Donnerstagnachmittag. Ich bin Malte Döbert und wir starten rein mit Ray. Where's my husband?

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11 Minuten nach 2. Hier ist der Bremen 4 Verkehrsservice ganz aktuell für die A1 Bremen Richtung Osnabrück. Zwischen Lohne-Dinklage und Holdorf liegen Metallteile und es sind Personen auf der Fahrbahn. Fahrt hier auf der A1 bitte besonders vorsichtig und kommt überall gut an. Aha.

0: Also der gehört einfach ins Bremen-Vierland.
1: Weil der lecker ist.
0: Happy Birthday, lieber Dangaster Rhabarberkuchen. Der ist einfach legendär und am allerbesten schmeckt er natürlich da, wo er herkommt, im Kurhaus an der Strandpromenade.
2: Er wird echt mit viel Liebe gebacken. Das sagt man natürlich so, ja, das wird mit viel Liebe gebacken. Aber es ist so und wir backen halt wirklich so noch mit kleinen Öfen, kleinen Blechen. Es wird wirklich halt noch gebacken wie früher.
0: Und sie muss es wissen, das war Maren Tapken. Ihre Eltern haben vor 50 Jahren das erste Blech aus dem Ofen gezogen und jetzt am Wochenende, am Samstag, da ist Kurhausparty in Dangast und da wird der Kuchen natürlich gefeiert.
3: Ist einfach Markenzeichen geworden, denke ich mal, für diesen Ort und dadurch wird er immer wieder gern gegessen.
4: Und immer frisch, ein Blech nach dem anderen.
0: Übrigens, der erste Kuchen damals, 1976, der wurde gebacken, schlicht und einfach, weil es viel zu viel Rhabarber gab. Die Ernte war so gut, dass alle Einmachgläser irgendwann voll waren und der Kuchen kam so gut an, dass er bis heute gebacken wird. Also herzlichen Glückwunsch zum 50. auch von Bremen 4-Hörerin Eva. Sie hat hier eine WhatsApp ins Studio geschickt und wünscht sich ein Ständchen für den Rhabarberkuchen. Und das spielen wir doch gerne.
5: Es war einmal in einem kleinen Städtchen, da lebte ein Mädchen namens Barbara. Und diese Barbara war im ganzen Land für ihren abartig guten Rhabarberkuchen bekannt.
6: Ja, man konnte sagen, dass Barbaras Rhabarberkuchen ohne Wenn und Aber gar eine geradezu magische Erfahrung war. Abracadabra, ja, dieser Kuchen.

0: Wir fallen nach getaner Arbeit noch in die Rhabarberbar ein.
1: Da tranken sie dann gemeinsam an der Bar noch ein Bier, die Rhabarberbarbaren und der Barbarbier.
0: Und aßen dazu bar jeder Barbarei ein Stück Rhabarberkuchen.
1: Ich glaube, es waren zwei.
0: Ja, da wurden sogar ganz harte Männer nahbar.
1: Und das alles dank

0: 14.21 Uhr, hier ist der Bremen 4 Verkehrsservice mit einer Warnmeldung für die A281 in Bremen, Neustädter Hafen Richtung Airportstadt. Zwischen Bremen-Neustadt und Airportstadt liegen Metallteile auf der Autobahn. Bitte fahrt hier besonders vorsichtig.
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0: ein Bremen 4 Alltime Favorite von Texas und gleich auf unserer Playlist Milo AO Technology in weniger als 2 Minuten.
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0: Hallo am Donnerstagnachmittag, es ist 14.30 Uhr.
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0: Bitte fahrt vorsichtig auf der A7 Hamburg Richtung Hannover, zwischen Bad Fallingbostel und dem Dreieck Walsrode, da gibt es eine ungesicherte Unfallstelle. A1 Hamburg Richtung Osnabrück, zwischen dem Bremer Kreuz und Hemelingen, 4 Kilometer stockend vor der Baustelle. Die A1 Osnabrück Richtung Bremen ist zwischen Wildeshausen Nord und Großippener wegen Bergungsarbeiten noch bis etwa 16 Uhr gesperrt. 5 Kilometer Stau aktuell. Die Umleitung führt über Wildeshausen, Habstedt und Kleinippener. A1 weiter Richtung Bremen zwischen dem Dreieck Stur und Bremen-Hemelingen, 6 Kilometer stockend. A1 Bremen Richtung Lübeck zwischen dem Maschener Kreuz und der Norderelbbrücke, 6 Kilometer stockend. A7 Hannover Richtung Flensburg, zwischen Hamburg-Heimfeld und dem Elbtunnel, 5 Kilometer stockender Verkehr. A27 Bremerhaven Richtung Bremen, 4 Kilometer stockend zwischen Bremerhaven Zentrum und Stotel. Im Kreis Vechta ist die Landesstraße zwischen Steinfeld und Damme im Moment gesperrt, da laufen Bergungsarbeiten. Und im Kreis Wesermarsch ist die August-Groden nach einem Unfall in beiden Richtungen gesperrt, zwischen Arndeicher Straße und Deichstraße. Und es blitzt an der B74 in Osterholz-Scharmbeck auf Höhe Buschhausen und in Achim im Badener Holz bei der Autobahnbrücke in Richtung Baden. Und falls ihr noch mehr entdeckt, meldet's immer gerne bei uns. Die Nummer ist die 0421 246 666. Danke fürs Bescheid sagen. Ich bin Malte Döbert und wünsche euch unterwegs eine gute Fahrt.

Bibi Rexha um 14.37 Uhr. Und das ist der Bremen 4 Verkehrsservice mit einer Warnmeldung für die A1 Bremen Richtung Hamburg. Bitte passt gut auf zwischen Uphusen, Bremen-Mahndorf und dem Bremer Kreuz. Da hat es einen Unfall gegeben und die Unfallstelle hier auf der A1 ist noch nicht abgesichert. Und das hier ist ganz neuer, super entspannter Sound von Austis. Frisch auf der Bremen 4 Playlist, The Art of Letting Go.

0: Viertel vor drei am Donnerstagnachmittag. Hier ist Bremen 4 mit einem All-Time-Favorite von den Spin Doctors, Two Princes.
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0: Charlie Puth und gleich hier auf Bremen 4. Tiffany Aris, ihr neuer Song heißt Vertigo und den spiele ich euch gleich vor den 4 News um 3.
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1: 20 Grad aktuell in Verden. Bremen, Bremerhaven und Twistringen kommen auf 18. Es gibt viele Wolken heute Nachmittag. Dazu kräftige Regenschauer, auch Gewitter sind möglich. Und vor allem Richtung Küste weht ein starker Wind mit stürmischen Böen. In der Nacht gibt es noch einzelne Regenschauer bei 12 Grad. Und morgen am Freitag ein Mix aus dichten Wolken und etwas Sonne, ab und zu Regen oder Gewitter bis 19 Grad.
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1: Mit Nico Wodrich. Das Gesundheitsministerium plant eine Pflegereform.
2: Ja, und die würde vor allem Menschen ohne Kinder treffen. Dann will die Europäische Union offenbar Beitrittsgespräche mit der Ukraine starten. Und Bayer Leverkusen hat sich von Trainer Julmand getrennt. Menschen ohne Kinder und Gutverdiener müssen mit höheren Beiträgen für die Pflegeversicherung rechnen. Nach ARD-Informationen plant Gesundheitsministerin Nina Wagen auch zusätzliche Abgaben für Arbeitgeber. Gleichzeitig soll sich die Qualität der Pflege verbessern, sagt Wagen.
3: Wir wollen einen stärkeren Fokus auch auf Prävention legen, also die Vermeidung von Pflegebedürftigkeit, den Erhalt eines längeren gesunden Lebens, also Prävention und Rehabilitation vor Pflege. Wir wollen die Menschen besser begleiten mit einem neuen Anspruch auf eine pflegefachliche Begleitung und wir wollen auch Angehörige entlasten.
2: Die EU startet möglicherweise noch in diesem Monat mit Beitrittsverhandlungen mit der Ukraine und mit Moldau. Die Vorbereitungen sollen bereits laufen. Möglich ist das, weil die neue ungarische Regierung keinen Einspruch mehr gegen die Beitrittsverhandlungen einlegt. Die Verhandlungen dürften Jahre dauern. Die Ukraine müsste erst einmal nachweisen, dass sie die Voraussetzungen erfüllt. Auf der Bahnstrecke Hannover-Berlin gibt es gerade heftige Probleme. Wegen einer kaputten Oberleitung müssen die Züge umgeleitet werden. Und inzwischen steht wohl auch die Ursache fest. Unbekannte haben, so wie es aussieht, wichtige Teile der Oberleitung gestohlen. Es handelt sich um sogenannte Mastanker. Was genau das ist, fasst Max Altstädt zusammen.
4: Also so ein Mastanker muss man sich vorstellen wie eine große, schwere Metallöse, die die Oberleitungen in der Luft und auf Spannung hält. Und so einen Anker haben die Täter im Osten Hannovers offenbar gestohlen. Die Oberleitung wurde dann nicht mehr richtig gehalten und hing quasi durch. Ja, und als dann in der vergangenen Nacht ein ICE an der Stelle langgefahren ist, wurde der Stromabnehmer des Zuges abgerissen. Das hat laut Deutscher Bahn einen großen Schaden verursacht. Die Reparatur ist sehr aufwendig und dauert voraussichtlich bis in die Abendstunden.
2: Fußball-Bundesliga Bayer Leverkusen trennt sich von Trainer Kasper Julmand. Auch ein Nachfolger steht bereits fest. Wer das ist, berichtet Marc Steinbeck.
5: Derzeit steht der Spanier Carles Martinez beim französischen Erstligisten FC Toulouse unter Vertrag. Zur neuen Saison übernimmt er das Traineramt am Rhein. Der 42-Jährige arbeitete unter anderem in der Jugendabteilung von Espanyol Barcelona und in La Masia, der Talentschmiede Barcelonas. Der Spanier, der Toulouse in der vergangenen Saison auf Rang 9 führte und 2023 noch als Co-Trainer mit dem Club Pokalsieger wurde, unterschrieb einen Vertrag bis 2028.
2: Das waren die vier News mit Nico Wodrich.
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1: Es ist 3 nach 3. A1 Hamburg Richtung Osnabrück zwischen dem Bremer Kreuz und Hemelingen. 4 Kilometer stockender Verkehr vor der Baustelle. Die A1 Osnabrück Richtung Bremen ist zwischen Wildeshausen Nord und Großippener wegen Bergungsarbeiten noch für etwa eine Stunde gesperrt. Aktuell gibt es hier 5 Kilometer Stau. Es gibt aber auch eine Umleitung über Wildeshausen, Habstedt und Kleinippener. Nochmal die A1 Osnabrück Richtung Bremen, zwischen dem Dreieck Stur und Bremen-Hemelingen, 8 Kilometer Stau vor der Baustelle, da braucht ihr über eine Stunde länger. A1 Bremen Richtung Lübeck, zwischen dem Maschener Kreuz und Norderelbbrücke, 6 Kilometer stockend. A7 Hamburg Richtung Hannover, zwischen Hamburg-Heimfeld und Marmsdorf, 2 Kilometer stockender Verkehr. Die A7 Hamburg Richtung Hannover ist zwischen Bad Fallingbostel und dem Dreieck Walsrode nach einem Unfall im Moment gesperrt. Die A7 Hannover Richtung Flensburg, zwischen Hamburg-Heimfeld und dem Elbtunnel, 5 Kilometer stockend. Dann geht's rüber auf die A27 Bremerhaven Richtung Bremen, zwischen Bremerhaven Zentrum und Stotel, 4 Kilometer stockender Verkehr. Im Kreis Vechta ist die Landesstraße zwischen Steinfeld und Damme wegen Bergungsarbeiten gesperrt. In der Ortsdurchfahrt Lockstedt ist die Hohe Wurtstraße bei der defekten Bahnschranke gesperrt und im Kreis Wesermarsch in Augustgroden zwischen Arndeicher Straße und Deichstraße gibt es stockenden Verkehr nach einem Unfall. Und es wird geblitzt an der B71 in Osterholz-Scharmbeck bei Buschhausen und in Achim am Badener Holz bei der Autobahnbrücke in Richtung Baden. Und falls ihr noch was anderes entdeckt, meldet's immer gerne bei uns. Ihr könnt jederzeit anrufen oder eine WhatsApp-Nachricht ins Studio schicken. Die Nummer dafür ist die 0421 246 666. Danke euch fürs Bescheid geben. Kommt überall gut an. Mit Malte Döbert. Hallo an diesem Donnerstagnachmittag. Noch genau eine Woche, dann beginnt die Fußball-Weltmeisterschaft 2026. Aber wer Weltmeister wird, steht ja schon fest. Wir verraten es euch in 10 Minuten. Bremen.

0: Donnerstagnachmittag auf Bremen 4. Stell dir vor, du kannst ausrechnen, wer Fußball-Weltmeister wird. Und dann stimmt es auch noch. Joachim Clement ist ein deutscher Ökonom und der kann mit Zahlen richtig gut umgehen und hat seit 2014 alle Weltmeister richtig vorhergesagt bzw. ausgerechnet. Das sind dann so Faktoren wie Bevölkerungsgröße, Bruttoinlandsprodukt, Klima, FIFA-Weltranglistenplatz und sowas. Und jetzt hat er das Ergebnis ausgerechnet für die Fußball-Weltmeisterschaft 2026 und er sagt, die Niederlande, die gewinnen diese Fußball-WM. Oranje macht's. Und da haben wir uns doch mal gedacht, schicken wir mal Bremen 4-Reporter Mario Neumann los, um unseren Nachbarn jetzt schon mal zu gratulieren. Und siehe da, in der Bremer Innenstadt hat er welche getroffen, die jetzt schon so tun, als hätten sie den Titel bereits in der Tasche.
1: Endlich haben wir gewonnen, Gott sei Dank, nach jahrelang. Leute haben gesagt, wir können nicht so gut Fußball spielen. Endlich Finale gewonnen.
2: Also du glaubst, es wird klappen tatsächlich?
1: Ich will es nur zu hoffen. Wir würden das alle feiern, aber alle sind willkommen mit uns zusammen zu feiern, würde das passieren.
2: Warum glaubst du, könnte es passieren? Abgesehen von diesen Berechnungen dieses Ökonoms.
1: Alle halten gut miteinander zusammen.
3: Ich sage immer, alt und jung ist eine gute Mischung. Van Dijk ist auf jeden Fall ein Teamleader, der wird es auf jeden Fall anführen als IV. Und Memphis Depay sowieso. Und die haben halt auch noch sehr junge Spieler, die auch noch international spielen, Liverpool und so. Also auf jeden Fall sage ich, die kommen mindestens ins Viertelfinale, wenn nicht sogar ins Halbfinale. Die haben einen guten Kader.
4: Holland! 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

Bremen 4 gleich mit Madonna und Sabrina Carpenter. Bring Your Love, 15.23 Uhr, das ist erstmal der Verkehrsservice mit einer Warnmeldung. Achtung bitte auf der A27 Bremerhaven Richtung Bremen, zwischen Bremerhaven Zentrum und Geestemünde, da liegen Gegenstände auf der Autobahn. 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

0: Es ist 3:30.
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0: Bitte fahrt vorsichtig auf der A27 Bremerhaven Richtung Bremen. Zwischen Bremerhaven Zentrum und Geestemünde liegen Gegenstände. A1 Hamburg Richtung Osnabrück. Zwischen dem Bremer Kreuz und Hemelingen 4 Kilometer stockender Verkehr vor der Baustelle. Die A1 Osnabrück Richtung Bremen ist zwischen Wildeshausen Nord und Großippener wegen Bergungsarbeiten noch gesperrt. 5 Kilometer Stau im Moment. Die Umleitung führt über Wildeshausen, Habstedt und Kleinippener. Und dann weiter auf der A1 zwischen dem Dreieck Stur und Bremen-Hemelingen. 8 Kilometer Stau vor der Baustelle. Plant hier mal 1,25 Stunden mehr Zeit ein. A1 Bremen Richtung Lübeck zwischen dem Maschener Kreuz und Norderelbbrücke 6 Kilometer stockend. A7 Hannover Richtung Flensburg zwischen Hamburg-Heimfeld und dem Elbtunnel 5 Kilometer stockender Verkehr. A27 Bremerhaven Richtung Bremen zwischen Bremerhaven Zentrum und Stotel 4 Kilometer stockend. Im Kreis Vechta ist die Landesstraße zwischen Steinfeld und Damme wegen Bergungsarbeiten gesperrt und im Kreis Wesermarsch, August-Groden zwischen Arndeicher Straße und Deichstraße stockender Verkehr nach einem Unfall. Und es blitzt in Achim im Badener Holz bei der Autobahnbrücke in Richtung Baden. Und falls ihr noch was anderes entdeckt, immer gerne bei uns Bescheid sagen. Wir freuen uns, wenn ihr anruft unter der 0421 246 666. Dankeschön fürs Melden. Ich bin Malte Döbert und wünsche euch unterwegs eine gute Fahrt.

0: ein Bremen 4 All-Time-Favorite von Ace of Base, All That She Wants, hier am Donnerstagnachmittag. Na, Sportsfreund, was für ein Baujahr bist du? Habt ihr eine Idee, was das Besondere ist an diesem Satz, mit dem ich gerade meinen Bremen 4-Kollegen Rudi Schönborn hier im Studio begrüßt habe?
1: Sehr gekonnt hast du das auf jeden Fall gemacht. Mhm. Und mal eben, und darum bin ich ja auch hier, die Boomer-Wörter der Jahre 2024 und 25 rausgehauen, eben Sportsfreund und Baujahr.
0: So nämlich, um es ganz kurz mal zu erklären, also Boomer-Wort des Jahres, das ist quasi das Gegenstück zum Jugendwort des Jahres. Ein Content-Creator sammelt immer Vorschläge und lässt dann die Follower abstimmen und jetzt ist das Ergebnis da. Rudi, welche Wörter standen dieses Mal zur Auswahl?
1: Der Drückeberger war mit drin, schönes Wort eigentlich, ist am Ende auf Platz 4 gelandet. Dann Sonnabend statt Samstag, Reklame, Juno und Juli und gewonnen hat...
0: Na, ich bin gespannt.
1: ChatGPT. Also so diese Veralberung von ChatGPT.
0: Ah, sehr gut. ChatGPT. Und ja, mit dem Wort Veralberung, lieber Rudi, hast du mal direkt den Anwärter für das Boomer-Wort des Jahres 2027 rausgehauen. Herzlichen Glückwunsch.
1: Entlarvt.

0: Olivia Rodrigo auf Bremen 4 Drop Dead um 5 Minuten vor 4. Und das ist der Verkehrsservice mit einer Warnmeldung. Achtung bitte auf der A28 Oldenburg-Bremen und zwar in beiden Richtungen zwischen Delmenhorst-Deichhorst und Adelheide. Gefahr durch Überflutung.
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1: 19 Grad aktuell in Bremen und Achim, 18 in Bremerhaven und in Bassum. Viele Wolken heute Nachmittag und immer mal wieder kräftige Regenschauer. Auch Gewitter sind möglich und vor allem Richtung Küste pustet auch ein ordentlicher Wind. Da gibt's Sturmböen. In der Nacht noch einzelne Schauer bei rund 12 Grad und morgen am Freitag ein Mix aus dichten Wolken und etwas Sonne, ab und zu noch Regen und Gewitter bis 19 Grad.
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1: Mit Nico Wodrich. Die Bremer Kliniken haben ihren neuen Qualitätsbericht vorgestellt.
2: Ja, darin fordern sie vor allem Reformen. Dann gibt es in Bremen gerade Ärger wegen einer Werbeaktion der Bundeswehr. Und im Bürgerservice Center in der Stresemannstraße gibt es einen Stromausfall. Die Notaufnahmen im Land Bremen werden immer voller. Darauf weisen die Kliniken in ihrem neuen Qualitätsbericht hin. Sie fordern deshalb Reformen. Max Lange mit den Einzelheiten.
3: Über 60% der Menschen in Notaufnahmen seien dort fehl am Platz. Sie könnten auch in Arztpraxen oder im ärztlichen Bereitschaftsdienst versorgt werden. Das sagt die Bremer Krankenhausgesellschaft. Um die Kliniken zu entlasten, sollen nun einige Maßnahmen in Angriff genommen werden. Unter anderem sollen per Ersteinschätzung vor Ort Patienten und Patientinnen gezielter an die richtige Stelle weitergeleitet werden. Gesundheitssenatorin Claudia Bernhard plant deshalb sogenannte integrierte Notfallzentren, die aus Notaufnahme und einer Notdienstpraxis bestehen.
2: Von der geplanten Pflegereform sind neue Details bekannt geworden. Geplant ist offenbar, dass vor allem Menschen ohne Kinder und Gutverdiener höhere Beiträge zahlen sollen. Wer Leistungen bezieht, muss sich außerdem auf strengere Bedingungen einstellen, zum Beispiel bei der Einstufung in die Pflegegrade. Der Pflegeversicherung droht im kommenden Jahr ein Milliardendefizit. Deshalb will Gesundheitsministerin Nina Wagen eine Reform des Systems auf den Weg bringen. Die Gewerkschaft Erziehung und Wissenschaft in Bremen hat eine Werbekampagne der Bundeswehr kritisiert. Dabei wurden tausende Postkarten an Jugendliche verschickt. Was da draufsteht, fasst Katrin Martens zusammen.
4: In Großbuchstaben steht auf der Postkarte der Nachname der Jugendlichen, umrandet vom Tarnmuster der Truppe. Wie die Gewerkschaft mitteilte, hätten Schülerinnen und Schüler die Angst geäußert, schon wehrpflichtig zu sein. Außerdem habe der Steuerzahler Unsummen für die Kampagne bezahlt, ohne dass der Staat einen entsprechenden Ausgleich für die Vermittlung von Frieden und Diplomatie leiste, so die Kritik. Seit dem Aussetzen der Wehrpflicht 2011 wirbt die Bundeswehr mit solchen Aktionen um Nachwuchs.
2: Im Bürgerservice Center in der Stresemannstraße gibt es gerade einen Stromausfall. Davon betroffen ist auch das Migrationsamt. Das teilte das Innenressort mit. Deshalb fallen dort heute alle Termine aus. Nach jetzigem Stand kann es auch morgen noch zu Problemen kommen. Das waren die Vier News mit Nico Wodrich.
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1: 3:04, es ist einiges los auf den Straßen. Bitte fahrt vorsichtig auf der A7 Hamburg Richtung Hannover, zwischen Bad Fallingbostel und dem Dreieck Walsrode, da liegen Fahrzeugteile. Achtung auch in beiden Richtungen, auf der A28 Oldenburg-Bremen, zwischen Delmenhorst-Deichhorst und Delmenhorst-Adelheide, Gefahr durch Überflutung. Passt auch da bitte gut auf. A1 Hamburg Richtung Osnabrück, zwischen dem Bremer Kreuz und Hemelingen, 4 Kilometer stockend vor der Baustelle. Die A1 Osnabrück Richtung Bremen ist zwischen Wildeshausen Nord und Großippener wegen Bergungsarbeiten weiterhin gesperrt. Im Moment haben wir da 5 Kilometer Stau. Es gibt aber auch eine Umleitung, und zwar über Wildeshausen, Habstedt und Kleinippener. Weiter auf der A1 in Richtung Bremen, zwischen dem Dreieck Stur und Bremen-Hemelingen, 8 Kilometer Stau vor der Baustelle. Da müsst ihr mit einer Verzögerung von etwa 1,25 Stunden rechnen. A1 Bremen Richtung Lübeck, zwischen dem Maschener Kreuz und Norderelbbrücke, 6 Kilometer stockend. A7 Hannover Richtung Flensburg, zwischen Hamburg-Heimfeld und dem Elbtunnel, 5 Kilometer stockender Verkehr. A27 Bremerhaven Richtung Bremen, zwischen Bremerhaven Zentrum und Stotel, 4 Kilometer stockend. Im Kreis Vechta ist die Landesstraße zwischen Steinfeld und Damme wegen Bergungsarbeiten gesperrt. Und im Kreis Wesermarsch in August-Groden zwischen Arndeicher Straße und Deichstraße stockender Verkehr nach einem Unfall. Außerdem wird geblitzt in Achim am Badener Holz bei der Autobahnbrücke in Richtung Baden. Und falls ihr noch was anderes entdeckt, sagt immer gerne bei uns Bescheid. Ihr könnt jederzeit anrufen oder eine WhatsApp ins Studio schicken. Beides geht unter derselben Nummer 0421 246 666. Dankeschön fürs Bescheid geben. Kommt überall gut an. Malte Döbert hier. Ich wünsche euch einen entspannten Donnerstagnachmittag. Schön, dass ihr dabei seid. Hallo. Bremen.

Harry Styles, American Girls um 16.08 Uhr und hier ist der Bremen 4 Verkehrsservice aktuell mit einer Warnmeldung für die A1 Hamburg Richtung Bremen. Zwischen Sittensen und Elsdorf liegen Gegenstände auf der Autobahn. Bitte fahrt hier ganz besonders vorsichtig. 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

0: Ihr hört Bremen 4 und vielleicht habt ihr es ja schon gehört.
1: Ich habe die Kraft!
0: Ja, also nicht ich, aber He-Man. Er ist wieder da und das in voller Spielfilmlänge auf der Kinoleinwand in Masters of the Universe. Und Bremen 4 Kinomann Martin Neuhaus hat den Film schon gesehen. Martin, wie war's denn?
2: Ja, wie ein Trip in die 80er. Also der Film feiert die Zeichentrickvorlage mit echten Menschen und einem He-Man mit Haaren unterm Arm. Das Kinopublikum hat den Film auf jeden Fall gefeiert. Beim Abspann wurde sogar geklatscht.
0: Oh, hast du mitgeklatscht?
2: Ja, vor Freude, dass der Film endlich vorbei ist. Nee, also so schlimm fand ich ihn wirklich nicht. Aber ist schon ein sehr kruder Fantasy-Mix, der sich zum Glück aber nicht zu ernst nimmt.
3: All diese Dinge, die es nur in Legenden und Gute-Nacht-Geschichten gibt, sprechende Tiger, Raumschiffe und magische Schwerter, die einen Menschen so mächtig machen können wie ein Gott. Da, wo ich herkomme, sind diese Dinge real.
0: Wow, da fehlt ja echt nichts.
2: Ja, wirklich. Also eine riesige Burg gibt's auch noch. Mhm. Castle Grayskull. Sieht aus wie ein Totenkopf, wie der muskelbepackte Bösewicht Skeletor, der natürlich auch am Start ist.
4: Er fand, als sei der verlorene Prinz zurückgekehrt.
5: Ich bin ein Bärer, aber meine Bestimmung ist die eines Gottes.
0: Martin, würdest du sagen, der Film ist nur was für richtige Fans oder auch für Otto-Normalgucker?
2: Ja, also ist schon echter Fanservice, der da geliefert wird. Wer aber auch so Bock auf eine trashige Knallchargentruppe hat, die so durchaus selbstironisch ist, also der kann da auch seinen Spaß haben. Look and Feel erinnern dabei stark an die letzten Thor-Filme und an Flash Gordon.
0: Sagt Bremen 4 Kinomann Martin Neuhaus über den neuen Masters of the Universe, jetzt ganz neu in den Kinos im Bremen 4-Land.
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16.18 Uhr, hier ist der Bremen 4 Verkehrsservice ganz aktuell. Bitte fahrt vorsichtig auf der A1 Osnabrück Richtung Bremen. Zwischen dem Dreieck Stur und Bremen-Brinkum gibt es eine ungesicherte Unfallstelle. Und Achtung auch auf der A27 in Richtung Bremen, zwischen Bremerhaven Zentrum und Geestemünde. Hier liegen Gegenstände auf der Fahrbahn.

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0: Flo Rida auf Bremen 4. Es ist kurz nach 4:30.
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0: Bitte seid vorsichtig unterwegs auf der A1 Osnabrück Richtung Bremen zwischen dem Dreieck Stur und Bremen-Brinkum. Da gibt es eine ungesicherte Unfallstelle. Achtung auch in beiden Richtungen auf der A27 Bremerhaven-Bremen. Zwischen Bremerhaven-Zentrum und Geestemünde laufen Tiere auf der Autobahn. Achtung auf der A28 Oldenburg-Bremen in beiden Richtungen. Zwischen Delmenhorst-Deichhorst und Adelheide Gefahr durch Überflutung. Eine Warnmeldung auch für die A29 Wilhelmshaven Richtung Oldenburg. Zwischen Zetel und Varel-Bockhorn, hier liegen Gegenstände auf der Autobahn. Achtung bitte auch auf der B68 Kloppenburg Richtung Osnabrück. Zwischen Stapelfeld und Bartmannsholte, hier gibt es eine ungesicherte Unfallstelle. Dann geht's rüber auf die A1 Osnabrück Richtung Bremen. Die Autobahn ist zwischen Wildeshausen Nord und Großippe noch für ein paar Minuten wegen Bergungsarbeiten gesperrt. 5 Kilometer Stau im Moment. Die Umleitung führt über Wildeshausen, Habstedt und Kleinippenach. A1 Osnabrück Richtung Bremen zwischen dem Dreieck Stur und Bremen-Hemelingen. 8 Kilometer Stau vor der Baustelle. Da braucht ihr ungefähr 1,5 Stunden länger. A1 Bremen-Hamburg in Höhe Posthausen behindert starker Regen die Sicht. Bitte fahrt hier besonders vorsichtig. A1 Bremen Richtung Lübeck zwischen dem Maschener Kreuz und Norderelbbrücke 6 Kilometer stockend. A7 Hannover Richtung Flensburg zwischen Hamburg-Heimfeld und dem Elbtunnel 5 Kilometer stockender Verkehr. A27 Bremerhaven Richtung Bremen zwischen Bremerhaven-Zentrum und Stotel 4 Kilometer stockend. Im Kreis Vechta ist die Landesstraße zwischen Steinfeld und Damme wegen Bergungsarbeiten gesperrt. Und im Kreis Wesermarsch, August-Groden, stockender Verkehr nach einem Unfall zwischen Arndeicher Straße und Deichstraße. Immerhin gibt's aktuell keine Blitzer, aber falls ihr noch irgendwas entdeckt, könnt ihr es immer sehr gerne bei uns melden, einfach kurz anrufen oder eine WhatsApp-Nachricht ins Studio schicken. Die Nummer dafür ist die 0421 246 666. Dankeschön fürs Bescheid sagen, kommt überall gut an.
1: Ja.

Shut Up and Dance, Walk the Moon hier auf Bremen 4. Und jetzt ganz neue Musik von Moscana. Den kennt ihr natürlich schon von unserer Playlist, zum Beispiel von seinen Hits mit Purple Disco Machine oder Alle Farben. Auch solo ist er schon bei uns gelaufen und das hier ist sein neuester Solo-Track. Jetzt frisch auf unserer Playlist, hier ist Moscana und Rhythm Unknown.

0: Hier ist Bremen 4. Donnerstagnachmittag, 16:45 und das hier ist wichtig für uns in Bremerhaven. Es wird seit heute groß gebaut und zwar an der Eisenbahnbrücke über die Straße an der Mühle und das hat logisch Auswirkungen auch auf den Straßenverkehr. Niklas Hons aus der Regionalredaktion Buten und Binnen, welche denn?
1: Also die Straße unter der Brücke ist natürlich gesperrt und damit ein wichtiger Verkehrsknoten, denn durch diese Unterführung kommt man normalerweise zur A27. Die Umleitung führt durch den Ortsteil Grünhöfe und ist ausgeschildert. Radfahrer und Fußgänger haben durch die Sperrung auch einen kleinen Umweg und auch die Buslinien 507 und 508 müssen einen Schlenker fahren. Laut Bremerhavenbus dauert der Umweg dann so 5 Minuten länger als die normale Route.
0: Okay, das geht ja noch, aber wie sehr ist denn der Bahnverkehr von den Bauarbeiten betroffen?
1: Also wenn es so läuft, wie die Bahn es vorhat, dann merkt man da als Zugpendler gar nicht so viel von. Weil die Strecke nämlich so wichtig ist, baut die Bahn extra eine Hilfsbrücke, über die der Regional- und Güterverkehr dann weiterlaufen soll. Die Bahn sagt zwar, es seien durch die Bauarbeiten Einschränkungen möglich, aber konkret gibt es jetzt keine Tage, an denen die Strecke jetzt deswegen direkt dicht sein soll.
0: Also die Eisenbahnunterführung an der Mühle in Bremerhaven ist jetzt erstmal voll gesperrt. Bis Ende August will die Bahn mit den Bauarbeiten aber durch sein. Swam.

0: 6 vor 5. Hier ist der Bremen 4 Verkehrsservice ganz aktuell für die A27 Walsrode Richtung Bremen. In der Einfahrt Verden-Ost gibt's eine Ölspur auf der Fahrbahn. Und Achtung bitte auch auf der B210 Wilhelmshaven Richtung Wittmund zwischen der A29 Wilhelmshavener Kreuz und Shortens. Hier steht ein defektes Fahrzeug.
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1: Viele Wolken heute Nachmittag, dazu immer mal wieder kräftige Regenschauer. Auch Gewitter sind möglich und vor allem an der Küste weht auch ein ordentlicher Wind. 17 Grad gibt's dazu in Bremerhaven, 16 in Nordholz und Grasberg. Bremen liegt aktuell bei 14 Grad. In der Nacht noch ein paar einzelne Schauer. Morgen am Freitag starten wir erstmal trocken in den Tag. Ab dem Mittag neuer Regen bei Höchstwerten von bis zu 19 Grad.
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1: Mit Nico Wodrich. Die Bremer Kliniken haben ihren neuen Qualitätsbericht vorgestellt.
2: Darin fordern sie vor allem Reformen. Dann gibt es in Bremen gerade Ärger wegen einer Werbeaktion der Bundeswehr. Und der Schauspieler Axel Schreiber ist tot. Die Notaufnahmen im Land Bremen werden immer voller. Darauf weisen die Kliniken in ihrem jährlichen Qualitätsbericht hin. Sie fordern deshalb Reformen. Michael Nenzer mit den Einzelheiten.
3: Über 60% der Menschen in Notaufnahmen seien dort fehl am Platz. Sie könnten auch in Arztpraxen oder im ärztlichen Bereitschaftsdienst versorgt werden. Das sagt die Bremer Krankenhausgesellschaft. Um die Kliniken zu entlasten, sollen nun einige Maßnahmen in Angriff genommen werden. Unter anderem sollen per Ersteinschätzung vor Ort Patienten und Patientinnen gezielter an die richtige Stelle weitergeleitet werden. Gesundheitssenatorin Claudia Bernhardt plant deshalb sogenannte integrierte Notfallzentren, die aus Notaufnahme und einer Notdienstpraxis bestehen.
2: Von der geplanten Pflegereform sind heute Details bekannt geworden. Geplant ist offenbar, dass vor allem Menschen ohne Kinder und Gutverdiener höhere Beiträge zahlen sollen. Wer Leistungen bezieht, muss sich außerdem auf strengere Voraussetzungen einstellen, zum Beispiel bei der Einstufung in die Pflegegrade. Der Pflegeversicherung droht im kommenden Jahr ein Milliardendefizit. Deshalb will Gesundheitsministerin Nina Wagen eine Reform des Systems auf den Weg bringen. Die Gewerkschaft Erziehung und Wissenschaft in Bremen hat eine Werbekampagne der Bundeswehr kritisiert. Dabei wurden tausende Postkarten an Jugendliche verschickt. Was da drauf steht, fasst Katrin Martens zusammen.
4: In Großbuchstaben steht auf der Postkarte der Nachname der Jugendlichen, umrandet vom Tarnmuster der Truppe. Wie die Gewerkschaft mitteilte, hätten Schülerinnen und Schüler die Angst geäußert, schon wehrpflichtig zu sein. Außerdem habe der Steuerzahler Unsummen für die Kampagne bezahlt, ohne dass der Staat einen entsprechenden Ausgleich für die Vermittlung von Frieden und Diplomatie leiste, so die Kritik. Seit dem Aussetzen der Wehrpflicht 2011 wirbt die Bundeswehr mit solchen Aktionen um Nachwuchs.
2: Der Schauspieler Axel Schreiber ist tot. Er wurde 49 Jahre alt. Nach Angaben seiner Agentur starb er an Krebs. Schreiber wurde vor allem mit der ARD-Serie Türkisch für Anfänger bekannt. Später spielte er auch in vielen anderen Serien mit. Das waren die vier News mit Nico Wodrich.
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1: 3:05. Es ist immer noch eine Menge los auf den Straßen. Achtung bitte auf der A27, Walsrode Richtung Bremen. In der Einfahrt Verden-Ost gibt's eine Ölspur auf der Fahrbahn. Achtung in beiden Richtungen auf der A28 Oldenburg-Bremen zwischen Delmenhorst-Deichhorst und Adelheide. Hier besteht Gefahr durch Aquaplaning. Und noch eine Warnmeldung für die B210 Wilhelmshaven Richtung Wittmund zwischen der A29 Wilhelmshavener Kreuz und Schortens. Hier steht ein defektes Fahrzeug. Die A1 Osnabrück Richtung Bremen ist zwischen Wildeshausen Nord und Großippener wegen Bergungsarbeiten immer noch gesperrt. 5 Kilometer Stau deswegen. Die Umleitung führt über Wildeshausen, Habstedt und Kleinippener. A1 weiter Richtung Bremen zwischen dem Dreieck Stur und Bremen-Hemelingen. 8 Kilometer Stau vor der Baustelle. Plant hier mal mit 1,5 Stunden Verzögerung. A1 Bremen-Hamburg in Höhe Posthausen behindert starker Regen die Sicht. Bitte fahrt hier besonders vorsichtig. A1 Bremen Richtung Lübeck zwischen dem Maschener Kreuz und Norderelbbrücke 8 Kilometer stockend. A7 Hannover Richtung Flensburg zwischen dem Dreieck Hamburg Südwest und dem Elbtunnel 7 Kilometer stockender Verkehr. Und A27 Bremerhaven Richtung Bremen zwischen Bremerhaven Zentrum und Stotel 4 Kilometer stockend. Im Kreis Vechta ist die Landesstraße zwischen Steinfeld und Damme wegen Bergungsarbeiten gesperrt. Und im Kreis Wesermarsch die Straße August-Groden ist zwischen Arndeicher Straße und Deichstraße in beiden Richtungen gesperrt. Da laufen Bergungsarbeiten im Moment. Und es blitzt in Oldenburg auf der Enanstraße auf Höhe der Autobahn in beiden Richtungen. Und wenn ihr noch mehr entdeckt, dann meldet's immer gerne bei uns. Ihr könnt jederzeit anrufen oder auch eine WhatsApp ins Studio schicken. Die Nummer dafür ist die 0421 246 666. Vielen Dank fürs Melden. Kommt überall gut an. Ja, und dann bald in den Feierabend. Malte Döbert ist hier. Schön, dass ihr dabei seid. Hallo.

0: Gleich um 18 Uhr geht's los. Gefragt, gejagt, die Quiz-Sendung im Ersten. Und da ist gerade die große Radiowoche. Und da sind wir von Bremen 4 natürlich auch mit dabei. Julian von den 4 am Morgen ist gleich am Start, zusammen mit unserem Hörer Felix. Die Sendung ist nicht live, wurde schon vor ein paar Tagen aufgezeichnet. Aber Julian, du darfst mir trotzdem nichts verraten, ja?
1: Nee, eigentlich, also zumindest nicht, wie es ausgegangen ist.
0: Okay, dann nimm uns trotzdem mal mit hinter die Kulissen. Also als Zuschauer dieser Sendung stelle ich mir immer vor, der schlimmste Moment ist diese Schnellraterunde, diese eine Minute. Wie Horror ist es wirklich?
1: Es ist wirklich Horror. Muss ich sagen. Ich hatte sehr stark Herzklopfen vorher und habe gedacht, oh, hoffentlich sage ich jetzt nicht irgendwas ganz, ganz Blödes, was dann in irgendeinem Jahresrückblick oder so auftauchen wird. Ob das geklappt hat oder nicht, darf ich natürlich nicht sagen, aber dieser Moment, den habe ich immer noch, wenn ich jetzt gefragt, gejagt, schaue vor Augen, da kriege ich immer Puls.
0: Ja. Wie ist es ansonsten, bei so einer Sendung dabei zu sein, so hinter den Kulissen?
1: Also es ist schon ein bisschen wie ein Fiebertraum, muss ich ganz ehrlich sagen. Also, weil ich habe mich ja intensiv natürlich darauf vorbereitet, habe die Sendung ganz oft geguckt, habe so schnell Fragerunden gemacht. Ich habe hinterher sogar in den Nächten vor der Aufzeichnung davon geträumt,
0: wirklich,
1: wie es da ist zu sein, ja, weil es mich einfach dann irgendwann dann auch verfolgt hat. Und auf einmal stehst du in dieser Kulisse und kannst es gar nicht so richtig fassen, dass es jetzt der Moment ist, in dem es dann endlich soweit ist und du dann wirklich auch performen musst. Es ist ja alles auf diesen Moment, auf diese Schnellfragerunde zum Beispiel, zugeschnitten gewesen. Also du weißt ganz genau, jetzt zählst und das ist schon ziemlich krass.
0: Du darfst auch nicht verraten, wer euer Jäger oder die Jägerin war?
1: Nein, das ist ein ganz großes Geheimnis. Da darf ich auch gar nichts sagen. Aber heute um 18 Uhr ist Ausstrahlung. Da wird man es dann, ich würde sagen, um kurz nach 18 Uhr wird man es dann sehen.
0: Okay, jetzt ist es natürlich zu spät, aber trotzdem viel Glück gleich. Julian von den 4 am Morgen und Bremen 4-Hörer Felix gleich zusammen als Kandidaten bei Gefragt, Gejagt ab 18 Uhr im Ersten.

Felix hier in Jasmine Thompson um 17.28 Uhr. Hier ist der Bremen 4 Verkehrsservice mit einer Warnmeldung ganz aktuell. Für die A1 Osnabrück Richtung Bremen zwischen dem Dreieck Stur und Bremen-Brinkum hat es einen Unfall gegeben. Die Unfallstelle hier ist noch nicht abgesichert. Der ausführliche Verkehrsservice mit allen Meldungen heute zum Feierabend gleich nach Kygo und Imagine Dragons.

0: Es ist kurz nach halb sechs.
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0: Bitte fahrt vorsichtig auf der A1 Osnabrück Richtung Bremen zwischen dem Dreieck Stur und Bremen-Brinkum. Da gibt es eine ungesicherte Unfallstelle. Und auch auf der A28 Bremen Richtung Oldenburg eine ungesicherte Unfallstelle zwischen Großmackenstedt und dem Delmenhorster Dreieck. Die A1 Osnabrück Richtung Bremen ist zwischen Wildeshausen Nord und Großippener wegen Bergungsarbeiten weiterhin gesperrt. 5 Kilometer Stau gibt es da. Es gibt aber auch eine Umleitung über Wildeshausen, Habstedt und Kleinippener. Weiter auf der A1 in Richtung Bremen, zwischen dem Dreieck Stur und Bremen-Hemelingen, 8 Kilometer Stau vor der Baustelle. Da braucht ihr ungefähr 1,5 Stunden länger. A1 Bremen-Hamburg in Höhe Posthausen behindert starker Regen die Sicht. Fahrt hier bitte besonders vorsichtig. A1 Bremen Richtung Lübeck, zwischen dem Maschener Kreuz und Norderelbbrücke, 8 Kilometer stockend. Dann rüber auf die A7 Hannover Richtung Flensburg, zwischen dem Dreieck Hamburg-Südwest und dem Elbtunnel, 7 Kilometer stockend. A27 Bremerhaven Richtung Bremen, zwischen Bremerhaven Zentrum und Stotel 4 Kilometer stockender Verkehr. Im Kreis Vechta ist die Landesstraße zwischen Steinfeld und Damme wegen Bergungsarbeiten gesperrt und im Kreis Wesermarsch die Straße August Groden ist zwischen Arndeicher Straße und Deichstraße in beiden Richtungen gesperrt. Hier laufen im Moment Bergungsarbeiten. Und es blitzt in Oldenburg an der Enanstraße auf Höhe der Autobahn in beiden Richtungen. Wenn ihr noch was anderes entdeckt, dann freuen wir uns immer, wenn ihr es meldet. Ihr könnt anrufen oder auch eine WhatsApp schicken. Die Nummer dafür ist die 0421 246 666. Danke fürs Bescheid geben. Kommt überall gut an.
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0: So, nach so viel Verkehr haben wir uns eine Runde Musik verdient. Jetzt gleich mit einem All-Time-Favorite von Him, Join Me. Ich habe Kamrat dabei, Crow. Und zuerst ganz neue Musik aus San Diego. 3 Musiker nennen sich Almost Monday. Und das hier ist No More Regrets. Viel Spaß jetzt mit 4 Songs am Stück.

0: 17.47 Uhr. Hier ist der Bremen 4 Verkehrsservice mit einer Warnmeldung. Ganz aktuell für die A7 Hannover Richtung Hamburg. Zwischen dem Dreieck Hamburg Südwest und Heimfeld gibt es eine ungesicherte Unfallstelle. Außerdem sind hier Personen auf der Fahrbahn, also fahrt da auf der A7 bitte ganz besonders vorsichtig.
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1: Also mein Kollege Rudi war eben richtig sauer über das Wetter und ich kann ihn auch verstehen. Es scheint gerade so, als ob sich so ein Bremer Sommer ankündigt. Mit viel Regen. Heute Abend kann es regnen und gewittern. Auch morgen kann es wieder regnen und gewittern, aber zwischendurch kommt auch mal die Sonne raus. Und morgen werden es bis zu 20 Grad. Der Samstag, der wird dann langsam wieder ein bisschen trockener.
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1: Mit Nico Wodrich. Die Bremer Kliniken haben ihren neuen Qualitätsbericht vorgestellt.
2: Daran fordern sie vor allem Reformen. Dann hat es in Oldenburg und umzu eine Razzia im Drogenmilieu gegeben. Und an einer Schule im Kreis Leer wird zum ersten Mal Plattdeutsch offiziell als Schulfach unterrichtet. Die Kliniken in Bremen fordern Reformen. Demnach werden die Notaufnahmen immer voller. Das steht im neuen Qualitätsbericht. Aus der Nachrichtenredaktion Michael Nenzer.
3: Im vergangenen Jahr wurden rund 215.000 Menschen in den Notaufnahmen im Land Bremen behandelt. Laut Krankenhausgesellschaft ist diese Zahl in den vergangenen Jahren um 10% gestiegen. Auch die Zahl der psychiatrischen Notfälle nimmt zu. Um die Arbeitsfähigkeit der Notaufnahmen im Land Bremen zu gewährleisten, brauche es dringend die Umsetzung der geplanten Krankenhausreform. Das sagt Gesundheitssenatorin Claudia Bernhard.
4: Weil wir haben diese gemeinsame Verantwortung, dass diese Notfallaufnahmen funktionieren und sie deutlich schneller und effektiver funktionieren als jetzt.
3: Per Einschätzung vor Ort sollen Patienten und Patientinnen gezielter an die richtige Stelle weitergeleitet werden.
2: Das Bremer Jobcenter hat Vorwürfe eines Mitarbeiters wegen angeblicher Missstände zurückgewiesen. Dem Mann zufolge beruhen bis zu 40% aller Bürgergeldbescheide auf falschen Angaben. Laut Jobcenter gibt es dafür aber keine belastbaren Daten. Aus der Regionalredaktion Buten und Bimm, Daniel Hoffmann.
5: Die genannte Prozentzahl sei eine persönliche Einschätzung des Jobcenter-Mitarbeiters, heißt es. Demnach gibt es keine statistischen Auswertungen dazu. Auch nicht im Jobcenter selbst, teilte die Einrichtung auf Nachfrage von Buten und Binnen mit. Sie verwies darauf, dass die Angaben in Bürgergeldanträgen genau geprüft und bewertet werden. Verdachtsfälle würden umgehend angezeigt. Widerspruch kommt auch aus der Sozialbehörde. Die genannten 30-40% von Falschangaben in Bürgergeldanträgen seien deutlich zu hoch. Teile der Opposition in der bremischen Bürgerschaft fordern eine Aufklärung der Vorwürfe.
2: In Oldenburg und umzu hat es eine Razzia gegeben. Dabei ging es um mutmaßlichen Drogenhandel im Darknet. Gegen mehrere Beschuldigte wird ermittelt, darunter ist ein Zollbeamter und ein Polizist. Sie sollen bei den illegalen Geschäften einen Umsatz von mindestens 500.000 Euro gemacht haben. In Niedersachsen wird Plattdeutsch zum ersten Mal an einer Schule zum regulären Unterrichtsfach. Das Land hat die Einführung als zweite Fremdsprache an einer Oberschule im Landkreis Leer genehmigt. Die Förderung der Regionalsprachen sei ein wichtiges Anliegen, heißt es aus dem Kultusministerium. Das waren die vier News mit Nico Wodrich.
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1: Um 6:02 gibt's eine Gefahrenmeldung. Vorsicht bitte auf der A7 Hamburg Richtung Hannover. Zwischen Mellendorf und dem Dreieck Hannover Nord steht ein defektes Fahrzeug. Außerdem noch die A1 Osnabrück Richtung Bremen ist zwischen Wildeshausen Nord und Großibbena wegen Bergungsarbeiten weiterhin gesperrt. Dadurch 5 Kilometer Stau. Es gibt eine Umleitung, die führt über Wildeshausen, Habstedt und Kleinibbena. Die A1 Osnabrück Richtung Bremen ist zwischen dem Dreieck Stur und Hemelingen. Auch 8 Kilometer Stau sind da vor der Baustelle. Da braucht ihr 1,5 Stunden gerade länger. Dann A1 Bremen-Hamburg in Höhe Posthausen behindert starker Regen eure Sicht. Bitte fahrt hier besonders vorsichtig. A1 Bremen Richtung Lübeck zwischen dem Maschner Kreuz und der Nord-Elbe-Brücke 8 Kilometer stockender Verkehr. Dann gehen wir rüber auf die A7 Hannover Richtung Flensburg zwischen dem Dreieck Hamburg-Südwest und dem Elbtunnel auch 7 Kilometer stockender Verkehr. A27 Bremerhaven Richtung Bremen zwischen Bremerhaven-Zentrum und Stotel 4 Kilometer stockender Verkehr. Im Kreis Vechta ist die Landesstraße zwischen Steinfeld in Oldenburg und Damme wegen Bergungsarbeiten gesperrt. Und im Kreis Wesermarsch ist die August-Roden zwischen dem Arndeicher Straße und der Deichstraße wegen Bergungsarbeiten auch in beiden Richtungen gesperrt. Das war's von den Straßen. Einen Blitzer habt ihr uns aber noch gemeldet, und zwar in Oldenburg. Da wird auf der Ehnerstraße auf Höhe der Autobahn in beiden Richtungen geblitzt. Wenn ihr noch einen Blitzer gesehen habt, dann ruft sehr gerne durch bei uns. Oder schreibt auch gerne eine WhatsApp 0421 246 666. Und ich wünsche allen unterwegs, da wo es geht, eine gute und vor allem sichere Fahrt.
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1: Also ihr müsst euch vorstellen, das Studio hier bei Bremen 4 ist so 15 bis 20 Quadratmeter groß. Und wenn die Fenster zu sind, kann es auch mal richtig muffig riechen, wenn man hier reinkommt als Nachfolgerin. Ich weiß nicht, was Malte Döber, der hier eben moderiert hat, gemacht hat oder welches Waschmittel der benutzt, aber es riecht hier, wie als wäre eine Wäscheleine mit frischer Wäsche gespannt. Also, danke Malte, das ist sehr angenehm hier und ich bin Finja Böhling und wünsche euch einen schönen Abend. Hi!

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Die Fantastischen Vier mit Einfach sein war das hier gerade in der Playlist. Na, also das Wetter könnte einen natürlich auch abschrecken, jetzt noch rauszugehen. Das kann ich total verstehen. Aber Leute, auch im Regen kann man Spaß haben und es regnet ja auch nicht die ganze Zeit. Oder es gibt Überdachungen, zum Beispiel bei der Afterwork-Party beim Lankenauer Hüft heute Abend, präsentiert von Bremen 4. Die ist gerade eben um 18 Uhr losgegangen. Könnte man heute Abend deswegen nochmal eben vorbeischauen. Oder wenn ihr umzu wohnt zum Beispiel oder einfach Bock auf was anderes habt, dann geht's vielleicht auch zum Pferdener Domweih. Da ist ja heute der letzte Abend. Um 11:45 wird die Domweih zu Grabe getragen. Also auf den Donnerstag geht hier im Bremen-Vierland doch so einiges noch.

0: Das ist Gracie Adams gewesen mit Hit the Wall hier in der Bremen 4 Spätschicht. Gleich haben wir aktuelle Verkehrsnachrichten für euch, aber vorher spiele ich euch noch. Somber mit Homewrecker hört ihr gleich hier in der Bremen 4 Playlist.
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0: Somber mit Homewrecker war das und es ist jetzt 18.30 Uhr.
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0: Vorsicht bitte auf der A1 Osnabrück Richtung Bremen. Zwischen Holdorf und Lundinklager liegen Gegenstände. Gegenstände auch auf der B212 Ganderkesee Richtung Nordenham. Zwischen Rodenkirchen-Sürwürden und Rodenkirchen-Hiddingen, da liegen ebenfalls Gegenstände. Dann ist die A1 Osnabrück Richtung Bremen zwischen Wildeshausen Nord und Großibner wegen Bergungsarbeiten weiterhin gesperrt. Dadurch 5 Kilometer Stau. Die Umleitung führt über Wildeshausen-Habstedt und Kleinibner. Nochmal A1 Osnabrück Richtung Bremen zwischen dem Dreieck Stur und Bremen-Hemeling 8 Kilometer Stau vor der Baustelle. Eine Dreiviertelstunde braucht ihr länger. A1 Bremen-Hamburg. Da regnet es ganz doll in Höhe Posthausen. Da wird die Sicht durch den Regen auch behindert. Deswegen hier bitte besonders vorsichtig fahren. A1 Bremen Richtung Lübeck zwischen dem Maschner Kreuz und der Norderelbbrücke 8 Kilometer stockender Verkehr. A7 Hannover Richtung Flensburg zwischen dem Dreieck Hamburg Südwest und dem Elbtunnel auch 7 Kilometer stockender Verkehr. Im Kreis Vechta ist die Landesstraße zwischen Steinfeld-Oldenburg und Damme wegen Bergungsarbeiten gesperrt. Und im Kreis Wesermarsch, da geht es um die Straße August-Groden, die ist zwischen der Arndeicher Straße und der Deichstraße wegen Bergungsarbeiten auch in beiden Richtungen gesperrt. Hui, das war's. Ganz schön viel los heute Abend noch. Wir schauen auf die Blitzer. Da habt ihr uns einen gemeldet. Aktuell in Oldenburg steht er auf der Ehner Straße. In Höhe der Autobahn wird in beiden Richtungen geblitzt. Wenn ihr noch was gesehen habt, ruft durch bei uns oder schreibt eine WhatsApp 0421 246 666. Dann nehmen wir eure Blitzer auch noch hier mit auf in unsere Liste. Und das ist jetzt Teddy Swims, Mr. Know It All.

Ihr hört die Bremen 4 Spätschicht. Einen schönen Donnerstag wünsche ich euch. Nessa Barrett ist eine amerikanische Musikerin und Musik hat sie ja wortwörtlich gerettet und das, obwohl sie erst 23 Jahre alt ist. Denn sie hat als Jugendliche eine Borderline-Persönlichkeitsstörung entwickelt und erst versucht, mit Sport dagegen anzukommen. Das hat aber nicht funktioniert und sie musste aufhören damit und dann hat sie sich, ja, wie Jugendliche das eben so machen, einen TikTok-Account erstellt und sich als Influencerin versucht. Das hat aber nicht so, das war nicht so förderlich für ihre Psyche. Denn zu ihrer Persönlichkeitsstörung hat sie dann noch eine Essstörung entwickelt. Aber statt TikTok zu löschen, was ja eigentlich nahegelegen hätte, so, hat sie ihre Herangehensweise geändert. Und zwar hat sie weiterhin TikTok gemacht, aber nicht mehr als Influencerin, sondern mit Musik. Sie hat versucht, ihre Musik in den Vordergrund zu stellen, hat sich in Musik ausgelebt und das hat dann zusammen mit einer Therapie schlussendlich auch geholfen. Und Nessa Barrett geht es heute besser und ihre Musik hat es auch raus aus TikTok geschafft und bis rein hier in die Bremen 4 Playlist. Ihr hört sie nämlich jetzt hier bei mir, Nessa Barrett mit Passenger Princess.

Wheatis mit A Little Respect war das gerade hier bei Bremen 4 und in der Playlist geht's weiter mit DJ Goja und Michiko hört ihr jetzt. Ich wünsche euch einen schönen, entspannten Donnerstagabend.

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1: Ja, es scheint leider so, als ob sich hier gerade so ein bisschen so ein Bremer Sommer ankündigt. Also ein nasser Sommer. Heute Abend kann es immer wieder regnen und gewittern zwischendurch. Auch morgen startet der Tag zwar erstmal sonnig, aber später regnet und gewittert es dann wieder und es werden bis zu 20 Grad. Am Samstag wird es dann endlich ein bisschen trockener.
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2: Mit Elke Küster, guten Abend. Gesetzentwurf zur Pflegereform stößt auf Kritik. Anklage fordert Höchststrafe für Anschlag auf Magdeburger Weihnachtsmarkt. Bremerhavener Terminalbetreiber NTB will Belegschaft halbieren. Das Wetter am Abend noch teils kräftige Schauer und Gewitter, in der Nacht trockener, Tiefstwerte dann bei 11 Grad. Bundesgesundheitsministerin Nina Wagen erntet Kritik für ihren Gesetzentwurf zur Pflegereform. Um die Pflegeversicherung finanziell stabil zu halten, sind unter anderem höhere Beiträge für Gutverdiener und Kinderlose geplant. Die Einstufung in einem Pflegegrad soll nach strengeren Kriterien laufen. Aus Berlin Uwe Berndt mit Reaktionen.
3: Der Sozialverband Deutschland bewertet den Entwurf vor allem als reines Spargesetz. Auch der Arbeitgeberverband Pflege sieht darin eine einseitige Belastung von Beitragszahlern und Pflegebedürftigen. Der Caritasverband kritisiert, dass die Zuschüsse zum Eigenanteil künftig erst deutlich später gezahlt werden sollen und langsamer steigen als bisher. Der Gesetzentwurf wird jetzt erst mit den anderen Ministerien abgestimmt, bevor er im Kabinett verabschiedet und an dem Bundestag verhandelt wird. Dann können auch die Verbände nochmal ihre Kritik vortragen.
2: Im Prozess um den Anschlag auf den Magdeburger Weihnachtsmarkt hat die Generalstaatsanwaltschaft lebenslange Haft für den Angeklagten gefordert. Das Gericht soll danach auch eine anschließende Sicherungsverwahrung verhängen und die besondere Schwere der Schuld feststellen. Bei dem Anschlag im Dezember 2024 waren 6 Menschen getötet und mehr als 300 verletzt worden. Der Angeklagte stammt aus Saudi-Arabien. In Deutschland hatte er jahrelang als Psychiater gearbeitet. Die Notaufnahmen im Land Bremen werden immer voller. Die Bremer Kliniken haben heute ihren jährlichen Qualitätsbericht vorgestellt und dabei Reformen in der Notfallversorgung gefordert. Aus der Nachrichtenredaktion Michael Nenzer.
4: Über 60% der Menschen in Notaufnahmen seien dort fehl am Platz. Sie könnten auch in Arztpraxen oder im ärztlichen Bereitschaftsdienst versorgt werden. Das sagt die Bremer Krankenhausgesellschaft. Um die Kliniken zu entlasten, sollen nun einige Maßnahmen in Angriff genommen werden. Unter anderem sollen per Ersteinschätzung vor Ort Patienten und Patientinnen gezielter an die richtige Stelle weitergeleitet werden. Gesundheitssenatorin Claudia Bernhardt plant deshalb sogenannte integrierte Notfallzentren, die aus Notaufnahme und einer Notdienstpraxis bestehen.
2: Der Bremerhavener Terminalbetreiber NTB will seine Belegschaft halbieren. Rund 500 von 1000 Beschäftigten sollen in den nächsten Jahren gehen, hieß es am Nachmittag bei einer Mitarbeiterversammlung. Konzern und Betriebsrat von NTB stellten ein Programm für den Stellenabbau vor. Aus der Regionalredaktion Boten und Binnen, Emmy Thume.
5: Den Teilnehmern wurden 3 Möglichkeiten vorgeschlagen, wie sie das Unternehmen freiwillig verlassen können. Ältere sollen demnach durch Altersteilzeit oder Frührente vorzeitig aufhören können. Jüngere sollen eine Abfindung bekommen können. Wer sich zeitnah entscheidet, bekomme einen Bonus, hieß es. Grund für den Stellenabbau ist die Automatisierung des Terminals. Diese hatten die Reederei Maersk und Terminalbetreiber Eurogate bereits im Februar angekündigt. Ihnen gehört NTB jeweils zur Hälfte. In Zukunft sollen bei NTB Computersysteme die Transportfahrzeuge für die Container steuern.
2: In Niedersachsen wird Plattdeutsch zum ersten Mal an einer Schule zum regulären Unterrichtsfach. Das Land genehmigte die Einführung als zweite Fremdsprache an der Oberschule Oblengen im Landkreis Leer. Kultusministerin Julia Willi-Hamburg sprach von einem Meilenstein. Die Förderung der Regionalsprachen sei ein wichtiges Anliegen. Das waren Nachrichten mit Elke Küster.
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1: Jetzt ist es gleich 7:04. A1 Osnabrück Richtung Bremen zwischen dem Dreieck Stur und Bremen-Hemelingen. 8 Kilometer Stau vor der Baustelle. Ihr braucht eine Dreiviertelstunde länger. Nochmal A1 Bremen Richtung Lübeck zwischen dem Maschner Kreuz und der Norder Elbbrücke. 8 Kilometer stockender Verkehr. A7 Hannover Richtung Flensburg zwischen dem Dreieck Hamburg-Südwest und dem Elbtunnel 7 Kilometer stockender Verkehr. A27 Bremen Richtung Bremerhaven zwischen Stotel und Bremerhaven-Geestemünde sind es 3 Kilometer Stau gerade. Im Kreis Ammerland ist die Landesstraße zwischen Wildenloh und Neufriedrichsfehn nach einem Unfall gesperrt. Und im Kreis Wesermarsch ist die Straße August-Groden zwischen Arndeicher Deichstraße und der Deichstraße wegen Bergungsarbeiten in beiden Richtungen gesperrt. Geblitzt wird auf der B75 Osterholz-Scharmbeck auf Höhe des Galstädter Kirchsweg. Da stehen sie in beiden Richtungen und blitzen. Vielen Dank, dass ihr Bescheid gesagt habt. Wenn ihr sonst noch einen Blitzer seht, ruft sehr gern auch noch durch bei uns. Oder schreibt eine WhatsApp 0421 246 666. Eine gute Fahrt euch.
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1: Moinsen zusammen, ich bin Finja Böhling, wünsche euch einen schönen entspannten Donnerstagabend und hab jetzt Bowser für euch in der Playlist mit Magnetic.

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Das war Mika hier in der Bremen 4 Playlist. Maddie Grace Kelly. Kennt man ja, Mika ist etabliert in der Musikszene, aber die Spätschicht ist ja auch bekannt dafür, dass wir eben auch Menschen hier zu Wort kommen lassen, die noch nicht so etabliert sind, zum Beispiel Neck the Woot. Die hat bisher 3 Songs rausgebracht, einen davon hört ihr gleich, und sie ist eine englische Soul-Sängerin und Songwriterin und ist eben genau hier richtig aufgehoben in der Spätschicht. Hier läuft ja, wie gesagt, nicht nur so Mainstream-Musik, sondern auch mal was, was ihr hier sonst noch nicht so hört oder eben Songs, die noch nicht so Bremen 4 bekannt sind. Aber sie können es ja werden, denn es passiert schon oft, dass dann hier mal was gespielt wird und dann findet ihr das super und dann landet das auch ganz normal im Programm. Aber eben die Spätschicht, finde ich persönlich, das zeichnet sie total aus, weil hier einfach ganz viel Musik läuft, die man sonst nicht so hört. Und jetzt zum Beispiel von Neck the Woot. Ihr erstes Album Naturally kommt diesen Monat noch raus und ich spiele euch jetzt ihre Vorab-Single aus diesem ersten Album. Das heißt, oder der Song heißt A River's End. 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

0: Alex Warren mit Ordinary hier bei Bremen 4 um kurz nach 7:30.
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0: Da gibt es eine aktuelle Gefahrenmeldung. Vorsicht bitte auf der A29 Oldenburg Richtung Wilhelmshaven. Zwischen Zetel und Sande ist eine ungesicherte Unfallstelle. Außerdem A7 Hannover Richtung Flensburg. Zwischen Hamburg-Heimfeld und dem Elbtunnel sind es 5 Kilometer stockender Verkehr. Und im Kreis Ammerland ist die Landesstraße zwischen Wildenloh und Neufriedrichsfehn nach einem Unfall gesperrt. Vielen Dank fürs Blitzermelden. Und zwar steht noch eine auf der B75 Osterholz-Scharmbeck auf Höhe des Galstädter Kirchwegs. Da blitzen sie in beiden Richtungen. Wenn ihr sonst noch was seht, ruft durch bei uns oder schreibt auch gerne WhatsApp-Nachricht 0421 246 666. Ich bin Finja Böhling und wünsche euch eine gute und sichere Fahrt.

Was haben das Crazy und Sportsfreund gemeinsam? So, jetzt wisst ihr auch, was ihr hört. Ich habe mich verdrückt. Also nochmal. Was haben das Crazy und Sportsfreund gemeinsam? Oder auch die Wörter Aura und Baujahr. Das sind alles Wörter des Jahres, aber das eine waren die Jugendwörter des Jahres und die anderen die Boomer-Wörter des Jahres. Also das Boomer-Wort des Jahres ist sozusagen der Gegenpol zum Jugendwort des Jahres. Da werden auch Vorschläge gesammelt, das macht so ein Content-Creator und lässt dann die Follower abstimmen. Und dieses Jahr wurde auch schon für das Boomer-Wort des Jahres abgestimmt. Und ihr könnt jetzt mal raten, was da so im Topf war. Unter anderem Drückeberger, dann das Wort Sonnabend statt Samstag und Juno und Juli statt Juni und Juli. Finde ich alles richtig passend. Aber sogar die Wörter haben alle nicht gewonnen, sondern ChatGPT. Also so ein bisschen die Veralberung, hätten wir gleich das nächste Boomer-Wort des Jahres, von ChatGPT. Also ich finde die Boomer-Wörter richtig klasse. Ich habe da meinen Spaß.

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Ihr hört Bremen 4. Moin zusammen. Die kanadische Newcomerin Sophia Kamara hat eine neue Single rausgebracht. The Last Encounter heißt die. Und die Idee für den Song ist ihr gekommen, als sie mit einem Freund zusammen beim Abendessen in London gesessen hat und der Freund so die Worte gesagt hat oder so philosophiert hat über Beziehungen. Und er hat gesagt, jede Beziehung hat einen letzten Moment. Ein letztes Gespräch, einen letzten Blick oder ein letztes Aufeinandertreffen, ohne dass man das in dem Moment bemerkt. Ja, und genau darum geht's in The Last Encounter, bitteschön.

0: Gerade ein bisschen Regen runter, ja, und das symbolisiert auch schon gerade den Abend und die nächsten Tage. Heute Abend kann es immer mal wieder regnen bei uns. Morgen startet der Tag zwar erstmal sonnig, aber später gibt es dann auch wieder Regen und Gewitter und bis zu 20 Grad.
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2: Mit Elke Küster, guten Abend. Bundeswehr hat offenbar großen Mangel an Ersatzteilen. Gesetzentwurf zur Pflegereform stößt auf Kritik. Land Bremen setzt Förderprogramm für Heizungswechsel auf. Das Wetter in der Nacht trockener, es kühlt ab bis auf 11 Grad. Bei der Bundeswehr gibt es offenbar einen großen Reparaturstau. Nach Recherchen von NDR, WDR und Süddeutscher Zeitung ist die Einsatzfähigkeit der Truppe dadurch deutlich eingeschränkt. Jana Heck mit Details.
3: Der Bundeswehr fehlt es offenbar an vielen Stellen an Ersatzteilen für Panzer, Haubitzen und anderes Kriegsgerät. Das zeigt ein interner Lagebericht des wichtigsten Reparaturdienstleisters des Heeres. Demnach kaufe der Bund zwar immer mehr Fahrzeuge, kümmere sich aber zu wenig um die nötige Wartung und Instandhaltung. Insidern zufolge sollen im Mai 2026 nur etwa die Hälfte der Schützenpanzer Marder, des Radpanzers Boxer oder der Panzerhaubitze 2000 einsatzbereit gewesen sein. Dafür soll es dem Bericht zufolge einen weiteren Grund geben. Unklare Zuständigkeiten zwischen der Instandsetzungsfirma und dem Bundesverteidigungsministerium.
2: Bundesgesundheitsministerin Nina Wagen erntet Kritik für ihren Gesetzentwurf zur Pflegereform. Um die Pflegeversicherung finanziell stabil zu halten, sind unter anderem höhere Beiträge für Gutverdiener und Kinderlose geplant. Die Einstufung in einen Pflegegrad soll nach strengeren Kriterien laufen. Aus Berlin Uwe Berndt mit Reaktionen.
4: Der Sozialverband Deutschland bewertet den Entwurf vor allem als reines Spargesetz. Auch der Arbeitgeberverband Pflege sieht darin eine einseitige Belastung von Beitragszahlern und Pflegebedürftigen. Der Caritasverband kritisiert, dass die Zuschüsse zum Eigenanteil künftig erst deutlich später gezahlt werden sollen und langsamer steigen als bisher. Der Gesetzentwurf wird jetzt erst mit den anderen Ministerien abgestimmt, bevor er im Kabinett verabschiedet und dann im Bundestag verhandelt wird. Dann können auch die Verbände nochmal ihre Kritik vortragen.
2: Der Bremerhavener Terminalbetreiber NTB will seine Belegschaft halbieren. Rund 500 von 1000 Mitarbeitern sollen in den nächsten Jahren gehen, hieß es am Nachmittag auf einer Mitarbeiterversammlung. Geplant sind etwa Altersteilzeit und Abfindungen. Grund für den Stellenabbau ist die Automatisierung des Terminals. In Zukunft sollen bei NTB Computersysteme die Transportfahrzeuge für die Container steuern. Im Land Bremen soll der Heizungswechsel auch für einkommensschwache und ältere Menschen möglich werden. Die Fachpolitiker für Umwelt und Klima in der bremischen Bürgerschaft haben entschieden, dass das Land ein entsprechendes Kreditförderprogramm aufsetzt. Aus der Regionalredaktion Boten und Bennenvölkert Lenz.
5: Schon ab Herbst soll es günstige Kredite für Hausbesitzer in Bremen und Bremerhaven geben. Das Angebot ist gedacht für private und Kleinstvermieter, die zum Beispiel ein paar Räume in ihrem großen Haus verpachten. Aber auch für Eigentümergemeinschaften von Wohnhäusern. Viele Menschen bekommen wegen ihres Alters oder weil sie so wenig Geld haben, nur schwer einen Kredit bei normalen Banken. Nun soll die Bremer Aufbaubank Kredite mit geringen Zinsen vermitteln und so die Wärmewende in Bremen voranbringen. Mit dem Geld können Hauseigentümer dann auf eine Wärmepumpe umsteigen oder ihre Wände dämmen.
2: Die Autobahn 1 ist zwischen den Anschlussstellen Wildeshausen Nord und Groß-Ippener wieder frei. Am Morgen war ein Lkw-Fahrer von der Fahrbahn abgekommen und mit seinem Sattelzug in Schieflage im Grünstreifen stehen geblieben. Um ihn zu bergen, war die Autobahn in Richtung Bremen seit dem Mittag gesperrt. Das waren Nachrichten mit Elke Küster.
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0: 3 Minuten nach 8 und so langsam lichtet es sich auf den Straßen. Also es wird ruhiger, aber eine Gefahrenmeldung haben wir gerade trotzdem noch. Vorsicht bitte auf der A1 Bremen Richtung Hamburg. Zwischen dem Maschner Kreuz und Harburg liegt nämlich ein Reifen. Außerdem A7 Hannover Richtung Flensburg, zwischen Hamburg-Heimfeld und dem Elbtunnel gerade 5 Kilometer stockender Verkehr. Und im Kreis Ammerland ist die Landesstraße zwischen Wildenloh und Neufriedrichsfehn nach einem Unfall gesperrt. Geblitzt wird auf der B75 Osterholz-Scharmbeck in Höhe von dem Galstädter Kirchweg. Da stehen sie in beiden Richtungen. Wenn ihr was seht, ruft durch 0421 246 666. Eine gute Fahrt euch allen.
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0: Da sind wir. Finja Böhling bin ich. Ich hoffe, ihr habt einen schönen Donnerstagabend. Moin.
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0: Ihr hört Bremen 4, hier ist die Spätschicht am Donnerstagabend.
1: Es soll eine Community entstehen, es sollen Freundschaften entstehen, es soll einfach ein schönes Event werden, bei dem die Menschen hinterher sagen, ich bin froh, da gewesen zu sein. Das waren zwei tolle Abende, die ich nicht vergessen werde.
0: Das war Klaas Reiners, er ist einer der Veranstalter vom Fair Weather Festival. Das findet dieses Wochenende im Bremer Viertel statt. Es ist Donnerstag, oder? Da kann man doch schon mal übers Wochenende in Bremen reden. Denn neben dem Summer Sounds Festival, was ja auch dieses Wochenende in der Neustadt stattfindet, ist das Festival jetzt, was so Musik angeht, wirklich der krasse Gegenpol dazu. Das Fair Weather Festival. Wer steht denn hier auf Punk und Hardcore? Dann seid ihr nämlich genau da, nämlich im Viertel in Bremen, am Wochenende sehr gut aufgehoben.
1: Wir sind vier Freunde, die schon alle länger in der, ja, ich nenne es mal Szene in Bremen aktiv sind. Das heißt, ob sie im Band spielen, Konzerte veranstalten, für Fanzines schreiben oder ähnliches. Und wir hatten vor 2 Jahren dann die Idee, dass wir einmal im Jahr gerne ein Event hätten, an dem alle unsere Freunde, die so ein bisschen überwiegend natürlich in Deutschland, aber auch teilweise auf der ganzen Welt verstreut sind, dass wir die einmal im Jahr zusammenbekommen und ein schönes Event veranstalten in Form eines Festivals. Und das hat letztes Jahr schon sehr gut funktioniert und wird dieses Jahr dann mit noch mehr Bands und ein paar mehr Bühnen noch schöner werden.
0: Gespielt wird an mehreren Indoor-Spielstätten, also zum Beispiel im Lagerhaus, in der Lila Eule, im Eisen oder auch im Calavera. Und da sind dann nationale, aber auch internationale Acts, die spielen. Und es gibt auch noch Überraschungsauftritte in Plattenläden. Es gibt Tattoo-Specials und ganz viele, ja, sozusagen besondere Aktionen, die sich die Organisatoren des Festivals überlegt haben. Morgen und übermorgen im Bremer Viertel findet das Fair Weather Festival statt.

Dua Lipa mit Don't Start Now hört ihr. Und jetzt habe ich noch eine aktuelle Meldung aus dem Verkehr. Vorsicht bitte auf der A1 Bremen Richtung Hamburg. Zwischen dem Maschner Kreuz und Harburg liegen Gegenstände. Fahrt hier bitte besonders vorsichtig. Und jetzt spiele ich euch Raven Linnae mit Handle hier in der Bremen 4 Playlist.

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0: Es ist kurz nach 8:30.
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0: Vorsicht bitte auf der A1 Bremen Richtung Hamburg. Zwischen dem Maschner Kreuz und Harburg liegen immer noch Gegenstände und im Kreis Ammerland ist die Landesstraße zwischen Wildenloh und Neufriedrichsfehn nach einem Unfall gerade gesperrt. Geblitzt wird immer noch auf der B75 in Osterholz-Scharmbeck auf Höhe des Galstädter Kirchwegs. Das sind aber irgendwie in diesem Blitzer auch so viele Zungenbrecher für mich. Ich kann das alles ganz schwer lesen. Aber ihr habt es, glaube ich, verstanden. Da wird in beiden Richtungen geblitzt. Wenn ihr sonst noch einen Blitzer gesehen habt, aber bitte keinen Zungenbrecher-Blitzer, dann meldet ihn uns gerne unter der 0421 246 666. Gute Fahrt euch!

0: Justin Bieber mit Love Yourself. Und wisst ihr, wer auch liebt? Fahr in Urlaub. Deswegen ist er auch auf dem neuen Toten-Hosen-Album drauf.
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0: Der erste Song von unserem Album der Woche kommt nämlich von Fahr in Urlaub. Also von den Ärzten. Aber es ist das Toten-Hosen-Album, was wir hier die ganze Woche vorstellen. Es ist ihr Abschiedsalbum. Trink aus, wir müssen gehen. Und genau deshalb startet es auch mit einer kleinen Liebeserklärung des eigentlichen Rivalen von den Ärzten. Danach legen die Toten Hosen aber los und sie haben zum Beispiel auch eine Hymne an ihre Heimatstadt Düsseldorf produziert. Und die hört ihr jetzt?

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1: 16 Grad sind es in Bremervörde und 17 in Bremen und auch in Bremerhaven. Es ist so ein bisschen Bremer Sommer gerade, ein vor allem nasser Sommer, ne? Also heute Abend kann es auch immer mal wieder regnen bei uns. Morgen startet der Tag zwar erstmal mit Sonne, aber später kündigt sich dann auch wieder Regen und Gewitter an. Und die Temperaturen bei um die 20 Grad.
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2: Mit Elke Küster, guten Abend. Bundeswehr hat offenbar großen Mangel an Ersatzteilen. Land Bremen setzt Förderprogramm für Heizungswechsel auf. Zugverkehr zwischen Hannover und Berlin läuft langsam wieder an. Das Wetter in der Nacht trockener, Tiefstwerte bei 11 Grad. Bei der Bundeswehr gibt es offenbar einen großen Reparaturstau. Nach Recherchen von NDR, WDR und Süddeutscher Zeitung

0: Ausstattung ist die Einsatzfähigkeit der Truppe dadurch deutlich eingeschränkt. Jana Heck mit Details.
1: Der Bundeswehr fehlt es offenbar an vielen Stellen an Ersatzteilen für Panzer, Haubitzen und anderes Kriegsgerät. Das zeigt ein interner Lagebericht des wichtigsten Reparaturdienstleisters des Heeres. Demnach kaufe der Bund zwar immer mehr Fahrzeuge, kümmere sich aber zu wenig um die nötige Wartung und Instandhaltung. Insidern zufolge sollen im Mai 2026 nur etwa die Hälfte der Schützenpanzer Marder, des Radpanzers Boxer oder der Panzerhaubitze 2000 einsatzbereit gewesen sein.
0: Die radikal-islamischen Taliban haben offenbar einen Abschiebeflug von Deutschland nach Afghanistan abgesagt. Nach Informationen des NDR sollte die Maschine mit ausreisepflichtigen Afghanen vergangene Woche in Richtung Kabul abheben. Hintergrund der Absage ist dem Bericht zufolge, dass die Taliban mehr Diplomaten nach Deutschland entsenden wollen. Deshalb werde Druck auf die Bundesregierung gemacht. Im Land Bremen soll der Heizungswechsel auch für einkommensschwache und ältere Menschen möglich werden. Die Fachpolitiker für Umwelt und Klima in der bremischen Bürgerschaft haben entschieden, dass das Land ein entsprechendes Kreditförderprogramm aufsetzt. Aus der Regionalredaktion Buten und Binnen, Volker Lenz.
2: Schon ab Herbst soll es günstige Kredite für Hausbesitzer in Bremen und Bremerhaven geben. Das Angebot ist gedacht für Private und Kleinstvermieter, die zum Beispiel ein paar Räume in ihrem großen Haus verpachten. Aber auch für Eigentümergemeinschaften von Wohnhäusern. Viele Menschen bekommen wegen ihres Alters oder weil sie so wenig Geld haben, nur schwer einen Kredit bei normalen Banken. Nun soll die Bremer Aufbaubank Kredite mit geringen Zinsen vermitteln und so die Wärmewende in Bremen voranbringen. Mit dem Geld können Hauseigentümer dann auf eine Wärmepumpe umsteigen oder ihre Wände dämmen.
0: Der Bahnverkehr zwischen Hannover und Berlin normalisiert sich nach einem Oberleitungsschaden wieder schrittweise. An einem von zwei Gleisen sind die Reparaturen nach Angaben der Bahn jetzt abgeschlossen. Seit heute Morgen gab es Verspätungen und Ausfälle. Die Bahn vermutet, dass Unbekannte im Osten von Hannover Teile der Oberleitung gestohlen haben. Das waren Nachrichten mit Elke Küster.
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4: Um 9:02, die Straßen sind frei im Bremen-Vierland. Auch Blitzer gibt's keine mehr. Ich wünsche allen unterwegs eine gute und sichere Fahrt.
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4: Jetzt gleich mit Chris Disraeli in der Playlist. Und der spielt am Samstag auch hier in Bremen ein Konzert. Und das ist sogar noch umsonst, nämlich beim Summer Sounds Festival in der Bremer Neustadt. Steht er auf der Hügelbühne, präsentiert von Bremen 4. Und ja, jetzt ist er erstmal hier bei uns in der Playlist. Aber wie gesagt, wer ihn nochmal sehen will, ab zum Summer Sounds. Und ich bin Finja Böhling und wünsche euch einen schönen Donnerstagabend.
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Die Bremen 4 Spätschicht ist hier und ich habe eine Frage an euch. Tragt ihr einen Fahrradhelm? Ich habe mich nämlich gerade sehr ertappt gefühlt, denn ich trage keinen Helm und damit bin ich eine von dreien, denn nur jeder Dritte trägt beim Radfahren einen Helm. Und das, obwohl aber eigentlich über 50% der Menschen in Deutschland eine Helmpflicht gut finden würden. Es gibt ja keine Helmpflicht in Deutschland, die angeordnet wurde. Eine Umfrage hat jetzt rausgefunden, warum so wenig Menschen einen Helm tragen. Und die Gründe sind, also die meisten sagen, dass sie einfach nur kurze Strecken fahren und dass sich das deswegen nicht lohnt. Also, hä? Okay. Die anderen Gründe sind aber auch, dass sie wohl unbequem sind, dass Leute den Helm einfach vergessen mitzunehmen, dass sie meinen, wenn sie vorsichtig fahren, reicht das aus. Oder dass sie es tatsächlich einfach hässlich finden. Also irgendwie, für mich ist es keiner der Gründe. Ich weiß gar nicht, ich habe da noch gar nicht drüber nachgedacht. Wahrscheinlich ist es auch irgendwie auf eine Art unbequem, ne? Naja, vielleicht ist es ein kleiner Reminder für uns, dann doch mal einen Helm aufzusetzen, denn schaden kann es ja auf jeden Fall nicht.

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0: Jennifer Lopez mit Ain't Your Mama war das ja gerade in der Bremen 4 Spätschicht. Und weiter geht's mit Jamie Lee Harrison, Without Your Love.
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1: Es ist 9:30 und die Straßen sind frei im Bremen-Vierland. Auch Blitzer gibt's gerade keine, die ihr uns gemeldet habt. Ich wünsche allen unterwegs eine gute und sichere Fahrt. Das ist Fastboy mit Beautiful Life hier in der Bremen 4 Playlist.

Hosia mit Too Sweet war das hier gerade in der Bremen 4 Playlist. Und das ist eine Stimme, die ich finde, dass man die sofort immer erkennt. Also sehr einprägsam, die Stimme von Hosia. Der ist ja in einer total musikalischen Familie aufgewachsen. Sein Vater zum Beispiel ist Bluesmusiker und hat ihn deswegen ganz früh mit Blues und Gospel und so in Berührung gebracht. Außerdem hatte er auch noch so einen Einfluss aus irischer Folktradition. Und ja, diese Einflüsse, finde ich, die Hosia da bekommen hat, schon als Kind, prägen seinen Stil bis heute. Und das hört man irgendwie in seiner Stimme. Und deswegen finde ich die und auch so die Klangfarbe einfach total schön und total einprägsam. Jetzt eine ganz andere Klangfarbe, Ugel mit Moving to the Sun.

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hört Bremen 4, hier ist die Spätschicht und morgen startet das Rock am Ring Festival. Ja, und kurz vor dem Start hat ausgerechnet einer der größten Acts auf dem Festival für Diskussionen und eine Änderung des Festivalplans gesorgt, nämlich Linkin Park. Die treten morgen Abend schon auf dem Festival auf und nur 15 Minuten danach startet Limp Bizkit. Und das sind beides Headliner und die spielen beide auf verschiedenen Bühnen. Das fanden die Fans gar nicht cool und haben das halt kritisiert und gesagt, 15 Minuten sind viel zu wenig, um von der einen zur anderen Bühne zu wechseln. Und das sind halt beides somit die größten Acts, die wir natürlich beide sehen wollen. Und die Kritik, die hat auch gewirkt. Die Veranstalter haben dann nämlich den Start von dem Limp Bizkit Konzert nach hinten verschoben. Allerdings nur 15 Minuten. Also insgesamt 30 Minuten nach Linkin Park treten jetzt Limp Bizkit auf. Die meisten Fans fanden das gut, aber so viel ist es jetzt ja auch nicht. Also um da die Bühne zu wechseln, wenn man irgendwie noch einigermaßen vorne stehen will. Naja gut, man hätte das vielleicht auch in der Planung auf zwei verschiedene Tage legen können. Aber immerhin, der Hauptkern der Story ist ja, die Veranstalter haben reagiert und haben das Konzert ein bisschen verschoben, um dem Ganzen halt da entgegenzukommen. Und das ist ja schon mal ganz cool. Hoffen wir mal, dass das alles ganz friedlich abläuft und da jetzt nicht irgendwie die Massen rüberrennen, sondern dass da alle safe und gut ankommen. Euch ganz viel Spaß, falls ihr ab morgen auch beim Rock am Ring Festival dabei seid. Und Linkin Park hört ihr jetzt hier schon in der Bremen 4 Playlist The Emptiness Machine.

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1: Mit Elke Küster, guten Abend. Maskenmann bekommt lebenslange Haft in Frankreich. Gesundheitsministerin Wagen verteidigt Gesetzentwurf zu Pflegereform. Taliban sagen offenbar Abschiebeflug aus Deutschland ab. Das Wetter in der Nacht trockener, Tiefstwerte bei 11 Grad. Ein Gericht in Frankreich hat den sogenannten Maskenmann wegen Mordes zu lebenslanger Haft verurteilt. In dem Prozess in Nantes ging es um den Tod eines 10-Jährigen, der 2004 aus einem Schullandheim entführt worden war. Der 55-jährige Angeklagte stammt aus Bremen. In Norddeutschland hatte er jahrelang kleine Jungen missbraucht und 3 von ihnen ermordet. Das Landgericht Stade verurteilte ihn im Jahr 2012 zu lebenslanger Haft. Gesundheitsministerin Nina Wagen hat ihren Gesetzentwurf zur Pflegereform gegen Kritik verteidigt. Das Sparpaket sieht unter anderem Leistungskürzungen für

0: Pflegebedürftige vor. Der Handlungsbedarf sei groß, sagte Waken den ARD-Tagesthemen.
1: Wir haben aber, denke ich, ein Gesetz jetzt vorgelegt, das nicht nur die finanziellen Lücken schließt, sondern das auch die Versorgung der Menschen besser machen will. Wir haben vereinbart, dass wir das jetzige System neu aufstellen, dass wir die Finanzierung auch zukunftsfest ausgestalten. Und darüber hinaus gibt es natürlich Wünsche, Vorstellungen, Überlegungen. Man kann über alles sprechen, aber es gibt immer auch rechtliche Hürden. Und deswegen haben wir jetzt das vorgelegt, das wir auch im Koalitionsvertrag vereinbart haben.
0: Bei der Bundeswehr gibt es offenbar einen großen Reparaturstau. Nach Recherchen von NDR, WDR und Süddeutscher Zeitung ist die Einsatzfähigkeit der Truppe dadurch deutlich eingeschränkt. Die Medien stützen sich auf einen internen Bericht des wichtigsten Reparaturdienstleisters der Bundeswehr. Demnach fehlen an vielen Stellen Ersatzteile, etwa für Panzer oder Haubitzen. Die radikal-islamischen Taliban haben offenbar einen Abschiebeflug von Deutschland nach Afghanistan abgesagt. Nach NDR-Informationen hätte die Maschine mit ausreisepflichtigen Afghanen vergangene Woche Richtung Kabul abheben sollen. Peter Hornung berichtet.
2: Die für ihre Begleitung vorgesehenen Bundespolizisten hätten sogar bereits afghanische Visa gehabt. Die Bundesregierung werde praktisch erpresst, hieß es. Der Hintergrund: Die radikal-Islamisten wollen noch mehr eigene Diplomaten nach Deutschland schicken. Bisher sind 2 Taliban-Vertreter akkreditiert, in Berlin und in Bonn. Auswärtiges Amt und Bundesinnenministerium wollten sich zu dem Fall auf wiederholte Nachfrage des NDR nicht äußern, dementierten ihn aber auch nicht.
0: Und das waren Nachrichten mit Elke Küster.
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0: Die Schauer und Gewitter lassen bis Mitternacht nach, dann wird es meist trocken sein. Tiefstwerte bei 13 Grad auf Schwickerurg und 11 Grad in Kirchlinteln. Morgen kriegen wir einen Wechsel aus dichten Wolken und etwas Sonne. Auch kurze, kräftige Gewitter sind möglich, bis 20 Grad.
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4: A26 Hamburg Richtung Stade. Die Anschlussstelle York ist wegen Bauarbeiten bis Freitag ca. 18 Uhr gesperrt. Kreis Stade, die Landesstraße zwischen Hollenbeck und Hasefeld ist wegen Bauarbeiten bis 3. Juli 17 Uhr in beiden Richtungen gesperrt.
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6: 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Hi.
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0: Bong. Hallo Deutschland, hier ist Pop, eure Abendshow. Wollte gerade sagen, was ist denn los? Hier ist doch die gemeinsame Abendshow in der ARD. Ich bin irgendwie abgelenkt, ich weiß auch nicht warum, weil jetzt kommt ein sehr lustiger Typ. Es ist Toni Bauer. Vielleicht habt ihr noch nicht neu, nicht ganz neu in der Comedy-Szene. Ich wollte gerade fragen, was, ihr habt noch nicht gelacht heute, ne? Wie immer vor dem kleinen Gag hier in der Abendshow. Was ist, ihr habt noch nicht gelacht heute? Das ändern wir jetzt mit Comedian Toni Bauer. Wenn man aus einer langjährigen Beziehung kommt, dann muss man sich auf dem Markt, auf dem sogenannten, ne, erstmal wieder zurechtfinden. Das kennt Toni auch.
1: Viel hat sich geändert. Meine Freundin hat mich erst vor kurzem verlassen. Nach 9 Jahren. Per WhatsApp. Und wisst ihr, was das Witzige ist? Die studiert Kommunikationswissenschaften. Das war... Ehrlich. Viel hat sich, ich bin ja mittlerweile auf Solotour und auf einmal wirklich flirten Frauen mit mir. Vorher nie eine Frau mit mir. Erstes Mal flirten Frauen mit mir. Auf Tour. Letztes Mal hatte ich wirklich, ohne Spaß, Autogrammstunde. 23 Uhr kommt eine Frau auf mich zu, fasst mich überall an, musste erstmal gucken, wie ich mit umgehe. Ne? Aber 23 Uhr verwickelt mich auf einmal ins Gespräch, guckt mich an und sagt zu mir, wie wär's mit Frühstück? Und ich sag, ist doch abends. Sagt die Original zu mir, ja, morgen früh bei dir im Hotelzimmer. Ich sag, das ist nicht inklusive. Ich wusste nicht. Keine Ahnung. Kann gar nicht flirten. Ich bin erste Mal seit 9 Jahren Single, Alter. Ich weiß gar nicht, wie das geht. Ich war nicht mal 9 Jahre in der Schule. Ich hab gar keinen Plan. Aber mein bester Freund Hassan, der ist richtige Maschine, richtiger Playboy. Hassan ist wahrscheinlich der einzige Türke, der zum deutschen Friseur geht. Scherenschnitt bei Sabrina. Ich war... Ey, ist Hammertyp. Wir sind letztes Mal 2,5 Stunden zusammen nach Frankfurt gefahren. Aus Duisburg. 2,5 Stunden. Und der redet nicht mit mir. Und der guckt aus dem Fenster und da war mir klar, alles klar. Der überlegt. Und wenn wir aussteigen, sagt er mir was richtig Intellektuelles. Wir steigen aus und dann guckt er mich an und sagt aus dem nichts zu mir. Bruder, ich bin dir ehrlich. Frauen mit Rückentattoo machen das nicht für sich.
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Na. 22.18 Uhr, Vorsicht bitte auf der A6, Heilbronn Richtung Mannheim, zwischen Schwetzingen-Hockenheim und Mannheim-Schwetzingen, da ist eine ungesicherte Unfallstelle. Kommt gut und sicher.

22.22 22. Das ist ein Zeichen. Hallo, hier ist Pop, eure Abendshow. Jetzt sonniger Indie-Pop aus Kalifornien. Von da kommen Almost Monday. Drei Typen, Dawson Doherty, Luke Fabric, Cole Clisby. Gibt schon seit 2015 die Band. Jetzt geht's aber ab. No More Regrets.

0: Es ist 10:30.
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2: Heute Nacht lassen die Schauer und Gewitter bis Mitternacht oft nach und die Wolken lockern zeitweise besser auf. Die Tiefstwerte liegen bei 13 bis 11 Grad. Morgen erwartet uns ein Wechsel aus dichten Wolken und hin und wieder etwas Sonne. Dazu bilden sich Schauer, vereinzelt sind auch Gewitter möglich. Mehr als 16 bis 20 Grad sind nicht drin. Dazu weht mäßiger und zeitweise stark böiger Südwestwind.
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3: Vorsicht bitte auf der A1 Bremen Richtung Hamburg. Zwischen Euthen und Posthausen steht ein defektes Fahrzeug. Vorsicht bitte auf der A29 Oldenburg Richtung Wilhelmshaven. Zwischen Sande und Wilhelmshavener Kreuz liegt ein Holzteil. A26 Hamburg Richtung Stade. Die Anschlussstelle York ist wegen Bauarbeiten bis Freitag ca. 18 Uhr gesperrt.
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4: Und hier ist Pop, eure Abendshow, mit Markus Barsch und Ausdis aus Island. Hi.

0: Schöne Chöre hinten, ne? Bei One Republic. Need your love in eurer Abendshow. Hi. 20:11 ist es jetzt. Ganz neue Musik von Stella Lefty. Was? Lefty? Ist Stella Linkshänderin, ne? Lefty ist ja so ein Slang-Ausdruck für Linkshänder in anglophonen Gebieten. Die heißt gar nicht wirklich so, Stella Lefty. Also Lefty ist die Abkürzung für ihren richtigen Namen, für ihren richtigen Nachnamen, den sie vielleicht auch ein bisschen zu verstecken versucht. Eigentlich heißt sie Stella Lefkowski. Und weil ihr gestern erst im Gäste-WC auf dem Milliardärskalender geguckt habt, dann ist da vielleicht ihr Papa drauf. Der heißt auch Lefkowski und ist nämlich zum Beispiel einer der Gründer von Groupon. Milliardär! Vielleicht hat Stella auch einfach keine Lust, nur die Milliardärstochter zu sein, also so ein Nepo-Baby, ne? Wie man ja sagt, man ist nur berühmt, weil die Eltern Kohle haben oder selber Promis sind. Nee, die Stella, die macht richtig gute eigene Sachen, Singer-Songwriterin. Da kann sie gar nichts für sich von ihrem Papa quasi gekauft haben oder kaufen hat lassen. Die ist halt 19 und irgendwann hat sie einfach angefangen, Songs zu singen und sie auf TikTok hochzutun. Es gab gut Reichweite und jetzt ist ihr Debütalbum auf dem Weg, ist noch nicht fertig, soll aber dieses Jahr rauskommen. Wir freuen uns drauf. Wir gucken uns das an für euch, weil es zum Beispiel Boston hier von Stella Lefty schon mal sehr gut gefällt.
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Bad Boy Slims, The Rockefeller's Gang. Es ist 22.50 Uhr, Vorsicht auf der A61, Koblenz Richtung Mönchengladbach, zwischen Wehr und Niederzissen liegen Gegenstände. Seid vorsichtig, kommt gut und sicher an. Hier Olivia Rodrigo. Ich fall tot um. Drop dead. Na. Jetzt mal ganz ruhig, Olivia.

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1: Mit Elke Küster, guten Abend. Maskenmann bekommt lebenslange Haft in Frankreich. Gesundheitsministerin Wagen verteidigt Gesetzentwurf zur Pflegereform. Buckelwal wird auf dänischer Insel obduziert. Das Wetter in der Nacht meist trocken, Tiefstwerte bei 11 Grad. In Frankreich ist der als Maskenmann bekannte deutsche Serientäter Martin N. zu lebenslanger Haft verurteilt worden. Ein Gericht in Nantes sprach den gebürtigen Bremer schuldig, im Jahr 2004 einen 10-jährigen Jungen ermordet zu haben. Aus der Nachrichtenredaktion Sven Weingärtner.
2: Der 10 Jahre alte Jonathan wurde damals aus einem Schullandheim in Westfrankreich entführt. Seine Leiche trieb Wochen später in einem nicht weit entfernten Teich. Die französische Generalstaatsanwaltschaft hatte keine Zweifel an der Schuld des heute 55-jährigen Angeklagten. Er selbst hatte die Tat abgestritten. Der aus Bremen stammende Pädagoge war schon 2012 vom Landgericht Stade wegen der Morde an 3 Jungen zu lebenslanger Haft verurteilt worden. Etliche Jahre schlich Martin N. sich nachts und mit einer Sturmhaube maskiert in Schullandheime, Zeltlager und Privathäuser, um Jungen zu missbrauchen.
1: Der ukrainische Präsident Volodymyr Zelensky hat sich in einem offenen Brief an den russischen Staatschef Wladimir Putin gewandt und direkte Friedensgespräche angeboten. Staatsführer sollten die Schlüsselfragen selbst besprechen, schrieb Zelensky mit Blick auf die stockenden Vermittlungsversuche der USA. Putin forderte heute auf dem Wirtschaftsforum in St. Petersburg erneut, die vollständige

0: vollständige Kontrolle Russlands über die Gebiete Donetsk und Luhansk. Gesundheitsministerin Nina Wagen hat ihren Gesetzentwurf zur Pflegereform gegen Kritik verteidigt. Das Sparpaket sieht unter anderem Leistungskürzungen für Pflegebedürftige und Angehörige vor. Der Handlungsbedarf sei groß, sagte Wagen in den ARD-Tagesthemen.
1: Wir haben aber, denke ich, ein Gesetz jetzt vorgelegt, das nicht nur die finanziellen Lücken schließt, sondern das auch die Versorgung der Menschen besser machen will. Wir haben vereinbart, dass wir das jetzige System neu aufstellen, und darüber hinaus gibt es natürlich Wünsche, Vorstellungen, Überlegungen. Man kann über alles sprechen, aber es gibt immer auch rechtliche Hürden. Und deswegen haben wir jetzt das vorgelegt, was wir auch im Koalitionsvertrag vereinbart haben.
0: Auf der dänischen Insel Anholt haben Experten damit begonnen, den verendeten Buckelwal Timmy zu untersuchen. Sie wollen von dem Kadaver unter anderem DNA-Proben nehmen, um die Todesursache zu klären. Der Wal war tot auf Anholt angespült worden. Zuvor hatte eine private Initiative das vor Mecklenburg-Vorpommern gestrandete Tier in einer umstrittenen Aktion abgeschleppt und freigelassen. Das waren Nachrichten mit Elke Küster.
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0: In der Nacht ist es wechselnd bewölkt und meist trocken. Die Luft kühlt ab bis auf 11 Grad in Kirchlinteln. Morgen kriegen wir einen Wechsel aus dichten Wolken und etwas Sonne, teilweise auch kräftige Gewitter bis 20 Grad.
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3: Vorsicht bitte auf der A1 Bremen Richtung Hamburg. Zwischen Euten und Posthausen steht ein defektes Fahrzeug. Vorsicht auf der A29, Jadelinie Oldenburg Richtung Wilhelmshaven. Zwischen Sande und Wilhelmshavener Kreuz liegt ein Holzteil auf der Fahrbahn. A26 Hamburg Richtung Stade. Die Anschlussstelle York ist wegen Bauarbeiten bis Freitag ca. 18 Uhr gesperrt.
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4: Mit Markus Barsche fangen an mit Harry Styles. Hi.
5: Machen wir gleich noch irgendein bescheuertes Quiz? 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

Das wird ja immer leiser hier. Warte mal, ich bin soweit. Ich habe was Lustiges gerade gefunden für ein kleines Quiz. In meinen saumäßigen Unterlagen. Ich hatte nämlich neulich, da war Tag des Limericks. Hallo, hier ist Pop, eure Abendshow. Es geht allen gut, hoffe ich. Neulich war Tag des Limericks und ich habe gesagt, da mache ich was mit euch. Und was habe ich gemacht? Nix. Ich weiß auch nicht, ist wieder hinten runtergefallen. Limericks ist eine spezielle Gedichtform, ne? Wisst ihr? Kennt ihr? Das ist so meist irgendwie scherzhaftes Gedicht, hat immer 5 Zeilen und das Reimschema ist immer A, A, B, B, A und das metrische Schema ist auch immer so fest, ne? Das macht immer so wisst ihr? Wenn ich zum Beispiel, ich habe einen gefunden, die Uta aus West war eine Eikel. Die war mal verliebt in George Michael. Last Christmas, kein Scherz, gab er ihr sein Herz. Doch sie gab es weg, dann wurd's heikel. Ne? Das ist ein Limerick. Oder ich hatte noch irgendwo einmal. Ein Kettenraucher aus Nizza, der im Tank seines Wagens nach Sprit sah, der flog mit einem Krach durchs Garagendach einem staunenden Gast in die Pizza. Wir machen einfach fröhlich Folgendes, wenn ihr gerade Zeit habt und vielleicht im Internet ein bisschen was nachgucken könnt oder ihr habt eine kleine Limerick-Sammlung einst erstellt, die nur darauf wartet, veröffentlicht vor einem Weltpublikum veröffentlicht zu werden. Das ist jetzt der richtige Moment, Leute. Holt es aus der Schublade und schickt es mir vor die Nase. 07221 2011. Die ersten 3 Menschen, die mir jetzt hier ins Studio einen Limerick schicken, ihr könnt ja auch irgendwo herklauen. Es geht doch nur um den Spaß, weil die Dinger machen meistens Spaß. Auf Deutsch bitte, es gibt ganz viele englische Limericks natürlich und die sind auch alle ganz schmutzig, ganz oft. Aber wir nehmen Deutsche, die nicht schmutzig sind, bitte, ja? 07221 2011 ist unsere WhatsApp, 07221 2011. Schickt mal bitte Limericks und die ersten 3, die mich hier erreichen, die ich hier verlesen werde, auch mit Namen, Autorinnen und Autorennamen und Ort bitte dazu schreiben. Ist ganz wichtig, damit wir das ordentlich auch machen können hier gleich, dass wir Sieger ehren können, Siegerinnen. Die kriegen ein Goodie-Päckchen. Einfach die ersten 3. Komm, wir sind in Spendierhosenlaune hier am Donnerstagabend. Oh ja!

0: Michael Patrick Kelly in eurer Abendshow.
1: Wir haben zum Tag des Limericks, der nicht heute ist, sondern neulich war. Aber der Moderator dieser Sendung hat natürlich das vergessen, neulich mit euch zu machen. Oder wir haben so viel Lustiges anderes gemacht, dass da hinten runtergefallen ist, der Limerick. Habe ich gedacht, heute Abend um kurz nach 11 ist eine gute Zeit, um das nachzuholen. Auf euch ist Verlass, Deutschland, ihr seid toll. Ich habe gesagt eben, komm, wir spendieren euch noch ein paar Goodie-Packs hier. Einfach einen Limerick ins Studio schicken, ihr könnt den selber euch ausdenken, ihr könnt ihn irgendwo herklauen, es ist uns ganz egal, wir wollen einfach nur fröhliche Limericks hören und hier ist gerade das Internet zusammengebrochen bei uns. Also die allerschnellsten drei, die hier Limericks geschickt haben, ist einmal der Noah. Noah, schickst du bitte sofort deinen Namen, deine Adresse, damit wir dir was schicken können und welchen Sender du hörst im ARD-Verbund. Das ist ja immer das Entscheidende, da kriegt ihr nämlich von denen, wo ihr sie hört, wo die ARD hört, kriegt ihr ja dann einen Goodie-Päckchen. Was sie da reintun, wissen wir natürlich nicht alle miteinander. Wenn ihr natürlich sagt, wir hören SWR 3, da wissen wir es, weil da sitze ich gerade und da gibt es so einen kleinen Elch. Das ist so ein Plüsch-Elch. Wenn ihr den haben wollt, könnt ihr auch SWR 3 reinschreiben. Aber die anderen Sachen sind auch schön. Guck mal, Noah mit seinem Limerick. Ein LKW-Fahrer aus Seesen, das kenne ich, ist in Niedersachsen, glaube ich. Ein LKW-Fahrer aus Seesen kriegt freitags den Lohn mitsamt Spesen. Das Geld legt er dann prozentbewusst an. Das wandert sofort über den Tresen. Na, na, na. Günther Frei, schreibst du bitte auch, wo du wohnst und wie du ganz deine Adresse dazu, Günther, lieber Günther. Guck mal, den schickt der Jan aus Chemnitz gerade auch, den von Günther Frei, aber der Günther war eine Minute schneller da. Günther schreibt, in Wien lebte gleich hinterm Prater ein äußerst geselliger Kater. Jetzt ist er kastriert, was ihn nicht geniert, er streunt nun umher als Berater. Das ist ja Berater-Diss. Nun, manche Menschen mögen, glaube ich, Berater nicht, weil die das eigentlich alles selber machen würden am liebsten, was sie beraten, aber nicht konnten und jetzt sind sie halt Berater. Es gibt böse Zungen, die das behaupten. Ich gehöre da nicht dazu. Hier noch von Caroline Prössel aus Köln. Es wollte ein Mann aus Berlin am Feiertag ganz groß erblühen. Doch statt wilder Touren und Sport auf den Fluren blieb er im Pyjama drin liegen. Ich hatte noch einen schönen, gerade den hängen wir auch noch hinten dran, der kam von Peter Mieden, schreib du bitte auch Caroline aus Köln und Peter bitte auch Adresse schicken an den 072212. Peter Mieden, doch das mochte ich auch. Bin Erdkundelehrer in Herne, studiere Atlanten sehr gerne. Das ist melancholisch, was jetzt kommt. Ich fülle mein Glas, trinke mehrere Maß und träume berauscht von der Ferne. Das ist süß, oder? Fährt nicht selber in die Ferne, aber er träumt von ihr. Peter, schreib auch du bitte deinen Wohnort und welchen, ihr müsst mir dazu schreiben, welchen Sender ihr hört, WDR 2, HR 3, damit wir den Kolleginnen Bescheid sagen können, wer euch

es ist so lustig, dass ihr so viele Limericks immer noch schickt. Ich habe jetzt also nochmal riesen Applaus, meine Damen und Herren, für unsere kleinen Goodie-Gewinner. Günther aus Kehl hat einen Limerick eben geschickt, super schnell. Der hört SWR3, hat er uns geschrieben. Caroline geht ein WDR2-Goodie nach Köln. Danke, liebe Caro Rössel. Noah Begemann wohnt in Lemgo, auch WDR2-Goodie für dich. Und noch ein fröhlicher SWR3-Elch von Peter Mieden aus Bad Neuenahr-Ahrweiler. Danke euch allen fürs fröhliche Reimen. Ich habe noch diverse, ich baue noch ein bisschen was zusammen gleich für nach den Gorillas. Machen wir so. Weil hier ist jetzt kraut und trüb. Aber es macht Spaß.

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4: Es ist 11:30.
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5: Heute Nacht lassen die Schauer und Gewitter bis Mitternacht oft nach. Und die Wolken lockern zeitweise besser auf. Die Tiefstwerte liegen bei 13 bis 11 Grad. Morgen erwartet uns ein Wechsel aus dichten Wolken und hin und wieder etwas Sonne. Dazu bilden sich nach häufig trockenem Beginn im Tagesverlauf einige Schauer. Vereinzelt sind auch Gewitter möglich. Mehr als 16 bis 20 Grad sind nicht drin.
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6: Vorsicht bitte auf der A1 Bremen Richtung Hamburg. Zwischen Euthen und Posthausen steht ein defektes Fahrzeug. A26 Hamburg Richtung Stade. Die Anschlussstelle York ist wegen Bauarbeiten bis Freitag ca. 18 Uhr gesperrt. Kreis Stade, die Landesstraße zwischen Hollenbeck und Hasefeld ist wegen Bauarbeiten bis 3. Juli 17 Uhr in beiden Richtungen gesperrt.
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4: Und hier ist Pop, eure Abendshow mit Markus Barsch und Oliver Dien. Hi.

0: Wir werden alle untergehen. Kaleo.
1: Way down we go.
0: Way down we go. Aus Island. Hat man noch jemals was von Kaleo gehört? Weiß ich nicht genau. Hallo, hier ist Pop, eure Abendschau. Schnell wieder Fröhliches. Ey, es ist so toll. Wir haben den Tag des Limericks gefeiert eben und es kommen immer noch Sachen von euch. Ich möchte euch noch einige Limericks vortragen dürfen, weil ihr so toll und schlau und kreativ seid und Zeug selber textet auch. Matthias aus Bremen fängt an, der sagt, den Limerick jetzt, den hat damals immer unser Deutschlehrer erzählt. Eine Dame aus Clausthal-Zellerfeld, allwöchentlich in ihren Keller fällt. Sie treibt es als Sport und hält den Rekord, da von Woche zu Woche sie schneller fällt. Viele Grüße aus Bremen von Matthias. Viele Grüße zurück, lieber Matthias. Hier, das ist auch Wahnsinn. Leo aus Gera, so rum. Ein Zimmermannmeister aus Golzow verfaulte beim Neubau das Holz so. So brach mit viel Krach beim Richtfest das Dach. Das hatte er wohl nicht gewollt so. Hat man den eben schon? Ich glaube nicht. Komm schon durcheinander. Hier ist auch toll von Arvid Krause. Guck, das ist süß. Meinst du mich, Arvid? Ah, aus Nordhorn. Ein Radiosprecher aus Baden. Der hatte im Griff seinen Laden. Glaubst du selber nicht. Dann kam er in Not, denn weg war sein Brot. Nun saß er da mit dem Schaden. Habt ihr eben in der Webcam gesehen, dass ich ein Brot gegessen habe? Ich habe gar keinen Schaden, weil es jetzt in meinem Bauch ist. Edge. Hier noch von Gregor, der hört uns offensichtlich in Süddeutschland, denn da ist Feiertag, schreibt er. Gregor, der Feiertag war fast zu Ende, da bekam der Abend eine Wende. Schickt Limericks rasch, hieß es im Radio, barsch. Und schon rieb sich Markus die Hände. Ich verneige mich vor eurer Dichtkunst. Wirklich ganz, ganz toll. Vielen, vielen Dank. Hat Spaß
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Viertel vor zwölf. Noch ein bisschen neue Musik. Oh ja, in eurer Abendshow. Nothing But Thieves sind zurück. Wird auch Zeit, ne? Das letzte Album. Ist schon wieder 3 Jahre her. Damit waren sie immer noch Platz 1 in den UK Album Charts. Coole Songs sind da drauf auf Dead Club City gewesen. Das haben wir gerne im Radio gespielt hier. Ja, the DCC. Welcome to the DCC, Dead Club City. Oder hier. Das schockerte so gut. Keeping You Around. Oder hier. Overcome. Sehr guter Song gewesen. Nothing But Thieves, die 5 Jungs aus Southend by Sea in Großbritannien. Wenn ihr die mal besuchen wollt, ist ganz einfach. Einfach von London aus die Themse lang schippern. Und ganz am Ende, kurz bevor er in die Nordsee biegt, links, das ist Southend by the Sea. Könnt ihr dann aussteigen und Hallo sagen. Ist auch immer so lustig, was uns die Plattenfirmen so an Texten schicken. Das machen die ja immer ganz goldig. Als Begleitmaterial zur Musik. Ich trage euch kurz was vor, was die schreiben hier für uns, was wir dann im Radio sagen sollen. Mit der gekonnten Fähigkeit, zwischen den Genres zu experimentieren, die sie als Band beeinflussen, verbindet der mitreißende und temporeiche Track, den wir jetzt hören gleich, Evolution, schwebende Vocals und energiegeladene Gitarren zu einer gemeinsamen Hymne, die auf einzigartige und brillante Weise typisch ist für Nothing But Thieves. Gerne. Nothing But Thieves. Evolution, brandneue Abendshow. Juhu.

Ja, Entschuldigung, das geht doch voll auf die 12. Das geht doch voll ab. Nothing but Thieves, neu in eurer Abendshow. Evolution. Gleich 10 vor 12, hier kommt noch was aus dem Verkehrszentrum. Vorsicht bitte auf der A81, Stuttgart Richtung Heilbronn, zwischen Mundelsheim und Wunnenstein Ost, ungesicherte Unfallstelle. Vorsichtig sein bitte. Auf der A81, Stuttgart Richtung Heilbronn, zwischen Mundelsheim und Wunnenstein Ost, ungesicherte Unfallstelle. Gerade kommt noch rein, Vorsicht auf der A27, Bremerhaven Richtung Bremen, zwischen Bremen-Horn, Lehe und Bremen-Fahr, steht ein defekter Schwertransport. Kommt gut und sicher und bald an.

Husband. Hier wird schon ins Studio geschrieben an die 07221211. Barschi, mach doch neben der Philosophie noch eine neue Kategorie auf in deinen Shows. Machst du noch Barschis Limericks? Limerick-Stunde oder so ein Quatsch. Das ist eine schöne Idee. Es kommen immer noch Sachen. Ich verabschiede mich an dieser Stelle noch mit zwei Limericks. Einer ist schmutzig, ein bisschen von Hendrik aus Haltern am See. Aber die Kinder, ihr könnt den Kindern ja schnell die Ohren zuhalten. Was sind die überhaupt noch auf? Was sind das denn für Kinder? Hallo Markus, hier wie gewünscht ein kleiner Fünfzeiler von mir. Den habe ich allerdings geklaut. Ein Ehegatte aus Lauf war wegen der Gattin schlecht drauf. Denn nachts beim Verkehr, da schreit sie so sehr. Davon wacht der Mann meistens auf. Danke, Hendrik. Und hier kommt noch Ineke Webermann aus. Schreibt sie leider nicht dazu. Ineke, liebe Grüße, vielen Dank. Sie sagt aber, sie hat es selber geschrieben. Das ist natürlich nochmal ganz toll. Nicht geklaut wie Hendrik, aber das Klauen geht auch. Hauptsache, wir haben Spaß. Eine Wildpferdefreundin aus Witten, die ließ sich nicht zweimal drum bitten. Sie schwang sich aufs Ross, das schnell davon schoss. Zu Meckes, dort aßen sie Fritten. Das Geile ist, das Pferd wollte zu Meckes oder sonst wohin. Es gibt noch andere Bratereien. Offensichtlich, denn das Pferd hat ja die Wildpferdefreundin gebeten. Das war Pop die Abendshow mit Markus Barsch. Hab euch lieb, bis bald.

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1: Um 0 Uhr mit Christine Beith. Deutschland darf abgelehnten Asylbewerbern, für die ein anderes EU-Land zuständig ist, die Leistungen nicht kürzen. Das hat der Europäische Gerichtshof entschieden. Die Reaktionen aus Berlin fasst Philipp Eckstein zusammen.
2: Bundesinnenminister Alexander Dobrindt räumt ein, Leistungskürzungen werden durch das Urteil erschwert. Zugleich betont der CSU-Politiker, die Entscheidung des EuGH werde jetzt im Detail geprüft und das werde eine Weile dauern. Auch das Arbeits- und Sozialministerium hat eine Prüfung angekündigt. Die innenpolitische Sprecherin der Linken, Clara Bünger, kritisiert die deutsche Asylpolitik. Diese verstoße gegen menschenrechtliche Grundsätze. Zumal der EuGH festgestellt hat, dass Asylbewerber stets auch Geldleistungen erhalten müssen, etwa für Fahrkarten oder Kommunikationsmittel.
1: Wichtige Waffensysteme der Bundeswehr könnten kurzfristig ausfallen. Das zeigt ein interner Bericht des größten Reparaturdienstleisters der Bundeswehr, über den WDR, NDR und Süddeutsche Zeitung berichten. Demnach fehlen an vielen Stellen Ersatzteile für Panzer, Haubitzen und anderes Kriegsgerät. Zwar kaufe das Verteidigungsministerium immer mehr Fahrzeuge, es kümmere sich aber zu wenig um die nötige Instandhaltung, heißt es. Der ukrainische Präsident Selenskyj hat Russlands Staatschef Putin direkte Friedensverhandlungen angeboten. In einem offenen Brief schlägt er ein Treffen vor in der Schweiz, der Türkei oder einem der arabischen Staaten. Selenskyj schreibt, er wolle unter anderem eine Waffenruhe entlang der aktuellen Frontlinie und einen Gefangenenaustausch. Mehrere Mitarbeiter der Lufthansa und Partnerfirmen sind nach dem Flugzeugunfall am Frankfurter Airport ins Krankenhaus gekommen. Sie waren an Bord, als eines der Fahrwerke der Boeing plötzlich zusammenklappte. Was genau passiert ist, berichtet Michael Metzger.
3: Auf einem Video in den sozialen Medien ist zu sehen, wie das Flugzeug vor einem Terminal in der Parkposition steht. Servicekräfte laufen um die Maschine, als das vordere Fahrwerk plötzlich einknickt und die Nase des Flugzeugs auf dem Boden aufprallt. Dabei wird ein Gepäckhubwagen vom Flugzeugrumpf eingeklemmt.

0: Flugzeugteile brechen ab. Es ist noch völlig unklar, was genau passiert ist. Passagiere sollen aber zum Zeitpunkt des Vorfalls nicht an Bord gewesen sein.
1: Kurz vor Beginn der Fußball-WM hat Deutschlands Gruppengegner Elfenbeinküste mit Favorit Frankreich in einem Testspiel besiegt. Die Ivorer gewannen in Nantes 2:1. Das deutsche Team trifft bei der WM im zweiten Gruppenspiel am 20. Juni auf die Elfenbeinküste. Das Wetter für Deutschland. In der Nacht im Südwesten und an der Nordsee Schauer und örtlich Gewitter, an den Alpen teils kräftiger Regen, sonst gebietsweise aufgelockert. Die Tiefstwerte 14 bis 6 Grad. Tagsüber wechselhaft, vor allem in der Nordhälfte Deutschlands kurze Gewitter, dazu maximal 16 bis 22 Grad. Die Zeit 0:03 Uhr.
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3: Vorsicht bitte auf der A27 Bremerhaven Richtung Bremen. Zwischen Bremen-Hornlehe und Bremen-Fahr steht ein defekter Schwertransport. A26 Hamburg Richtung Stade. Die Anschlussstelle York ist wegen Bauarbeiten bis Freitag ca. 18 Uhr gesperrt.
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5: Mit Ben Sträubel. So, habt ihr auch schon das Freitags-Feeling? Ich hab's irgendwie so ein bisschen im rechten Fuß. Der wackelt schon zu Benson Boone gleich. Sorry, I'm here for someone else. Und die nächsten 5 Stunden sind wir zusammen. Ich freue mich drauf.
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stehe nur hier oben und singe mein Lied. Das macht er schon so lange, dass er sich nicht langsam komisch vorkommt dabei. Na gut, vielleicht kommt ja was bei rum. Heute ist der 5.6. Schön, dass ihr alle dabei seid. Es ist der internationale Tag der Umwelt. Also wenn wir diese Nacht erstmal hinter uns gebracht haben, dann ist der Tag der Umwelt. Da gibt es natürlich viele Aspekte, wie man eben die Umwelt schonen kann, was man tun kann, damit der Planet nicht weiter belastet wird. Es gibt auch jede Menge Klimasünden, die man dann bilanziert und feststellt, dass es zum Beispiel schlimmer ist, wenn man Butter isst für die Klimabilanz als Fleisch oder Schokolade, weil bei der Herstellung von Butter besonders große Mengen Milch benötigt werden. Wenn man sich da so einarbeitet, dann kann man noch sehr viel mehr weglassen. Aber ich esse sowieso keine Butter. Aber es gibt auch seufzende Naturereignisse, wie zum Beispiel Bäume, was ich auch interessant finde, als ich nachgelesen habe, dass Bäume, die also unter Trockenheit leiden, dann Ultraschallgeräusche aussenden. Das haben Forscher aufgenommen. Das ist eine Art Seufzen. Also wenn man mal an so einem Baum vorbeigeht, ihr könnt es ja mal ausprobieren, wenn es mal wieder ordentlich heiß wird in den nächsten Tagen, dann mal so hören. Vielleicht habt ihr auch dafür ein Öhrchen. Oder ich glaube, Hunde nehmen das wahr. Also wenn die Hunde plötzlich irritiert sind, pinkeln nicht mehr gegen den Baum. Oder vielleicht sie pinkeln gegen den Baum auch deswegen, weil der Baum seufzt und sagt, ich gebe mir mal da ein bisschen Wasser. So, das sind alles auch Erklärungen. Da könnte man das vielleicht auch gleich mal in einen Kreis schließen. Kreatives Upcycling finde ich super. Das ist ein Trend. Und zwar Dinge aus dem Alltag zu benutzen, dass man eben auch eventuell andere Sachen aus Plastikholz einspart, wie zum Beispiel beim Umrühren von Tee oder Kaffee, eine Makaroni nehmen. Eine ungekochte Makaroni wird empfohlen oder Fettuccine, damit man eben genau den Löffel einspart. Der muss ja da noch nicht gespült werden. Man kann natürlich bei Makaroni auch genauso hingehen und kann vielleicht da ein bisschen Thymian reinstopfen oder Oregano dann anzünden. Dann kann man sie auch rauchen. Bitte nicht eine Batterie benutzen und eine E-Makaroni daraus machen. Es gibt viele Ideen. Also was ich tatsächlich mal gemacht habe, bei einer Avocado den Kern rausgenommen und habe damit in einer Notsituation Tischkicker gespielt, was funktioniert tatsächlich. Ich habe das Spiel allerdings verloren.

Station. Es ist jetzt 0.18 Uhr, eine Gefahrenstelle von der AA 49 Gießen in Richtung Kassel. Zwischen dem Kreuz Kassel-West und Kassel-Niederzwieren ist ein Unfall passiert. Die Unfallstelle ist nicht gesichert. Oh, kultischer Song. Wonach Van Halen und Jump. Ein Rätsel, da gibt es einen Prominenten, der heute Geburtstag feiert, den ihr kennt. An der Stimme werdet ihr ihn erkennen und verdient euch dann, wenn ihr durchklingelt, ein Popnacht-Package.

0: Van Halen und Jump, kultischer Song hier in der Popnacht.
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0: Heute hat dieser Sänger, Komponist, Geburtstag. Wer ist denn das?
3: Deutscher Sprechgesang ist ja doch eine Sache, die mich auch immer sehr
4: inspiriert hat, obwohl ich es nie so richtig gekonnt habe. Wir haben einmal ein Lied gemacht, ich kann nicht rappen. Und da haben wir, glaube ich, gesagt, manchmal üb ich rappen, weil ich enthusiastisch bin. Doch das können andere besser.
3: Na, wie ging denn das bei der anderen?
0: Wer ist das denn? Wer hat denn da Geburtstag für ein Pop-Nacht-Package? Wer es weiß, 07221 2011.

Sienna Spyro und Material Lover. Neuer Hit war das, den wir hier gehört haben, in der Popnacht. Auf der A27 Bremerhaven in Richtung Bremen steht ein defekter Schwertransport zwischen Bremen-Hornlehe und Bremen-Fahr.

0: 0.31 Uhr.
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2: Heute erwartet uns ein Wechsel aus dichten Wolken und hin und wieder etwas Sonne. Dazu bilden sich Schauer, vereinzelt sind auch Gewitter möglich. Mehr als 16 bis 20 Grad sind nicht drin. Morgen stellt sich nach teils nebligem Beginn eine Mischung aus Wolken und Sonne ein. Später bilden sich Schauer und kurze Gewitter bei maximal 17 bis 21 Grad.
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3: Melchiorshausen, die B6-Siekerstraße, Bremen-Nienburg. Ist zwischen auf dem Berge und Ortsausgang wegen Bauarbeiten in beiden Richtungen bis zum 10. Juni gesperrt. Eine Umleitung ist eingerichtet.
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0: Und die am meisten unterschätzte Höchsttemperatur? In Reichenborn in Hessen im Westerwald, da werden es heute im besten Fall 18 Grad. Hier ist die Popnacht. Mein Name Ben Streubel.

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0: muss man sich auch immer wieder mal selbst sagen, wenn man sich anschaut im Spiegel, wie schön du eigentlich bist. Sarah Connor und der Flügel wird rausgeschoben.
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0: Oh, ja. Wer ist denn das? Noel aus Konstanz, guten Morgen.
4: Guten Morgen.
0: Wie hast du da rausgehört?
4: Das ist der Sebastian Krumbiegel von den Prinzen.
5: Obwohl ich nie so richtig gekonnt habe. Wir haben einmal ein Lied gemacht, ich kann nicht rappen. Und ja, da haben wir, glaube ich, gesagt, manchmal üb ich rappen, weil ich enthusiastisch bin.
0: Jawohl, Sebastian Krumbiegel, happy birthday to him. Und du bekommst das Popnacht-Package. Und du bist unterwegs gerade von Zürich, vom Flughafen nach Hause, nach Konstanz. Und
4: ja, genau.
0: Das ist jede Nacht oder jeden Tag fährst du die Strecke zum Job?
4: 5-mal in der Woche, genau.
0: Ja, und du bist zuständig fürs Catering. Das ist jetzt gerade in der Urlaubszeit, glaube ich. Bekommen die Leute im Ferienflieger eindeutig schlechteres Essen als die, die so Langstrecke fliegen nach Los Angeles oder so?
4: Nein, das ist nicht so. Das kommt immer auf die Airline drauf an, wer was kriegt.
0: Und du bist für alle Airlines zuständig. Das Catering ist immer das Gleiche.
4: Jede Airline hat ihr eigenes Essen.
0: Aber kommt von euch halt, von einer Firma.
4: Genau.
0: Was einem der Kunde wert ist, das wird bei euch bestellt. Gibt es auch mal ein Filetsteak dabei, dass du auch sagst,
4: das
0: da beiß ich mal rein?
4: Definitiv.
0: Ja?
4: Super. Das gibt's definitiv. Also reinbeißen tue ich nicht, das dürfen wir nicht, aber wir werden es auf jeden Fall für den Passagier parat machen.
0: Würdest du dich, wenn du es müsstest, ein Jahr lang von die Airline-Essen ernähren?
4: Von der Business und First Class auf jeden Fall.
0: Und ansonsten, bei den Riegeln nimmst du lieber mal Abstand. Ja, da weiß man nicht so genau, wie man aussieht danach, ob man dann nicht 2 Plätze buchen muss oder bei Ryanair noch einen Zusatzgurt für 48
4: genau,
0: Euro.
4: Extra.
0: Oder so. Genau. Also hast du einen schönen Tag gehabt, das ist gut. Dann das Erste, was du machst, wenn du nach Hause kommst, Kühlschrank auf oder?
4: Ich lege mich jetzt erstmal ins Bett dann.
0: Ja, mach das du. Ich unterstütze das in diesem Fall, aber nicht einschlafen, sondern weiter zuhören. Und ich schicke dir das zu. Ja, bis bald. Ciao.
4: Perfekt. Alles klar. Danke dir. Ciao.

0: Waiting for the night und oh, die Lobbys in der Popnacht. Ach, ist das schön, wenn Menschen sich da über das eine und andere, was ich hier etwas lauter spiele, auch freuen, wie Thomas aus Lingen, der singt einen Song. Das hat er eben gehört. Der singt das gar nicht schlecht, ne? Welcher Song ist es? Alex Warren, Fever Dream.
1: Ach, Benny, ich liebe diese Musik.
0: Hey, wie praise.
1: Gib mir mehr davon, ey. Ich brauch das so sehr. Oh, yeah.
0: Ach, ja. Aber wenn ihm wie praise so gut gefallen hat, dann gefällt ihm hoffentlich auch Ray Garvey gleich. Aber weiter gut gelaunt bleiben. Vorsicht auf der A24, Hamburg in Richtung Berlin, zwischen Dreieck, Wittstock, Dosse und Herzsprung. Da steht ein defektes Fahrzeug auf der Fahrbahn.

Gabi und Halo. In der Pop nach Bandmüll ist das Leben in einem alten, abgelegenen Haus im Wald. Ganz vorteilhaft, da ist man kreativ, weil einem nichts anderes übrig bleibt. Holly Humberstone mit ihren 26 Jahren, die hat angefangen in diesem Haus in Grantham, that's in England, zu komponieren. Schon als Kind war sie oft alleine, weil die Mama arbeiten war und dann Papa auch nicht da war. Und dann hat sie eben da alle möglichen Instrumente geübt und probiert. Dann muss man sich natürlich irgendwann mal im Leben entscheiden. Also wird man seltsam und bleibt in dem alten, einsamen Haus. Oder macht man Karriere? Jetzt wohnt sie in London und das funktioniert ja auch ganz gut. Holly Humberstone mit ihrem neuen Hit Cruel World in der Popnacht.

Der neue von Nolly Humberstone, Cruel World in der Popnacht. 0.54 Uhr ist es, Vorsicht auf der A555 Köln in Richtung Bonn. Da ist ein Unfall passiert. Die Unfallstelle ist nicht gesichert zwischen Rotenkirchen und Wesselingen.

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1: Um 1 Uhr mit Christine Beitsch. Bundesgesundheitsministerin Wagen hat ihre Sparpläne für die Pflegeversicherung verteidigt. Wegen der angespannten Finanzlage seien größere Veränderungen notwendig, sagte Wagen in den ARD-Tagesthemen.
2: Klar ist, wir haben die Pflegeversicherung als Teilleistungsversicherung. Wir brauchen Eigenverantwortung, Eigenvorsorge. Und natürlich muss dann auch geschaut werden, inwiefern jemand, der pflegebedürftig ist, auch selbst leistungsfähig ist und einen Beitrag auch leisten kann oder auch seine Angehörigen, um dann die kommunalen Haushalte auch zu entlasten.
1: Geplant sind unter anderem strengere Regeln beim Pflegegrad, höhere Belastungen für Gutverdiener und geringere Rentenansprüche für pflegende Angehörige. Der Gesetzentwurf stößt auf viel Kritik, auch innerhalb der Koalition. Der SPD-Gesundheitspolitiker Pantazis kritisierte unter anderem fehlende Reformen zwischen gesetzlicher und privater Pflegeversicherung. Die Bundesregierung hat zurückhaltend auf ein Urteil des Europäischen Gerichtshofs zum Umgang mit abgelehnten Asylbewerbern reagiert. Die Richter in Luxemburg hatten entschieden, dass Deutschland diesen Menschen keine Leistungen kürzen darf. Innenminister Dobrindt sagt dazu, man werde das Urteil im Detail prüfen. Kritik kommt aus der Opposition. Von den Linken heißt es, finanzielle Zuschüsse stünden den Menschen zu, etwa für Fahrkarten oder um zu telefonieren. Die Taliban haben einen Abschiebeflug von Deutschland nach Afghanistan abgesagt, trotz vorheriger Zusage. Das haben Recherchen des NDR ergeben. Demnach wollen die Taliban den Druck auf die Bundesregierung erhöhen, was in Diplomatenkreisen als Erpressung gewertet wird. Peter Hornung berichtet.
3: Am Donnerstag vergangener Woche hätte eine Maschine Richtung Kabul abheben sollen. An Bord Afghanen, die abgeschoben werden sollten. Die für ihre Begleitung vorgesehenen Bundespolizisten hätten sogar bereits afghanische Visa gehabt. Doch die Taliban ließen den Flug schon im Vorfeld absagen. Der Hintergrund? Die Radikal-Islamisten wollen noch mehr eigene Diplomaten nach Deutschland schicken. Ohne sie könne man den Deutschen nicht dabei helfen, ausreisepflichtige Afghanen reibungslos in ihr Heimatland abzuschieben.
1: American Airlines streicht wegen der hohen Kerosinpreise in diesem Sommer einige Flugstrecken. Die US-Fluggesellschaft teilte mit, sie werde betroffenen Reisenden andere Verbindungen oder Erstattungen anbieten. Seit Beginn des Iran-Kriegs sind die Kerosinpreise deutlich gestiegen. Deshalb hat beispielsweise die US-Fluggesellschaft Spirit Airlines ihren Betrieb komplett eingestellt. Das Wetter für Deutschland. In der Nacht im Südwesten und an der Nordsee Schauer und örtlich Gewitter, an den Alpen teils kräftiger Regen, sonst gebietsweise aufgelockert. Die Tiefstwerte

0: 14 bis 6 Grad. Tagsüber wechselhaft, vor allem in der Nordhälfte Deutschlands kurze Gewitter, dazu maximal 16 bis 22 Grad. Die Zeit 1.03 Uhr.
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2: Melchiorshausen, die B6 Siekerstraße, Bremen-Nienburg. Ist zwischen auf dem Berge und Ortsausgang wegen Bauarbeiten in beiden Richtungen bis zum 10. Juni gesperrt. Eine Umleitung ist eingerichtet. Kreis Stade, die Landesstraße zwischen Hollenbeck und Hasefeld, ist wegen Bauarbeiten bis 3. Juli 17 Uhr in beiden Richtungen gesperrt.
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4: Mit Ben Sträubel, dann wird's jetzt nochmal richtig laut an diesem Freitag. Der lauteste Hit dieser Show, den bestimmt ihr, den Lenkradklopfer. Für alle, die unterwegs sind auf Autobahnen, Bundesstraßen, Feldwegen, heute Nacht in Deutschland irgendwo, vielleicht seid ihr von Berlin nach Frankfurt unterwegs oder von Kassel nach Dortmund. 07221 2011. Welchen Song benötigt ihr denn, damit kein Äuglein zufällt? 07221 2011. Wir suchen euren Lieblingshit.
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0: Closer, Chainsmokers.
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0: Und die Vorschläge heute Nacht aus Brandenburg und Bremen. Benjamin aus Neuruppin, guten Morgen.
2: Guten Abend oder guten Morgen.
0: Und du bist unterwegs gerade nach Annaberg-Buchholz in Sachen Riesenrad. Ein Riesenrad-Experte bist du. Was darfst du denn machen auf der Kirmes?
2: Ja, ich darf da Chips einsammeln und nach der Veranstaltung dann das Riesenrad abbauen.
0: Aha, und auch so Bolzen kontrollieren und sowas muss man, glaube ich, auch machen.
2: Ja, ja, richtig. Splitkontrolle, dass alles sicher ist und dass die Fahrgäste fahren können.
0: Cooler Job. Passiert. Ja, und dann reist du auch dann mit. Manchmal gibt es ja so Schilder, junger Mann zum Mitreisen gesucht.
2: Ja.
0: Im Wohnwagen und so unterwegs zum nächsten Ort.
2: Genau, richtig.
0: Cool.
2: Richtig.
0: Und wenn du in diesen Fahrgeschäften drin bist, diese Durchsagen, das wollte ich als Kind immer machen, so, ja, auf geht's hier, jetzt hier, nächste Fahrt rückwärts. Darfst du das auch machen?
2: Ja, Tatsache ist, dann allerdings eine andere Peiche.
0: Ah ja, das ist nicht das Riesenrad, klar.
2: Nee, das, beim Riesenrad das steht so, nur da. Und
0: so Dinger, die ein bisschen schneller sind dann. Ne? So, die
2: ja,
0: Teile dann. Motivation.
2: Express-Raubbahn.
0: Ja, du hast dir ausgesucht, auch einen schönen lauten Song hier von AC/DC, Touch Too Much.

0: So, das war schon mal ordentlich laut. Dirk aus Bremen, guten Morgen.
1: Guten Morgen, Ben.
0: Bei dir gibt's was zu essen, gerade du kochst. Was machst du denn?
1: Genau, ich mache mir gerade einen Bohneneintopf.
0: Bohneneintopf. Die Geheimnisse deines Bohneneintopfs, das muss da rein?
1: Mettenten und Hackbällchen.
0: Ja, natürlich, alles rein, was der Kühlschrank hergibt. Ne? So, und dann wie ein Stein auf der Seite liegen. Und da möchtest du aber vorher noch einen schönen Song hören von Udo Lindenberg, Reeperbahn.

mal gespannt, welcher Song hier gewählt wird. Das ist sehr unterschiedlich, aber beides geht ja ordentlich ab und ins rechte Fußgelenk. Also wer möchte denn Reeperbahn hören? 07221 2011, Touch to Match genauso. 07221 2011, Udo Lindenberg gegen AC/DC. 07221 2011, dann lösen wir das gleich in 7 Minuten auf.

0: Great Divide.
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0: Die Vorschläge kamen heute aus Brandenburg und Bremen. Dirk aus Bremen war für Reeperbahn. Ich komm an, du geile Meile. So, das war Udo Lindenberg und Benjamin aus Neuruppin. Hätte gerne gehört von AC/DC Touch Too Much. Das ging ja hin und her. Und stellenweise lag AC/DC vorne, dann mal wieder Udo Lindenberg mit einer Stimme. Jetzt steht's 50-50, Zünglein an der Waage. Wen haben wir denn hier? Thomas und Thomas Homer. Der hat eine WhatsApp-Audio geschrieben, wird's entscheiden.
3: Ja, moin, Benny Bär. Ja, wenn dann möchte ich den Udo Lindenberg mit Reeperbahn hören. Schönen Abend noch, Glück auf.
0: Okay, dann mach ich mal lauter. Der Lenkradklopfer in der Popnacht am Freitag.

Reeperbahn, Udo Lindenberg, unser Lenkrad. Klopfer, heute Nacht ist es 1.25 Uhr, Vorsicht auf der A3. Frankfurt in Richtung Würzburg, da steht ein defekter LKW in der Einfahrt Weibersbrunn. Die Popnacht am Freitag mit Calvin Jones.

0: 1.31 Uhr.
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9: Heute erwartet uns ein Wechsel aus dichten Wolken und hin und wieder etwas Sonne. Dazu bilden sich nach häufig trockenem Beginn im Tagesverlauf einige Schauer, vereinzelt sind auch Gewitter möglich. Mehr als 16 bis 20 Grad sind nicht drin. Morgen stellt sich nach teils nebligem Beginn eine Mischung aus Wolken und Sonne ein. Später bilden sich Schauer und kurze Gewitter bei maximal 17 bis 21 Grad.
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10: Melchiorshausen, die B6-Siekerstraße, Bremen-Nienburg. Ist zwischen auf dem Berge und Ortsausgang wegen Bauarbeiten in beiden Richtungen bis zum 10. Juni gesperrt. Eine Umleitung ist eingerichtet. Kreis Stade, die Landesstraße zwischen Hollenbeck und Hasefeld, ist wegen Bauarbeiten bis 3. Juli 17 Uhr in beiden Richtungen gesperrt.
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0: Und die am meisten unterschätzte Höchsttemperatur in Schnackenburg in Niedersachsen, 18 Grad. Heute hier ist die Popnacht. Ich bin...

0: Sarah Larsson, habt ihr noch was gesehen, das nicht auf die Straße gehört? Dann gerne WhatsApp schicken, wer bestimmt ist, eine WhatsApp-Audio. Die A2 ist ja so ein bisschen ein Sorgenkind heute Nacht und Olli, der ist dort unterwegs, Olli aus Hamburg, hallo.
1: Ich bin ja wieder von Bad Salzuflen Richtung Hamburg unterwegs und Bad Nennendorf hieß es doch, beide Richtungen aufgrund eines Unfalls gesperrt. Also Richtung Dortmund fahrend ist alles dicht. Da steht auch Hubschrauber auf der Fahrbahn, auf der Seite Richtung Dortmund, aber Richtung Hamburg kann ich ganz normal durchfahren. Wie gesagt, Richtung Norden wieder frei.
0: Jawohl, also die A2 Hannover in Richtung Dortmund zwischen Wunstorf, Kohlenfeld und Bad Nennendorf ist noch gesperrt nach einem Unfall. Danke Olli nochmal für dieses kleine Update. Er ist Mitarbeiter der Minute, bekommt seinen Lieblingshit.

Ed Sheeran und Bad Habits in der Popnacht. Hattet ihr schon was zu lachen? Ich weiß, es ist 1.43 Uhr und noch nichts zu lachen gab. Dann werden wir gleich das nachholen mit einer Comedian. Comedian Martina Schwarzmann aus Bayern. Ich sage das deswegen aus Bayern, weil sie spricht auch ein bisschen bayerisch. Und wenn ihr sie nicht verstehen solltet, gibt es natürlich sowieso Geld zurück. Falls das, was ihr versteht, noch nicht mal lustig sein sollte, gibt es noch mehr Geld zurück. Also insofern, ich bin einigermaßen vorbereitet, habe den Sack hier neben mir schon vollgefüllt mit Goldtalern. Und vielleicht ist es aber auch sehr lustig, ja. Martina Schwarzmann erzählt, wie sie Zeitungen liest. Nicht mehr jeder liest Zeitungen, aber sie hat eine besondere Art, an die Zeitung ranzugehen und vor allen Dingen, was sie, wenn sie liest, sich auch überhaupt noch merken kann davon. Und das hören wir gleich, diese Comedy nach Artemis oder Like the Way You Kiss Me.

0: I like the way you kiss me. 1:46 Uhr. Vorsicht auf der A48. Dernbach in Richtung Koblenz. Ein defektes Fahrzeug oder mehrere defekte Fahrzeuge sogar. Zwischen Koblenz Nord und Kreuz Koblenz. Da bitte aufpassen. Martina Schwarzmann erklärt uns, wie sie Zeitung liest.
1: Ich habe schon das Gefühl, dass ich immer ein bisschen dümmer wäre. Kann man nichts mehr merken und so. Zum Beispiel, wenn ich Zeitung lese. Ich lese eine halbe Stunde Zeitung und danach weiß ich nichts mehr. Alles, was ich mir merken kann, das sind die schlechten Geburtstagsgedichte neben die Todesanzeigen. Liebe Oma, schau nur hin, heute stehst du in der Zeitung drin. Zu deinem Ehrenfeste wünschen wir das Allerbeste. Du warst immer für uns da, danke, sagt die Enkelschar. Und solltest du bald sterben, darf man mir gern erben. Ich stehe immer zwischen die Zeilen. Und sowas kann ich mir dann merken, aber alles andere nicht. Und ich glaube, dass das bei mir von der elektrischen Zahnbürste kommt. Ich habe elektrische Zahnbürsten und wenn ich mir dreimal am Tag Zähne putze, dann sind das zusammengerechnet 10 Minuten. Das sind also minimale Erschütterungen. Direkt in Hirnnähe. 10 Minuten am Tag rüttel ich mir komplett das Hirn durch. Das kann nicht gut sein. Meine Hand hoch, wer hat eine elektrische Zahnbürste? Spürst du sie ja auch schon.

0: The MC und Show Me Love in der Popnacht. Es ist 2:05. In Ravensburg auf der B30, bitte aufpassen. Das ist Ravensburg in Richtung Friedrichshafen. Zwischen Ravensburg Nord und B33 Ravensburg Süd ist ein Unfall passiert. Da ist die Unfallstelle noch nicht abgesichert. Und auf der A45 Hagen in Richtung Gießen zwischen Eringshausen und Wetzlarer Kreuz liegen mehrere Reifenteile im Baustellenbereich. Ihr passt ein bisschen auf. Und habt ihr noch irgendwas gesehen, das nicht auf die Straße gehört? Dann gerne eine WhatsApp schicken oder Signal oder wer bei Stimme ist, WhatsApp Audio unter 0722120011.
1: Was ist denn das für ein schöner Hit?
0: Da fege ich gleich mit übers Klavier. You're not the only one und Jamie Cullum in der Pop.

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1: Um 2 Uhr mit Christine Beidt. Der ukrainische Präsident Selenskyj hat Russlands Staatschef Putin zu direkten Friedensgesprächen aufgefordert. In einem offenen Brief schlägt er ein Treffen vor, zum Beispiel in der Schweiz, der Türkei oder einem der arabischen Staaten. Aus Kiew berichtet Florian Kellermann.
2: Die Ukraine sei bereit zu einer vollständigen Waffenruhe für die Zeit der Verhandlungen. Der ukrainische Präsident formulierte seinen Brief, zumindest rhetorisch, aus einer Position der Stärke heraus. Er erinnerte daran, dass vor wenigen Tagen ukrainische Langstreckendrohnen bei St. Petersburg einschlugen, unter anderem in einem Ölterminal, als dort eine internationale Wirtschaftskonferenz stattfand. Sie wissen gut, dass dies nicht die Grenze unserer Möglichkeiten ist, drohte Selenskyj Putin.
1: US-Präsident Trump hat neue Investitionen in die Kohleindustrie angekündigt. Nach Angaben des Weißen Hauses sollen 700 Millionen Dollar unter anderem in den Bau und die Modernisierung von Kohlekraftwerken sowie in den Ausbau von Kohleminen fließen. Damit könnten laut Trump mehr als 14.000 Arbeitsplätze gesichert werden. Die US-Regierung begründet den Schritt unter anderem mit dem steigenden Energiebedarf durch Rechenzentren für künstliche Intelligenz. Bundesgesundheitsministerin Wagen hat ihre Sparpläne für die Pflegeversicherung verteidigt. Wegen der angespannten Finanzlage seien größere Veränderungen notwendig, sagte Wagen in den ARD-Tagesthemen. Außerdem solle nicht nur Geld gespart, sondern auch die Versorgung in der Pflege verbessert werden. Der Gesetzentwurf sieht unter anderem vor, dass pflegende Angehörige in Zukunft weniger Rentenansprüche bekommen und dass Gutverdiener stärker belastet werden. Der deutsche Tennisprofi Alexander Zverev hat sich vor dem Halbfinale der French Open zuversichtlich geäußert. Er tritt heute in Paris gegen den Tschechen Jakub Menschik an. Zverev sagte, er habe Respekt vor dem 20-Jährigen.
3: Ich finde, dass die jungen Spieler jetzt unfassbar aggressiv spielen. Habe ich früher auch gemacht. Aber die spielen sehr, sehr gutes Tennis. Die haben alle unfassbares Potenzial, klar. Aber ich konzentriere mich auf mich und ich vertraue mir selber und ich muss mein Spiel auch selber vertrauen.
1: Zverev steht zum 5. Mal in seiner Karriere im Halbfinale der French Open. Kurz vor Beginn der Fußball-WM hat Deutschlands Gruppengegner Elfenbeinküste mit Favorit Frankreich in einem Testspiel besiegt. Die Ivorer gewannen in Nantes 2:1. Das deutsche Team trifft bei der WM im zweiten Gruppenspiel am 20. Juni auf die Elfenbeinküste. Das Wetter für Deutschland. In der Nacht im Südwesten und an der Nordsee Schauer und örtlich Gewitter, an den Alpen teils kräftiger Regen, sonst gebietsweise aufgelockert. Die Tiefstwerte 14 bis 6 Grad. Tagsüber wechselhaft, vor allem in der Nordhälfte Deutschlands kurze Gewitter, dazu maximal 16 bis 22 Grad. Die Zeit 2:03.
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4: A26 Hamburg Richtung Stade. Die Anschlussstelle York ist wegen Bauarbeiten bis